0: Wird ist allerdings eher unwahrscheinlich. Wegen des Iran-Kriegs haben viele Airlines nämlich schon ihre Zuschläge und Gebühren, zum Beispiel für Kerosin, Extra-Services oder Umbuchungen, stark erhöht.
1: Der Bundestag hat den Weg für die Detailplanungen von drei Großprojekten der Bahn freigemacht. Dabei geht es um eine Neubaustrecke von Dresden in Richtung Prag, einschließlich eines rund 30 Kilometer langen Tunnels durch das Erzgebirge, um den teilweisen Neubau der Strecke Augsburg-Ulm sowie den Ausbau der Strecke von und nach Sylt. Die staatliche Finanzierung ist allerdings weiter unklar. US-Präsident Trump will den NATO-Partner Polen weiter militärisch unterstützen. In einem Online-Posting schrieb er, die USA würden 5000, Zitat, zusätzliche Soldaten nach Polen entsenden. Unklar ist allerdings, ob es sich dabei tatsächlich um ein zusätzliches Kontingent handelt. Erst Mitte Mai hatten hochrangige US-Militärvertreter bekannt gegeben, dass die geplante Entsendung von 4000 Soldaten nach Europa gestoppt werde. Die neue Äußerung dürfte auch Thema auf der Konferenz der Außenminister der NATO-Staaten heute in Schweden sein. US-Außenminister Rubio nimmt daran teil. Im ersten Relegationsspiel zur Fußball-Bundesliga haben der VfL Wolfsburg und der SC Paderborn unentschieden gespielt. Die beiden Mannschaften trennten sich 0:0. Aus der Sportredaktion Martin Roschitz.
2: In einem insgesamt schwachen Hinspiel in Wolfsburg war der Bundesligist zwar das etwas bessere Team, ohne aber wirklich gefährlich zu werden, geschweige denn überzeugen zu können. Stattdessen waren es die Paderborner, die in Person von Biblia 5 Minuten vor Ende der regulären Spielzeit die Riesengelegenheit zum Siegtreffer hatten. Der Wolfsburger Mehle konnte den abgefälschten Ball gerade noch auf der Linie klären. Für den SC Paderborn ist das torlose Remis auswärts ein großer Erfolg und erhöht die Aufstiegschancen des Zweitligisten. Das Rückspiel findet am Pfingstmontag in Ostwestfalen statt.
1: Das waren die Nachrichten. Das Wetter in Deutschland. Überwiegend trocken, zum Teil neblig, Tiefstwerte 12 bis 6 Grad. Am Tage meist trocken, im Norden zeitweise dichte Wolkenfelder, sonst oft heiter. Höchstwerte von Nord nach Südwest 21 bis 30 Grad. Auf den Inseln etwas kühler. Am Samstag freundlich. Es ist 2.03 Uhr.
3: Wir schauen auf die Straßen in der ARD-Hitnacht um 2:03. Die A24 Berlin Richtung Hamburg ist zwischen Wittenburg und Zarrentin nach einem Unfall bis 9 Uhr gesperrt. Die A39 Braunschweig Richtung Salzgitter ist zwischen Salzgitter-Wartenstedt und Lichtenberg wegen einer Baustelle bis 5 Uhr gesperrt. Dann die 44 Düsseldorf nach Essen ist zwischen dem Kreuz Düsseldorf-Nord und Ratingen-Schwarzbach wegen Tunnelwartungsarbeiten gleich bis Dienstag gesperrt. Noch einmal die 44 Dortmund Richtung Kassel zwischen Geseke und Kreuz Wünnenberg-Haaren. Eine Baustelle, hier geht bis 6 Uhr nichts. Und die A71 Sangerhausen Richtung Erfurt ist zwischen Sömmerda Süd und dem Dreieck Erfurt Nord nach einem Unfall gesperrt. Da wo es geht, eine gute Fahrt.
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3: Von MDR Thüringen, ich bin Klaus Schröder-Grau und das ist Quick.

1974 war das der einzige Nummer 1-Hit in den USA für die Hughes Corporation und Rock the Boat. Heute, exakt vor einem Monat, da startete in den US-Kinos das Michael Jackson-Biopic Michael. Und trotz vernichtender Kritiken hat der Streifen inzwischen einige Millionchen eingespielt. Die Produktionskosten lagen trotz der Schwierigkeiten bei etwa 200 Millionen US-Dollar. Eingespielt hat er jetzt gerade 703 Millionen US-Dollar. Und die sind ja noch lange nicht am Ende. Ja, es nähert sich quasi diesem Rekord von der Bohemian Rhapsody. Dieses Biopic hatte damals knapp 900 Millionen Dollar eingespielt. Mal schauen, was da noch kommt. Ja, und die Kritiken sind ja auch nicht alles. Was so ein richtiger Michael Jackson-Fan ist, der lässt sich davon natürlich nicht beirren und schaut sich den Streifen selbstverständlich an. Und da reden wir ja im Moment auch nur von den Einspielergebnissen im Kino. Was im Streaming noch dabei rumkommt, das wird sich ja noch zeigen. Michael Jackson jetzt bei uns mit Slippery Girl.

Duran Duran, The Ordinary World, 2:18 Uhr. Wir haben eine Hörermeldung bekommen aus Castrop-Rauxel. Heute schon das zweite Mal bei uns in der Sendung. Der Hans-Werner Olm, der tritt da bald auf. Und zwar hat uns der Dominik geschrieben, da ist im Moment die A2 gesperrt. Die Auffahrt in Henrichenburg Richtung Oberhausen. Er weiß es aber nicht, weiß nicht, warum sie gesperrt ist, ist ja auch egal. A2, Henrichenburg in Castrop-Rauxel, die Autobahn Richtung Oberhausen, die Auffahrt dort ist derzeit gesperrt. Dominik, danke für die Meldung und jetzt Sandra und Little Girl.

0: Genau, 14:30. Hallo unterwegs, hier ist der Verkehrsservice in der ARD Hitnacht. Die A24 Berlin Richtung Hamburg ist zwischen Wittenburg und Zarrenti nach einem Unfall bis 9 Uhr gesperrt. Die A39 Braunschweig Richtung Salzgitter ist zwischen Salzgitter-Wartenstedt und Lichtenberg wegen einer Baustelle bis 5 Uhr gesperrt. Die A44 Düsseldorf Richtung Essen ist zwischen dem Kreuz Düsseldorf-Nord und Ratingen-Schwarzbach wegen Tunnelwartungsarbeiten gleich bis Dienstag gesperrt. Und noch einmal die 44 Dortmund Richtung Kassel, die ist zwischen Gesecke und dem Kreuz Wünnenberg-Haaren wegen einer Fahrbahnerneuerung bis 6 Uhr gesperrt. Gute Fahrt!
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0: Ja, manchmal reichen auch nur zwei Hits, um bekannt zu werden. Sydney Youngblood hat das erfahren. Sit and Wait, das war einer seiner großen Hits. Und dieser zählt auch dazu. If Only I Could. Ich bin Klaus Schröder-Graum. Eine angenehme Nacht mit uns. Musik.

Wichtige Warnmeldung für die Autofahrer. Vorsicht bitte auf der A94 Passau-München zwischen Neuötting und Waldkraiburg-Ampfing ist ein Falschfahrer unterwegs. Bitte äußerst rechts fahren und nicht überholen. Falschfahrer auf der A94 Passau-München zwischen Neuötting und Waldkraiburg-Ampfing. Äußerst rechts fahren, nicht überholen. Wir melden, wenn die Gefahr

Schwierig. Manchmal müssen erst die richtigen Künstler so ein Stück in die Finger bekommen, bevor es ein Erfolg wird. Without You, eigentlich von der Gruppe Badfinger im Jahr 1970 aufgezeichnet. Und Harry Nilsson und Mariah Carey und auch Katie Melua haben dann mit ihren Coverversionen weitaus größere Erfolge erzielt als das Original. 2.38 Uhr haben wir es, die ARD-Hitnacht live aus Erfurt und gleich Musik von Gabrielle und Dreams, vorher noch Billy Ocean, Love Really Hurts Without You.

Bitte weiterhin aufpassen auf der A94 Passau-München. Ein Falschfahrer ist dort unterwegs und zwar zwischen Neuötting und Waldkraiburg-Ampfing. Äußerst rechts fahren, nicht überholen auf der A94 Passau-München. Zwischen Neuötting und Waldkraiburg-Ampfing ist ein Falschfahrer unterwegs. Vorsicht bitte in beiden Richtungen.

0: Ja, vielleicht haben Sie ja jetzt schon ausgeträumt und müssen aufstehen um 2.47 Uhr, weil gleich schon die Schicht beginnt mitten in der Nacht. Wir begleiten Sie noch ein wenig mit unserer Musik. Und wenn man mal ein wenig zurückblickt in die 80er Jahre, da gibt es ja einige wenige Hits aus der Neuen Deutschen Welle, die auch heute immer noch in den Ohren sind. Peter Schillings Major Tom gehört dazu. Und er war ja damals, als er angefangen hat, absoluter Musikfan und auch ein Anhänger von David Bowie.
1: Also ich bin jetzt nicht explizit nur David Bowie-Fan, sondern ich bin Musikfan. Ich liebe Musik über alles. Und ich denke, er und ich haben eins gemeinsam. Der Film Odyssey 2001 von Stanley Kubrick hat uns beide sehr, sehr beeindruckt. Und ich kann jetzt nur für mich sprechen. Ich bin anders aus dem Film rausgekommen, als ich reingegangen bin. Und dieser Film hat mich geprägt. Und daher kommt's.

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1: Um 3 Uhr mit Juliette Groß. Wer mit dem Flugzeug unterwegs ist, soll bald bei den Kosten etwas entlastet werden. Der Bundestag hat dafür gestimmt, dass die Ticketsteuer im Flugverkehr zum 1. Juli sinkt. Aus der Nachrichtenredaktion Mareike Markosch.
2: Die Steuer fällt auf jedes verkaufte Ticket an und hängt von der Länge des Fluges ab. Sollten die Fluggesellschaften die Steuersenkung komplett an die Kundinnen und Kunden weitergeben, sind Preissenkungen zwischen 2,50 Euro und 11,40 Euro möglich. Dass Fliegen durch die Senkung der Ticketsteuer tatsächlich günstiger wird, ist allerdings eher unwahrscheinlich. Wegen des Iran-Kriegs haben viele Airlines nämlich schon ihre Zuschläge und Gebühren, zum Beispiel für Kerosin, Extra-Services oder Umbuchungen, stark erhöht.
1: Der Bundestag hat den Weg für die Detailplanungen von 3 Großprojekten der Bahn freigemacht. Dabei geht es um eine Neubaustrecke von Dresden in Richtung Prag, einschließlich eines rund 30 Kilometer langen Tunnels durch das Erzgebirge, um den teilweisen Neubau der Strecke Augsburg-Ulm sowie den Ausbau der Strecke von und nach Sylt. Die staatliche Finanzierung ist allerdings weiter unklar. US-Präsident Trump will den NATO-Partner Polen weiter militärisch unterstützen. In einem Online-Posting schrieb er, die USA würden 5000, Zitat, zusätzliche Soldaten nach Polen entsenden. Unklar ist allerdings, ob es sich dabei tatsächlich um ein zusätzliches Kontingent handelt. Erst Mitte Mai hatten hochrangige US-Militärvertreter bekannt gegeben, dass die geplante Entsendung von 4000 Soldaten nach Europa gestoppt werde. Die neue Äußerung dürfte auch Thema auf der Konferenz der Außenminister der NATO-Staaten heute in Schweden sein. US-Außenminister Rubio nimmt daran teil. Im ersten Relegationsspiel zur Fußball-Bundesliga haben der VfL Wolfsburg und der SC Paderborn unentschieden gespielt. Die beiden Mannschaften trennten sich 0:0. Aus der Sportredaktion Michael Augustin.
3: Der VfL Wolfsburg hat immer wieder aufs Tor geschossen, insgesamt 19 Mal, aber nicht getroffen. Die beste Chance vergab Dagim. Gefährlich war auch ein Freistoß von Eriksen. Der SC Paderborn wurde bei nur 4 Versuchen 2-mal gefährlich. Castaneda in der frühen und Bilbia in der späten Phase des Spiels. Ansonsten verteidigte der Zweitligist fleißig und störte immer wieder den Rhythmus des Wolfsburger Spiels. In der Schlussphase sah der Paderborner Sticker noch die gelb-rote Karte. Der SC brachte das Unentschieden auch ohne ihn ins Ziel. Die Entscheidung fällt im Rückspiel am Montag.
1: Das waren die Nachrichten. Das Wetter in Deutschland. Tagsüber bleibt es trocken, im Norden zeitweise dichte Wolkenfelder, sonst oft heiter. Höchstwerte von Nord nach Südwest 21 bis 30 Grad, auf den Inseln etwas kühler. Am Samstag freundlich, im Nordwesten später einzelne Schauer oder Gewitter. Es ist 3:03 Uhr.
4: Nach wie vor ist der Falschfahrer unterwegs. Aufpassen bitte. Auf der A94 Passau-München zwischen Neuötting und Waldkraiburg-Ampfing. Äußerst rechts fahren, nicht überholen. Auf der A94 Passau-München zwischen Neuötting und Waldkraiburg-Ampfing ist ein Falschfahrer unterwegs. Vorsicht bitte in beiden Richtungen. Dann die A23 Hamburg Richtung Heide. Die wird zwischen Eidelstedt und Pinneberg Süd wegen Bauarbeiten ab 5 Uhr bis zum kommenden Montag 20 Uhr gesperrt. Die Umleitung führt ab Hamburg-Eidelstedt über die B4 zu Pinneberg-Mitte. Des Weiteren wird empfohlen, großräumig über die A7 auszuweichen. Die A24 Berlin Richtung Hamburg ist zwischen Wittenburg und Zarrentin nach einem Unfall noch bis etwa 9 Uhr gesperrt. Die A39 Braunschweig Richtung Salzgitter ist zwischen Salzgitter-Wartenstedt und Lichtenberg wegen einer Baustelle bis 5 Uhr gesperrt. Die A44 Düsseldorf nach Essen ist zwischen dem Kreuz Düsseldorf Nord und Ratingen-Schwarzbach wegen Wartungsarbeiten im Tunnel bis Dienstag gesperrt. Die A44 Dortmund Richtung Kassel ist zwischen Geseke und dem Kreuz Wünnenberg-Haaren wegen einer Baustelle bis 6 Uhr gesperrt. Und jetzt noch eine Meldung von der A1 Lübeck-Hamburg. Vor der Norderelbbrücke staut es sich wegen eines Schwertransports in beiden Richtungen. Das war's. Gute Fahrt.
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4: Ich bin Klaus Schredder-Rau. Schönen Freitag.

Und hier ist die Entwarnung für die A94 Passau-München. Kein Waldfahrer mehr zwischen Neuötting und Waldkraiburg-Ampfing. Der Chef der Band Pur, Hartmut Engler, ist am Abend mit dem Bundesverdienstkreuz ausgezeichnet worden. Und Bundespräsident Frank-Walter Steinmeier möchte damit sein musikalisches Lebenswerk und seine kulturellen und gesellschaftlichen Verdienste gewürdigt wissen. Hartmut Engler bekam die Auszeichnung in seinem Heimatort Bietigheim-Bissingen verliehen. Und zwar von Oberbürgermeister Jürgen Kessing. Und Hartmut Engler war wirklich sehr, sehr gerührt. Er sagte, er findet es prima, dass es bei der Auszeichnung nicht nur um das Soziale, sondern auch um das Kulturelle geht. Und neue Musik gibt's von Pur ja auch bald. Die Band will in diesem Jahr noch mit einem neuen Album an den Start gehen und auch wieder auf Tournee gehen. 3:13 Uhr haben wir es gleich. Die ARD-Hitnacht jetzt mit Yellow.

Podcast gemeinsam mit den Supremes und Baby Love. 19 Minuten nach drei. Ja, und bevor ich hier irgendwas erzähle im Radio, muss ich natürlich erst einmal checken, ob das auch alles so stimmt, was ich hier so auf den Tisch bekomme. Und einem britischen Radiosender ist jetzt quasi der Worst Case unterlaufen. Sie haben nämlich versehentlich König Charles für tot erklärt. Ein Computerfehler habe dafür gesorgt, dass am vergangenen Dienstag das Prozedere für den Todesfall des Monarchen aktiviert worden sei, sagte der Chef von Radio Caroline, Peter Moore. Und wir bitten seine Majestät, den König, sowie unsere Hörer um Entschuldigung für alle verursachten Unannehmlichkeiten, sagte Peter Moore. Und zu dem Prozedere, welche Radiostationen in Großbritannien für den Todesfall des Königs bereithalten, gehörte demnach, neben der Ansage, dass der König verstorben sei, eine Funkstille zur Andacht. Ja, und diese Sendepause habe die Radiomitarbeiter dort alarmiert, dass im Programm irgendetwas schief laufe, hieß es weiter. Ja, da hat aber einer wirklich den falschen Knopf gedrückt. Eieieiei.

Und damit haben wir es. Kurz nach 3:30. Einen schönen guten Morgen auf die Straßen. A1 Lübeck-Hamburg. Vor der Norderelbbrücke staut es sich wegen eines Schwertransports in beiden Richtungen. Die A23 Hamburg Richtung Heide wird zwischen Eidelstedt und Pinneberg Süd wegen Bauarbeiten ab 5 Uhr bis Montag 20 Uhr gesperrt. Die A24 Berlin Richtung Hamburg ist zwischen Wittenburg und Zarrentin nach einem Unfall noch bis etwa 9 Uhr gesperrt. Die A39 Braunschweig nach Salzgitter ist zwischen Salzgitter-Wartenstedt und Lichtenberg wegen einer Baustelle noch bis 5 Uhr dicht. Die A44 Düsseldorf Richtung Essen ist gesperrt. Zwischen dem Kreuz Düsseldorf Nord und Ratingen-Schwarzbach bis Dienstag geht da nichts. Die A44 Dortmund

0: Richtung Kassel. Nun ist zwischen Geseke und dem Kreuz Wünnenberg-Haaren wegen einer Fahrbahnerneuerung noch bis 6 Uhr gesperrt. Und die B30 Biberach Richtung Ulm ist zwischen Ulm-Donaustetten und Wieblingen nach einem Unfall gesperrt. Das war's. Gute Fahrt.
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0: Mit Klaus Schrädergau. Einen schönen Freitag.

Boss Hoss, die Country Rocker und Jolie. Ja, die Jungs haben auch wieder viele Auftritte in diesem Jahr und einen ganz besonderen. Sie werden nämlich am 7. August das größte Volksfest in Nordrhein-Westfalen eröffnen. Und zwar die Kranger Kirmes. Ja, da sind sie da im Bierzelt und sollen da Party und Stimmung machen. Das ist an sich auch immer eine hübsche Veranstaltung. Das Problem ist immer nur, in den ersten Reihen dieses Bierzelts sitzen immer die Amt- und Würdenträger. Würdenträger ist auch nicht schlecht. Würdenträger der Stadt und des Landes und mit Schlips und Schnürsenkel und die sollen dann klatschen und Party machen. Das kommt dann manchmal etwas gediegen daher. Aber ich denke mal, The Boss Hoss werden schon das Zelt rocken am 7. August. Ich drücke auf jeden Fall die Daumen. Jetzt gleich Musik von Smokey, Living Next Door to Alice und Zur von Brian Ferry. Don't Stop the Dance in der ARD-Hitnacht.

Fast überall war das ein Riesenerfolg für Belinda Carlisle, Leave a Light On. Nur in ihrer Heimat, da ging es nicht so doll in die Charts, aber immerhin hier auch in Europa in die Top 5, beispielsweise in Österreich und auch hier in Deutschland, in Irland und in Großbritannien. Und dieses Gitarrensolo, was Sie da vor knapp einer Minute gehört haben, das hat damals George Harrison eingespielt. 8:08, die ARD-Hitnacht. Bis zu den Nachrichten gibt es gleich noch Musik von den Bee Gees. Und zuvor The Boss und Human Touch.

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1: Um 4 Uhr mit Juliette Groß. Die Außenminister der NATO-Staaten wollen im schwedischen Helsingborg heute unter anderem über die militärische Unterstützung der Ukraine beraten. Auch die Lastenverteilung in dem transatlantischen Bündnis dürfte eine Rolle spielen. Aus Helsingborg Thomas Spickhofen.
2: In der Nacht kündigte US-Präsident Donald Trump an, 5000 zusätzliche Soldaten nach Polen zu entsenden. Zuvor war eine routinemäßige Rotation von 4000 Soldaten dort gestoppt worden. Und der Iran-Krieg wird ebenfalls eine Rolle spielen. Die US-Regierung ist weiterhin verärgert, weil man sich zu wenig von den Europäern unterstützt sieht. Das hat Außenminister Rubio gestern am späten Abend noch einmal bekräftigt. Gleichzeitig haben mehrere Staaten unter Federführung Frankreichs und Großbritanniens inzwischen angekündigt, sich an einer Sicherung der Straße von Hormus zu beteiligen. Deutschland zum Beispiel unter anderem mit Minensuchbooten. Allerdings nur, wenn die Waffen schweigen und ein internationales Mandat vorliegt.
1: Der Bundestag hat am Abend mehrere wichtige Beschlüsse getroffen. Danach soll die Ticketsteuer im Flugverkehr zum 1. Juli sinken. Wie sich dies auf den Preis auswirkt, ist unter anderem von der Länge des Fluges abhängig. Möglich wären Preissenkungen zwischen 2,50 Euro und 11,40 Euro. Das Parlament hat außerdem den Weg für die Detailplanung von 3 Großprojekten der Deutschen Bahn freigemacht. Dabei geht es um die Strecken Dresden-Prag und Augsburg-Ulm sowie den Streckenausbau nach Sylt. Bundesfamilienministerin Prien will mit Blick auf den kommenden Haushalt auch Einschnitte beim Elterngeld prüfen. Die CDU-Politikerin sagte der Welt, sie werde sich daran halten, was der Koalitionsausschuss beschlossen habe. Demnach muss Prien 350 Millionen Euro beim Elterngeld einsparen. Es gäbe verschiedene Stellschrauben, so die Ministerin, etwa die Dauer des Elterngeldbezugs und die Lohnersatzrate. Im ersten Relegationsspiel zur Fußball-Bundesliga haben der VfL Wolfsburg und der SC Paderborn unentschieden gespielt. Sie trennten sich 0:0. Aus der Sportredaktion Michael Augustin.
3: Der VfL Wolfsburg hat immer wieder aufs Tor geschossen, insgesamt 19 Mal, aber nicht getroffen. Die beste Chance vergab Dagim. Gefährlich war auch ein Freistoß von Eriksen. Der SC Paderborn wurde bei nur 4 Versuchen 2-mal gefährlich. Castaneda in der frühen und Bilbia in der späten Phase des Spiels. Ansonsten verteidigte der Zweitligist fleißig und störte immer wieder den Rhythmus des Wolfsburger Spiels. In der Schlussphase sah der Paderborner Sticker noch die gelb-rote Karte. Der SC brachte das Unentschieden auch ohne ihn ins Ziel. Die Entscheidung fällt im Rückspiel am Montag.
1: Das waren die Nachrichten. Das Wetter in Deutschland. Tagsüber bleibt es trocken, im Norden zeitweise dichte Wolkenfelder, sonst oft heiter. Höchstwerte von Nord nach Südwest 21 bis 30 Grad. Auf den Inseln etwas kühler. Am Samstag freundlich. Es ist 4:03 Uhr.
4: Einen schönen guten Morgen auf die Straßen. Hier ist der Verkehrsservice in der ARD-Hitnacht. Geht los mit der A1 Lübeck-Hamburg. Vor der Norderelbbrücke staut es sich wegen eines Schwertransports in beiden Richtungen. Die A23 Hamburg Richtung Heide wird zwischen Eidelstedt und Pinneberg Süd wegen Bauarbeiten ab 5 Uhr bis Montag 20 Uhr gesperrt. Die 24 Berlin Richtung Hamburg ist zwischen Wittenburg und Zarrentin nach einem Unfall noch bis etwa 9 Uhr gesperrt. Dann die 39 Braunschweig nach Salzgitter ist gesperrt zwischen Salzgitter-Wartenstedt und Lichtenberg wegen einer Baustelle noch knapp eine Stunde. Dann die A44 Düsseldorf Richtung Essen. Die ist gesperrt zwischen dem Kreuz Düsseldorf Nord und Ratingen-Schwarzbach wegen Tunnelwartungsarbeiten. Das Ganze bis zum kommenden Dienstag. Noch einmal die 44 Dortmund Richtung Kassel. Diesmal eine Sperrung zwischen Gesecke und dem Kreuz Wünnenberg-Haren. Das Ganze bis 6 Uhr wegen einer Fahrbahnerneuerung. Und die B30 Biberach Richtung Ulm ist zwischen Ulm-Donaustetten und Wieblingen nach einem Unfall gesperrt. Da wo es geht, eine gute Fahrt.
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4: Mit Klaus Schröder-Grau. Guten Morgen.

0: Peter Maffay und weil es dich gibt. Peter Maffay hat ja noch einen zweiten Vornamen und als er 1970 auf der Suche nach einem Künstlernamen war, konnte der ihm allerdings nicht helfen.
1: Mein zweiter Vorname, der kommt von meinem Papa. In unseren Familien in Siebenbürgen war es Tradition, bis heute noch, dass der Sohn den Vornamen des Vaters als zweiten Namen führt. Mein Vater hieß Wilhelm Alexander Mackay und dann habe ich den Namen Alexander mit auf den Weg bekommen. Meine Eltern sind dafür verantwortlich, ich selber nicht.
0: Also Peter Alexander konnte er sich 1970 leider nicht nennen. Da war schon jemand anders in der Schlagerbranche mit unterwegs. Somit wurde aus Peter Mackay am Ende Peter Maffay. 12 Minuten nach 4, hier ist die ARD-Hitnacht, jetzt mit Melanie C.

Musik von Train und Drive by. 4.19 Uhr haben wir's am Freitagmorgen. Die Liste für die kuriosen Feiertage ist gerade frisch eingetrudelt. Heute ist der Tag der Seefahrt. Ja, falls uns gerade jemand auf hoher oder auf großer Fahrt hören sollte auf den Gewässern dieser Erde. Liebe Grüße dorthin. Und heute ist auch der Anti-Brutzeltag, was immer das sein soll. Also ich kann damit herzlich wenig anfangen. Vielleicht soll man heute nicht zu lange in die Sonne gehen, ne? Wegen Sonnenbrand und so brutzelt einem auch ein bisschen das Gehirn weg. Nein, Temperaturen heute an die 30 Grad mitunter und am Wochenende auch. Wahnsinn. Also Anti-Brutzeltag heute, was immer das sein soll. Und heute ist auch der Tag der Zahnpastatube. Ja, diese Darreichungsform hat sich durchgesetzt und heute vor 134 Jahren wurde die erste Zahnpastatube tatsächlich vorgestellt von einem US-Zahnarzt namens Dr. Washington Sheffield. Ja, gibt es eigentlich auch Zahnpasta in anderen Darreichungsformen, in Gläsern? Gab es früher mal, also noch bevor die Tube kam, aber heute eher nicht so. Man kauft eine Tube, so ist das richtig. Gleich Musik von T-Rex und Hard Love. Zuvor Hunting High and Low von Aha.

12:30. Einen schönen guten Morgen auf die Straßen. Da geht's los mit der A1 Lübeck-Hamburg. Vor der Norderelbbrücke staut es sich wegen eines Schwertransports in beiden Richtungen. Die A23 Hamburg Richtung Heide wird zwischen Eidelstedt und Pinneberg Süd wegen Bauarbeiten ab 5 Uhr bis Montag 20 Uhr gesperrt. Die 24 Berlin nach Hamburg ist zwischen Wittenburg und Zarrentin nach einem Unfall bis etwa 9 Uhr gesperrt. Die A

0: A39 Braunschweig Richtung Salzgitter ist zwischen Salzgitter-Wartenstedt und Lichtenberg wegen einer Baustelle noch bis 5 Uhr gesperrt. Dann haben wir die A44 Düsseldorf Richtung Essen ist gesperrt zwischen dem Kreuz Düsseldorf Nord und Ratingen-Schwarzbach wegen Tunnelwartungsarbeiten bis zum kommenden Dienstag. Und noch einmal die 44 Dortmund nach Kassel nun ist gesperrt zwischen Geseke und dem Kreuz Wünnenberg-Haaren wegen Bauarbeiten bis 6 Uhr. Gute Fahrt!
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0: Mit Klaus Schrädergau einen schönen guten Morgen. Und jetzt wird's diskotechnisch ganz privat mit Das

0: Jeopardy um 20 vor 5 in der ARD-Hitnacht. Falls Sie es in diesem Jahr noch nicht gemacht haben sollten, an diesem Wochenende würde es sich ja mal anbieten, den Grill anzuschmeißen. Vielleicht liegt er irgendwo noch verstaubt in der Garage oder im Keller, aber bei diesen Temperaturen und bei diesem Wetterchen, das uns am Pfingstwochenende erreichen soll, da wäre das doch mal angebracht. Und wir haben uns hier mal in Erfurt umgehört, was denn da so auf dem Grill alles Platz finden soll.
1: Bratwurst und Rostbrettel. Klassisch.
2: Hähnchenkeulen und Bratwurst.
3: Auch Fleisch.
4: Alles, was an Fleisch da ist.
5: Wir machen viel Gemüse. Wir haben einen Garten, da kommt dann schon viel auf den Grill.
6: Bratwürste, so wie es sich in Thüringen gehört.
7: Mein großer Enkel ist Vegetarier, aus Überzeugung. Meine Tochter auch. Und da kommt Gemüse, was man auf den Grill legen kann.
8: Bratwurst und Steak.
7: Ja, und Klöpschen.
8: Ja,
7: so
8: ein
7: wie
8: Klöpschen.
7: Sich das für einen Erfurter gehört.
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vor fünf. Für die allermeisten Hörer geht die ARD-Hitnacht jetzt gleich zu Ende. Um 5 Uhr starten die Morningshows in den meisten Landesfunkhäusern. Eine Stunde ARD-Hitnacht gibt es noch für WDR 4 und SWR 4 zwischen 5 und 6. Allen anderen einen angenehmen Start in diesen Freitag. Ich bin Klaus Schräder-Grau.

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1: Schön, dass ihr auch schon da seid. Eva, du bist es ja auch schon.
2: Ich hab's geschafft, ja.
1: Ja, super. Wir haben gleich für Sie die Eurythmics There Must Be an Angel. Und weißt du was, da spielt ja auch noch Stevie Wonder mit.
2: Bei dem
1: ja, der spielt Mundharmonika. Schön, dass Sie dabei sind. Wir hören uns gleich.
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3: 5 Uhr mit Juliette Groß. Die Außenminister der NATO-Staaten wollen im schwedischen Helsingborg heute unter anderem über die militärische Unterstützung der Ukraine beraten. Auch die Lastenverteilung in dem transatlantischen Bündnis dürfte eine Rolle spielen. Aus Helsingborg Thomas Spickhofen.
4: In der Nacht kündigte US-Präsident Donald Trump an, 5000 zusätzliche Soldaten nach Polen zu entsenden. Zuvor war eine routinemäßige Rotation von 4000 Soldaten dort gestoppt worden. Und der Iran-Krieg wird ebenfalls eine Rolle spielen. Die US-Regierung ist weiterhin verärgert, weil man sich zu wenig von den Europäern unterstützt sieht. Das hat Außenminister Rubio gestern am späten Abend noch einmal bekräftigt. Gleichzeitig haben mehrere Staaten unter Federführung Frankreichs und Großbritanniens inzwischen angekündigt, sich an einer Sicherung der Straße von Hormus zu beteiligen. Deutschland zum Beispiel unter anderem mit Minensuchbooten. Allerdings nur, wenn die Waffen schweigen und ein internationales Mandat vorliegt.
3: Der Bundestag hat am Abend mehrere wichtige Beschlüsse getroffen. Danach soll die Ticketsteuer im Flugverkehr zum 1. Juli sinken. Wie sich dies auf den Preis auswirkt, ist unter anderem von der Länge des Fluges abhängig. Möglich wären Preissenkungen zwischen 2,50 Euro und 11,40 Euro. Das Parlament hat außerdem den Weg für die Detailplanungen von 3 Großprojekten der Bahn freigemacht. Dabei geht es um die Strecken Dresden-Prag und Augsburg-Ulm sowie den Streckenausbau nach Sylt. Mehrere Hilfsorganisationen haben erneut katastrophale Zustände im Gazastreifen beklagt. Oxfam teilte mit, Israel verweigere den erfahrensten Hilfsorganisationen weiterhin im notwendigen Maße Güter in das Palästinensergebiet zu bringen. Das betreffe Material zum Reparieren von Wassersystemen, Notunterkünfte und Medizin. Save the Children berichtete von schwer unterernährten Kindern im Gazastreifen. Im ersten Relegationsspiel zur Fußball-Bundesliga haben der VfL Wolfsburg und der SC Paderborn unentschieden gespielt. Die beiden Mannschaften trennten sich 0:0. Aus der NDR Sportredaktion Moritz Kühn.
5: Die Wolfsburger hatten zwar deutlich mehr Ballbesitz und Torschüsse, aber erspielten sich kaum hochkarätige Chancen. Dagim scheiterte in der ersten Hälfte freistehend an Paderborn-Keeper Seimen. Die Gäste aus Ostwestfalen offensiv ohne richtige Durchschlagskraft, aber fast hätten sie gewonnen. Ein Lupfer von Bilbia in der 84. Minute klärte die Wolfsburger Hintermannschaft kurz vor der Torlinie. In der Nachspielzeit sah noch Paderborn Sticker die gelb-rote Karte. Das 0:0? Für den VfL zu wenig, für den SC Paderborn dagegen eine gute Ausgangsposition für das Rückspiel am kommenden Montag.
3: Das waren die Nachrichten.
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1: Und hier ist das Wetter für uns in Hamburg.
2: Ja. So ein bisschen mehr Sonne hatte ich schon eingepreist, ich sag's wie es ist.
1: Ich finde, es schleppt sich ein bisschen.
2: Es schleppt sich auch gestern, es hat sich gestern auch mehr geschleppt, als man es so dachte. Aber nun gut, wir wollen uns nicht beschweren, denn die Temperaturen sind auf jeden Fall schon vorsommerlich mild. 22 Grad bekommen wir heute maximal und jetzt im Moment sind es 11 Grad, haben wir zum Beispiel bei Ihnen in Winterhude. Allerdings der Tag heute, so wie das aussieht, bleibt da schon eher unter der Wolkendecke versteckt. Dafür meist trocken. Ab morgen dann das große Pfingstwochenende mit Temperaturen deutlich über 25 Grad und ganz viel Sonne.
1: Blitzer und Staus jetzt aus dem Verkehrszentrum Roter Baum.
2: Im Moment ist es noch ruhig auf den Autobahnen, aber seit gestern Abend ist die A23 Hamburg Richtung Heide gesperrt und zwar zwischen Eidelstedt und Pinneberg Süd. Da wird empfohlen, ziemlich weiträumig über die A7 auszuweichen. Das könnte auf jeden Fall später eher so im Feierabendverkehr für ein bisschen Stau auch bei uns in der Stadt sorgen. Und ansonsten weiter raus ist die A24 gesperrt und zwar von Berlin Richtung Hamburg zwischen Wittenburg und Zarrentin nach einem Unfall. Das dauert bis heute um 12 Uhr. Ansonsten ist aber noch alles frei auf den Straßen in der Stadt zum Beispiel und von den Bahnen haben wir auch keine aktuellen Meldungen.
1: Es ist aber jede Menge los an dem Wochenende und darüber reden wir nochmal gesondert, damit Sie hier auf dem Laufenden sind.
6: Guten Morgen.
1: Eva Tanski.
2: Einen schönen guten Morgen.
1: Und ich bin Ulf Ansorge. Und wenn Sie noch irgendwas gesehen haben, was ja sein könnte, dann sagen Sie uns gerne Bescheid. Telefonisch 08090 93 3. Das ist kostenfrei.
2: Genauso wie die NDR Hamburg App. Da melden Sie sich gerne auch per Sprachnachricht.
1: Schön, dass Sie dabei sind. Schönen Freitagmorgen.
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0: Das war Mittel auf die größten Hits aller Zeiten hier bei NDR 90,3, 5:13. Eva, wir wollten schon mal einen Ausblick geben auf den schönen Freitagmorgen heute.
1: Auf den schönen Freitag. Wir haben für Ihren Wochenendeinkauf vorgesorgt, möchte ich sagen, indem wir unseren Jackpot so ein kleines bisschen hochgepetert haben über die Woche.
0: Ja, aber wirklich, es hat super funktioniert. Jeder hat gewonnen, aber immer ein bisschen was übrig geblieben, sodass wir heute einen Jackpot von 200 Euro haben auf dem Einkaufsgutschein von Rewe. Das heißt,
1: es geht um bis zu 450 Euro. Das wird ein dekadenter Großeinkauf, möchte ich sagen.
0: Unser Hamburg-Quiz um 8.40 Uhr, da können Sie sich diesen Gutschein holen. Melden Sie sich jetzt gerne schon an 0137 1 90 93 3. Das kostet 14 Cent pro Anruf. Und dann, vorher haben wir noch die Hitsekunde.
1: Genau, vorerst die letzte Runde Hitsekunde.
0: Ja,
1: Runde Hitsekunde. Zwei Tickets für Sie für die 80er live im Volksparkstadion am 18. Juli.
0: Ja, da freue ich mich schon mega drauf. Da sind alle großen Stars der 80er dabei. Da ist Boy George von Culture Club. Da ist Holly Johnson von Frankie Goes to Hollywood, Alpha Will, Sandra, alle dabei.
1: Alle dabei.
0: Und Peter Illmann moderiert das Ganze von Formel 1. Also wenn Sie die Tickets haben wollen, die Hitsekunde um 7 Uhr und ansonsten die größten Hits aller Zeiten, zum Beispiel mit Madonna. Die konnten wir für 80er live nicht verpflichten.
1: Ja, nächstes
0: Mal. Sandra ist ja da.
1: Hello.

0: Genesis mit Phil Collins, Hold On My Heart, die größten Hits aller Zeiten hier bei NDR 90,3, 5.23 Uhr. Eva, du hast eine Meldung.
1: Ja, Vorsicht bitte auf der A7 Flensburg Richtung Hamburg zwischen Hennstedt-Ulzburg und Quickborn liegt ein Reh auf der Fahrbahn.
0: Dann haben wir eben darüber gesprochen, was Sie bei uns heute früh bis 10 Uhr alles gewinnen können. Also Einkaufsgutschein oder eben auch Tickets für die 80er Live. Und dabei habe ich ganz vergessen, Eva, es geht ja morgen weiter.
1: Geht lustig weiter.
0: Es geht ja weiter.
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0: Beim letzten Glockenschlag war es 5.32 Uhr oder gleich 33 Minuten. Hier ist NDR 90,3 mit den größten Hits seiner Zeiten. Gleich von Queen und Barry Manilow. Erstmal das Wetter für uns in Hamburg.
1: Das sich unter dichten grauen Wolken versteckt und das ehrlicherweise auch den größten Teil des Tages. Dafür bleibt es aber meist trocken bei uns bei sehr milden Temperaturen. Im Moment sind schon 11 Grad. Die haben wir bei Ihnen in hoher Luft zum Beispiel. Und im Laufe des Tages schaffen wir es auf 22 Grad. Und die nächsten Tage wird es nochmal einen Ticken wärmer und dann kommt vor allen Dingen auch die Sonne so richtig zum Zug mit 8 bis 10 Stunden morgen zum Beispiel.
0: Blitzer und Staus aus dem Verkehrszentrum Roter Baum.
1: Zuerst nochmal Vorsicht, A7, Flensburg Richtung Hamburg, zwischen Hennstedt-Ulzburg und Quickborn liegt ein Reh auf der Fahrbahn.

0: fahren. Ansonsten ist es noch ruhig auf den Autobahnen. Allerdings, da steht uns eine Sperrung ins Haus auf der A23. Seit gestern Abend ist sie nämlich dicht in Richtung Heide zwischen Eidelstedt und Pinneberg Süd. Das kann vor allem auch auf der A7 später nochmal für ein bisschen mehr Verkehr als sonst sorgen. Da können Sie sich im besten Fall jetzt schon mal ein bisschen drauf einstellen. Schönen guten Morgen.
1: Ich bin Ulf Ansorge. Wenn Sie mitmachen wollen, dann können Sie das zum Beispiel tun, indem Sie uns Verkehrsstörungen melden. Das ist die einfachste Art und Weise. Also wenn Sie jetzt ausgefallene Ampeln sehen, Blitzer oder Staus, ausgefallene S-Bahnen, irgendwie sowas. Könnte ja sein.
0: Könnte sein.
1: Dann gerne anrufen 08000 90 93 3, denn das ist ja für Sie kostenfrei.
0: Das ist ja unser lustiges Mitmachradio. Sie können sich auch in der NDR Hamburg-App melden. Da können Sie uns ein Foto schicken, eine Sprachnachricht, eine Textnachricht. Das geht alles.
1: Ja, machen Sie das gerne einfach mal. Probieren Sie es aus. Es ist wirklich, wirklich richtig einfach. Schön, dass Sie dabei sind. Hier sind die größten Hits aller Zeiten mit Queen. Another One. Ich kann es immer nicht sprechen.
0: Another One.
1: Another One.

0: In der 90,3 die Copacabana, der Club in New York, den Barry Manilow besingt. Die größten Hits aller Zeiten hier um 5.41 Uhr, gleich 42 Minuten. Sie wissen natürlich, das Schlemmer Bistro ist geschlossen, aber wir haben das Best-of.
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2: Ah. Ja, was ist denn da?
3: Ja, ich habe mir 2 Mandarinen abgemacht und habe jetzt so gelbe Fingernägel und das Weiße habe ich unter den Nägeln. Oh. Und dann klebt das alles.
4: Ja, Steffi, du pulst falsch.
3: Wie?
4: Ja, du knibbelst wahrscheinlich die Schale am Nupsi mit Nagel auf.
3: Ja.
4: Ja, und das ist nix. Du musst an der weichen Stelle gegenüber vom Nupsi den Zeigefinger ganz in die Mandarine reinstecken. Mm. Dann hast du schon mal ein Loch und nichts unter den Nägel.
2: Ah, und dann?
4: Ja, dann ist es pellfertig.
2: Guck an, pellfertig vorgepult von Herrn Martin, sagen du Leute.
3: Ja, dann hast du das Weiße doch trotzdem noch überall an den Finger. Das ist ja fast so schlimm wie Hähnchenfinger.
4: Ja, Hähnchenfinger sind das Schlimmste.
3: Ne?
4: Da kleben ja denn noch die Fetzen von dieser dünnen Serviette dran rum, wie so angeleinte Glasfasermatten.
2: Wieso? Kannst doch ablutschen.
4: Du kriegst es ja nicht abgelutscht. Was? Höchstens gerubbelt oder geknibbelt.
2: Also reines Ablutschen geht nur bei Schokoladenfinger.
3: Wo kriegt man die denn her?
4: Ja, von Keksen manchmal, da hat er recht.
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0: Jetzt bin ich einfach zufällig mal aus Neugier auf die Homepage von Lionel Richie gegangen. NDR 90,3 ist hier, Freitagmorgen, 5.51 Uhr. Also wisst ihr, was der alles macht? Also das ist unglaublich. Erstmal sitzt er ja im Panel bei American Idol, also da in dieser Castingshow. Und dann vertreibt er zum Beispiel Möbel. Also Möbel, da so Sitzpolster und so kleine Sitzbänkchen. Dann macht er auch noch Bettwäsche, so schwarz und gold. Ja, also das passt aber irgendwie zu ihm auf jeden Fall. Und dann gibt's auch Düfte für Damen und für Herren. Die heißen Hello bei Lionel Richie. Und für die Herrendüfte habe ich mal geguckt. Da ist so also Grapefruit und Lavendel. Und was ist da noch? Vetiver ist da drin. Also in so einer schwarzen Flakon mit goldenem Muster drauf. Also ganz interessant mal. Und dann macht er auch Musik. Der ist ja auch auf Tour wieder, zumindest in den USA. Den ganzen Sommer am 24. Juni geht's los. Und jetzt haben wir ihn hier bei uns, Lionel Richie, Dancing on the Ceiling.
1: Der

0: Nun schon wieder die Mundharmonika von Stevie Wonder, mit der wir die Stunde auch angefangen haben.
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0: Gleich die Depeche Mode, I just can't get enough, nach den Nachrichten. Guten Morgen, Caro Weiß.
3: Guten Morgen, es ist 6 Uhr.
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3: Früherer Hamburger Justizsenator Roger Kusch ist tot. NATO-Außenminister beraten in Schweden über Ukraine-Unterstützung. Geschäftsleute in Blankenese sind gegen temporären autofreien Ortskern. Und das Wetter, Wolken und Sonnen heute bis 24 Grad. Hamburgs ehemaliger CDU-Justizsenator Roger Kusch ist tot. Das teilte der Verein Sterbehilfe mit. Er starb im Alter von 71 Jahren. Laut Hamburger Abendblatt beging er offenbar Suizid. Annika Sipör.
4: Am Wochenende war der Jurist Kusch als Präsident des von ihm gegründeten Vereins Sterbehilfe Deutschland abgewählt worden, berichtet das Hamburger Abendblatt. Er soll leblos im Keller seines Wohnhauses in St. Georg gefunden worden sein. Roger Kusch war ein umstrittener Politiker. 2001 wurde er von CDU-Bürgermeister Ole von Beust das erste Mal als Justizsenator eingesetzt. Er geriet immer wieder in die Kritik, zum Beispiel, weil er das Jugendstrafrecht abschaffen wollte. Kusch geriet 2003 unfreiwillig in die Schlagzeilen, als der damalige Innensenator Schill Bürgermeister von Beust ein Verhältnis mit Kusch unterstellte. Er wurde 2006 in seiner zweiten Amtszeit als Justizsenator entlassen. Kusch engagierte sich danach dafür, aktive Sterbehilfe zu legalisieren und unterstützte Menschen bei ihrem Sterbewunsch.
3: Die Außenminister der NATO-Staaten treffen sich heute im schwedischen Helsingborg. Dort wollen sie unter anderem über die militärische Unterstützung der Ukraine beraten. Auch die Lastenverteilung in der NATO dürfte eine Rolle spielen. Aus Helsingborg, Thomas Spickhofen.
5: Die USA ziehen sich immer weiter zurück. Die Belastung für die Europäer wird größer. Aber sie ist sehr ungleich verteilt. Manche leisten etwas, aber nur wenige leisten viel, sagt NATO-Generalsekretär Mark Rutte. Zu denen, die viel leisten, zählt Rutte neben Gastgeber Schweden auch Deutschland. Das Ungleichgewicht würde Rutte gern ausbalancieren, wie er sagt. Daran hat auch Deutschland ein Interesse. Möglicherweise wird es dazu heute einen neuen Vorschlag geben. Außerdem dürfte es um den angekündigten Abzug von US-Soldaten aus Deutschland und andere überraschende Mitteilungen aus dem Weißen Haus zu Umgruppierungen amerikanischer Einheiten in Europa gehen. In der Nacht kündigte US-Präsident Donald Trump an, 5000 zusätzliche Soldaten nach Polen zu entsenden. Zuvor war eine routinemäßige Rotation von 4000 Soldaten dort gestoppt worden.
3: Die Gewerkschaft Verdi ruft wieder zu einem Warnstreik im Einzelversand sowie Groß- und Außenhandel auf. Das betrifft unter anderem die Beschäftigten von IKEA, H&M, Primark, Sanacorp, Phoenix und dem Stahlhandel. Laut Gewerkschaft hatten die Arbeitgeber ein Angebot vorgelegt, das bei manchen Einkommensgruppen unter dem gesetzlichen Mindestlohn liegt. Auch das Angebot des Arbeitgeberverbandes Groß- und Außenhandel bleibt unter der Inflation. Ärger in Blankenese. Der neue Bürgerrat will zentrale Straßen 3 Monate für den Autoverkehr sperren. Das hat NDR 90,3 erfahren. Die Blankeneser Interessengemeinschaft von Geschäftsleuten und Ärztinnen und Ärzten hält das für problematisch. Reinhard Postelt.
6: Ein Hamburger Stadtteilzentrum zeitweise für Autos sperren. Der Plan hatte zuletzt in Volksdorf für hohe Wellen gesorgt und war gescheitert. Nun also Blankenese. Der Bürgerrat ist ein neues Gremium aus zufällig ausgewählten Blankenesern. Sein Vorschlag, 3 Monate keine Autos in einem Teil der Blankeneser Bahnhofstraße und der Probst-Paulsen-Straße. Der Ortskern soll lebenswerter werden. Die Blankeneser Interessengemeinschaft BIG lehnt das ab, wegen der vielen älteren Leute, die Arztpraxen und Geschäfte besuchen. Bis zu 100 Parkplätze seien dann nicht erreichbar, sagt der BIG-Vorsitzende Oliver Dietzmann zu NDR 90,3. Zitat, ein kurzfristiger Verkehrsversuch ist wie eine Herzoperation ohne Betäubung. Blankenese habe eines der wenigen Ortszentren ohne Leerstand, auch wegen der älteren Kunden. Dietzmann regt an, in Ruhe Ausweichparkplätze zu suchen, aber nicht ad hoc.
3: An Pfingsten wird es voll auf den Straßen. Viele Menschen nutzen das lange Wochenende für einen Kurzurlaub an Nord- und Ostsee. Laut ADAC drohen im Norden unter anderem auf der A1, A7 oder A23 Staus. Am vollsten wird es heute Mittag und am Pfingstmontag. Der beste Reisetag ist der Pfingstsonntag, sagt der ADAC. Wo im Norden noch Baustellen und Sperrungen hinzukommen, sehen Sie auch in der NDR Hamburg App. Im ersten Relegationsspiel zur Fußball-Bundesliga hat es keine Tore gegeben. Erstligist Wolfsburg und Zweitligist Paderborn trennten sich 0:0. Das Rückspiel ist am Montag. Dann entscheidet sich, wer in der kommenden Saison in der ersten Liga spielen wird.
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0: Ja, bester Reisetag ist Sonntag, da will ja auch keiner reisen.
7: Ist naja, klar. Wir vielleicht, wir Hamburger, wir Tagesausflugsmenschen.
0: Das ist natürlich eine Möglichkeit. Wollen wir erstmal gucken, wie das Wetter für uns wird hier in Hamburg?
7: Ja, also auf jeden Fall ausflugstauglich. Heute allerdings noch viele dichte Wolken, also es dauert so ein bisschen, bis das Pfingstwetter aus dem Puschen kommt. Im Moment das Ganze bei 12 Grad, messen wir zum Beispiel bei Ihnen in Wandsbek im Laufe des Tages bis 22 Grad. Aber eben, ja, weiter eine sehr dichte Wolkendecke, auch wenn es meist trocken bleibt heute. Aber morgen dann, da starten wir schon mal mit bis zu 12 Stunden Sonne und das Ganze bei Temperaturen bis, Achtung, 29 Grad.
0: Nicht dein Ernst. Blitzer und Staus aus dem Verkehrszentrum Roter Baum. 29!
7: Also steht hier so. Ich wundere mich auch.
0: Na gut.
7: So, ansonsten dann die A7. Hannover Richtung Hamburg zwischen Hausbruch und Waltershof. Vorsicht, da ist ein Auto liegen geblieben. Das sorgt aktuell aber noch nicht wirklich für Stau. Was gerade schon für ein bisschen Stau sorgt, ist die Sperrung auf der A23. Die ist nämlich dicht von Hamburg Richtung Heide zwischen Eidelstedt und Pinneberg Süd bis Montagabend. Und im Moment baut sich das so langsam auf im Dreieck Nordwest. 2 Kilometer stockender Verkehr, da sind sie immer noch in unter 10 Minuten durch. Und es läuft im Moment noch bei den Bahnen.
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7: Guten Morgen.
0: Ich bin Ulf Ansorge. Und mit Ihnen, was haben Sie denn vor Pfingsten?
9: Ich fahre tatsächlich in den Urlaub. Bin schon ganz gespannt. Es wird nach Italien gehen, Wanderurlaub, Südtirol, Bruneck. Da gibt es auf jeden Fall gute Berge. Habe ich mir verdient. Ich bin schon ready.
0: Ja, finde ich auch super. Italien bin ich dabei, Wandern nicht, aber
7: Das macht ja Laura für uns.
0: Was haben Sie denn so vor über Pfingsten? Also da sind wir auch mal gespannt drauf. Wir reden mal drüber, denn es wird ein langes, sonniges und wie wir gerade gehört haben, sehr heißes Wochenende.
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7: Mein Name ist Hude.
10: Sasel. Guten Morgen, Hamburg.
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0: Also Boat on the River wäre natürlich auch eine schöne Idee für das Pfingstwochenende. NDR 90,3 ist hier, 6.13 Uhr. Don Mario hat uns geschrieben über die NDR Hamburg App.
1: Sind
0: über Pfingsten in Ringkübing zum Royal Run. Was ist das denn?
1: Ich habe erstmal nachgeschaut. Also der Royal Run in Ringkübing ist ein Volksfest der Extraklasse. Es ist ein Laufevent, heißt Royal, weil das von damals noch Kronprinz Frederik ins Leben gerufen wurde. Und es geht alles zwischen 1,6 und 10 Kilometern.
0: Ja, ich nehme die 1,6. Dankeschön für den Tipp und viel Spaß dabei. Was haben Sie vor, Joy?
2: Wildpark Schwarzberge, ein paar Tiere streicheln, füttern. Dann gucken und ansonsten vielleicht zu Hause, Balkon, was Nettes trinken.
0: Ja, Wildpark Schwarze Berge finde ich eine super Idee. Gleich dann mal ins Freilichtmuseum Kiekeberg reingucken, das ist ja gleich nebenan, lohnt sich auch immer. Da wollen wir diesen Sommer auch mal zusammen hin.
1: So, und der Wildpark um diese Zeit ist natürlich toll, ne? Da sind die ganzen kleinen Tierbabys unterwegs, also super. Aber vielleicht möchten Sie auch einfach das Auto stehen lassen in der Stadt bleiben. Gloria aus dem Karo-Viertel hat eine Idee.
3: Das St. Georg Stadtviertelfest ist ja, also vielleicht guckt man da mal vorbei, weil ich finde in Hamburg die Stadtviertelfeste, die lohnen sich immer.
0: Ja, und das in der langen Reihe ist besonders klasse immer. Und da haben wir auch eine NDR-Bühne im Stadtteilfest St. Georg. Da ist Merlin van Rissenbeck vom NDR Hamburg-Journal dabei den ganzen Tag. Morgen und am Sonntag auf der Kulturbühne.
1: Ja, gibt es den ganzen Tag lang Musik. Es gibt natürlich wieder leckeres Essen. Es gibt einen Flohmarkt, das Ganze immer Sonnabend und Sonntag ab 12 Uhr.
0: Und wenn Sie so ein bisschen vorhaben, Nordsee, Ostsee, dann müssen wir auf den Verkehr mal gucken. Das tun wir aber gleich nochmal nach den Killers Human.

0: NDR 90,3 am Freitagmorgen, 6.22 Uhr. Am Wochenende, am Pfingstwochenende, fahren Sie einfach mal zum Strand nach Kalifornien oder Brasilien. Die Sparvariante haben wir ja hier an der Ostsee, ne? Aber bei 25 Grad und Sonne kommt das relativ nah. Eva, wie sieht es denn aber auf den Straßen aus für unsere Pfingstausflüge? Kommen wir da überhaupt hin an die Ostsee, an die Nordsee?
1: Ja, wir kommen hin. Die Frage ist, in welcher Zeit? Also, es soll losgehen so ab 11 Uhr heute Vormittag mit der ersten großen Reisewelle in Richtung Küste. Richtung Ostsee gibt es auch zwei größere Baustellen, aber gut, das kennen wir schon. Da gibt es zumindest keine neuen Probleme. Richtung Nordsee, da ist die A23 jetzt gesperrt und zwar Richtung Heide bis Montagabend schon hier bei uns in der Stadt, also ab Eidelstedt bis Pinneberg Süd. Und da geht dann eben wirklich viel über die A7, über Quickborn, durch die Stadt, Ausweichverkehr, also Eidelstedt, Lurup, dann rüber nach Halstenbek. Da müssen Sie sich darauf einstellen, dass das sehr voll werden kann, vor allem heute Mittag und dann wieder am Montag, wenn alles wieder zurückgeht.
0: Köhlbrandbrücke ist natürlich auch noch gesperrt, ne?
1: Ja, ab heute Abend bis Montag, aber das hat meistens nicht so Auswirkungen auf den Reiseverkehr.
0: Und die Bahn, wie sieht's da aus?
1: Bisschen besser, gute Nachrichten, die Strecke Schwerin in Hamburg ist nach über 9 Monaten Sperrung wieder frei. Wir kommen jetzt ohne Umsteigen nach Rostock zum Beispiel. Aber es wird sehr, sehr voll. Die ICE, die sind zum Teil komplett ausgelastet. Da kannst du zum Beispiel Richtung NRW an einigen Uhrzeiten gar nicht mehr buchen. Der beste Reisetag, sowohl für Bahn als auch Autobahn, wohl der Sonntag, weil da eben vor allem Tagesausflügler unterwegs sind.
0: Sonst träumen sie einfach von Kalifornien.

0: Harrison, Got My Mind Set On You, das sind sie, die größten Hits einer Zeit, gleich mit Bruce Springsteen. Erstmal gibt's die Nachrichten mit Caro Weiß.
1: Guten Morgen, es ist 6.30 Uhr.
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1: Der ehemalige Hamburger Justizsenator und Sterbehilfebefürworter Roger Kusch ist tot. Das teilte der Verein Sterbehilfe auf seiner Webseite mit. Kusch war jahrelang Präsident des Vereins. Er wurde 2006 in seiner zweiten Amtszeit entlassen und engagierte sich dann für aktive Sterbehilfe. Verschiedene Medien deuten an, dass er Selbstmord in St. Georg gemacht habe. Dort sei er im Keller seines Wohnhauses gefunden worden. Die Außenminister der NATO-Staaten kommen heute im schwedischen Helsingborg zusammen. Es geht bei dem Treffen vor allem um die militärische Unterstützung der Ukraine, auch mit Blick auf die Rolle der USA. Thomas Spickhofen, wie sieht denn diese Rolle aktuell aus?
3: Es ist ja so, die USA ziehen sich immer weiter zurück, vor allem finanziell. Militärisch leisten sie noch Unterstützung, aber die Waffen, die sie liefern, die werden ja von den Europäern bezahlt. Also wird die Verantwortung, auch die Last für die Europäer größer, ist sie auch schon geworden, aber sie ist sehr ungleich verteilt. Manche leisten etwas, aber nur wenige leisten viel, sagt NATO-Generalsekretär Mark Rutte. Das würde er gern mehr ausbalancieren, wie er es formuliert. Zu denen, die viel leisten, gehört neben Gastgeber Schweden auch Deutschland, möglicherweise wird es da ja heute einen neuen Vorschlag geben.
1: Soweit Thomas Spickhofen. Die Luftverkehrssteuer soll zum 1. Juli sinken. Das hat der Bundestag beschlossen. In erster Linie sollen dadurch deutsche Flughäfen für Airlines attraktiver werden. Luftverkehrsverbände fordern, dass die Steuer ganz abgeschafft wird. Sollten die Fluggesellschaften die Steuersenkung an die Kundinnen und Kunden weitergeben, wären Preissenkungen zwischen 2,50 Euro und 11,40 Euro möglich. Das Fliegen aber tatsächlich günstiger wird, ist eher unwahrscheinlich. In Blankenese sorgt eine Idee des neuen Bürgerrates für Ärger. Zentrale Straßen sollen für 3 Monate autofrei werden. Der Ortskern soll so lebenswerter werden, der Lieferverkehr für die Geschäfte frühmorgens erledigt werden. Die Blankeneser Interessengemeinschaft BIG lehnt das ab, wegen der vielen älteren Menschen, die Arztpraxen und Geschäfte besuchen. Bald will sich Altonas Verkehrsausschuss mit dem Vorschlag des Bürgerrats befassen. Beim Herren-Tennisturnier am Roten Baum wird es ernst, denn heute geht es um den Einzug ins Finale. Die deutschen Tennisprofis sind im Einzel alle raus. Das erste Halbfinale bestreiten Alexander Kovacevic aus den USA und der Peruaner Ignacio Buse. Danach trifft der letzte Top-Ten-Spieler, der Australier Alex de Minaur, auf Tommy Paul aus den USA. Im Doppel stehen Kevin Kravitz und Tim Pütz schon im Finale.
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0: Das Wetter für uns in Hamburg.
4: Und das hängt wieder hinter dichten Wolken fest. Deutlich länger, als wir das so geplant hatten. Wir wollten uns eigentlich schon in der Pfingstensonne sonnen. Aber nun gut, darauf warten wir einfach so bis heute später Nachmittag. Dann kommt die Sonne nochmal für 2 bis 3 Stunden. Bis dahin dichte Wolken, meist trocken, bei im Moment 13 Grad. Zum Beispiel in Fuhlsbüttel. Später dann bis 23 Grad. Und am Wochenende, also morgen schon, ich traue es mich kaum vorzulesen. Ja. Bis 29 Grad. Ich bin da zwar ehrlicherweise skeptisch, aber verschiedene Modelle, aber also, ja, bis Eva, 29 Grad.
0: Wenn du das sagst, dann werden es 29 Grad. Ich bin da sehr optimistisch. Blitze und Staus aus dem Verkehrszentrum Roter Baum.
4: Vorsicht bitte auf der A1 Lübeck Richtung Hamburg. Zwischen Öjendorf und Bildstedt liegen Gegenstände auf der Fahrbahn. Und die A23 Hamburg Richtung Heide ist gesperrt zwischen Eidelstedt und Pinneberg Süd. Wegen der Asphaltsanierung. Das Ganze dauert bis Montag früh. Sie kommen da im Moment relativ gut drüber über die A7. Da läuft die Ausweichstrecke dran. Nur auf der Holsteiner Chaussee gibt es Richtung Schnellsen schon 10 Minuten länger, 10 Minuten stockender Verkehr.

0: Auf den Straßen in der Stadt ansonsten noch relativ ruhig, nur vor der Köbrandbrücke, Neuhöfer Straße, Reiherstieg, Hauptdeich und auch in der Auffahrt von Waltershof knapp 10 Minuten plus.
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0: Schönen guten Morgen.
2: Und ich bin Ulf Ansorge, schön, dass Sie dabei sind.
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0: tatsächlich auch ein 80er-Hit. 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Wir reden ja diese Woche über die 80er.
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0: 6:41. 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

0: Holding back the ears, holding back to the... Die Ohren zurückhalten für den Ohrwurm. Ohrwurm ist schlimm. NDR 90,3 ist hier um 6.15 Uhr. Kennst du? Ich habe manchmal so Werbesongs einfach den ganzen Tag
1: auch
0: im
1: auch gerne
0: Ohr.
1: So sehr lange vergangene Werbesongs. Also das aus den 90ern.
0: Oder solche Sachen hier. Das ist natürlich immer so der Weihnachtsohrwurm, der geht einfach auch nicht mehr raus, aber der ist auch schön.
1: Ja, schön.
0: Und du?
1: Ganz aktuell, ich werde es nicht mehr los. Eurovision Song Contest, ESC, die Gewinnerin Dara aus Bulgarien, Bangaranga. I'm the Bangaranga, Bangaranga, Bangaranga, tagelang. Das ist in meinem Gehirn in Dauerschleife, tagelang.
0: Bisschen was zum Seele baumeln lassen.
1: Erklärt auch einiges.
0: Sehr, sehr schön, ja. Kuschelrock. Also es gibt aber Hilfe, wenn Sie so denken, so, was macht mich wahnsinnig mit dem Ohrwurm? Da gibt's Hilfe. Musikwissenschaftler sagen, mach einfach deine Steuererklärung.
1: Also ich habe lieber einen Ohrwurm als einen Nachmittag mit Steuererklärung.
0: Ich kann das auch gar nicht. Also insofern, das kommt nicht in Frage. Andere Möglichkeit, noch ein Tipp. Eva zum Beispiel, kocht dir einfach mal was.
1: Ja, gerne.
0: Oder lies mal ein Buch. Mhm. Weil ich weiß nicht, du hast ja eins schon. Ich schenke dir sonst auch gerne noch mal ein zweites. Mhm. Konzentrier dich einfach mal, ist der Tipp. Konzentration, wenn man sich auf was anderes konzentriert und fokussiert, dann verschwindet der Ohrwurm.
1: Das ist natürlich jetzt hier mit ein bisschen Aufwand verbunden. Ich finde Tipp 2 noch besser. Kaugummi kauen, so geht auch schneller. Das stoppt anscheinend das innere Mitsingen.
0: Also ich hätte hier stattdessen, nicht kein Kaugummi, aber...
1: Weingummi
0: geht vielleicht auch. Nächster Tipp ist von Musikwissenschaftlern gegen Ohrwurm die Konfrontation, Eva.
1: Da glaube ich ja nicht dran, ne?
0: Ich weiß, ich erkläre es dir deswegen. Man kann einen Ohrwurm mit genau diesem Ohrwurm bekämpfen. Also sich das Lied, das Lied nochmal ganz und dann bis zum Ende anhören.
1: Ah, okay, das könnte mein Fehler gewesen sein, bis zum Ende.
0: Und da die größten Hits aller Zeiten gleichzeitig immer Ohrwürmer sind, probieren wir das jetzt mal hier. Hier kommt ihr nächster Ohrwurm für diesen Tag. It Never Rains in Southern California und auch der bleibt erstmal die nächsten Stunden. 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
1: Fleetwood Mac, Little Lies habe ich gleich für Sie nach den Nachrichten mit Caro Weiß.
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2: Früherer Hamburger Justizsenator Roger Kusch ist tot. NATO-Außenminister beraten in Schweden über Ukraine-Unterstützung. Beim Tennisturnier im Roten Baum ist kein Deutscher mehr im Halbfinale dabei. Das Wetter, Wolken und Sonne im Wechsel bis 24 Grad. Hamburgs ehemaliger CDU-Justizsenator Roger Kusch ist tot. Das teilte der Verein Sterbehilfe mit. Er starb im Alter von 71 Jahren. Laut Hamburger Abendblatt beging er offenbar Suizid. Annika Sepör.
3: Am Wochenende war der Jurist Kusch als Präsident des von ihm gegründeten Vereins Sterbehilfe Deutschland abgewählt worden, berichtet das Hamburger Abendblatt. Er soll leblos im Keller seines Wohnhauses in St. Georg gefunden worden sein. Roger Kusch war ein umstrittener Politiker. 2001 wurde er von CDU-Bürgermeister Ole von Beust das erste Mal als Justizsenator eingesetzt. Er geriet immer wieder in die Kritik, zum Beispiel, weil er das Jugendstrafrecht abschaffen wollte. Kusch geriet 2003 unfreiwillig in die Schlagzeilen, als der damalige Innensenator Schill Bürgermeister von Beust ein Verhältnis mit Kusch unterstellte. Er wurde 2006 in seiner zweiten Amtszeit als Justizsenator entlassen. Kusch engagierte sich danach dafür, aktive Sterbehilfe zu legalisieren und unterstützte Menschen bei ihrem Sterbewunsch.
2: Die Außenminister der NATO-Staaten treffen sich heute im schwedischen Helsingborg. Dort wollen sie unter anderem über die militärische Unterstützung der Ukraine beraten. Auch die Lastenverteilung in der NATO dürfte eine Rolle spielen. Aus Helsingborg, Thomas Spickhofen.
4: Die USA ziehen sich immer weiter zurück. Die Belastung für die Europäer wird größer. Aber sie ist sehr ungleich verteilt. Manche leisten etwas, aber nur wenige leisten viel, sagt NATO-Generalsekretär Mark Rutte. Zu denen, die viel leisten, zählt Rutte neben Gastgeber Schweden auch Deutschland. Das Ungleichgewicht würde Rutte gern ausbalancieren, wie er sagt. Daran hat auch Deutschland ein Interesse. Möglicherweise wird es dazu heute einen neuen Vorschlag geben. Außerdem dürfte es um den angekündigten Abzug von US-Soldaten aus Deutschland und andere überraschende Mitteilungen aus dem Weißen Haus zu Umgruppierungen amerikanischer Einheiten in Europa gehen. In der Nacht kündigte US-Präsident Donald Trump an, 5000 zusätzliche Soldaten nach Polen zu entsenden. Zuvor war eine routinemäßige Rotation von 4000 Soldaten dort gestoppt worden.
2: Die Gewerkschaft Verdi ruft wieder zu einem Warnstreik im Einzelversand sowie Groß- und Außenhandel auf. Das betrifft die Beschäftigten von IKEA, H&M, Primark, Zara, Metro, Sanacorp, Phoenix und dem Stahlhandel. Laut Gewerkschaft hatten die Arbeitgeber ein Angebot vorgelegt, das bei manchen Einkommensgruppen unter dem gesetzlichen Mindestlohn liegt. Auch das Angebot des Arbeitgeberverbandes Groß- und Außenhandel bleibt unter der Inflation. In der Innenstadt soll es bald einen wandernden Kinderspielplatz geben. Das hat die Bezirksversammlung Mitte beschlossen. Im vergangenen Sommer war der mobile Spielplatz am Mönckebrunnen ein großer Erfolg. Nun will der Bezirk 55.000 Euro in einen mobilen Spielplatz investieren, der im Sommer an wechselnden Standorten aufgestellt wird. Das BID Mönckebergstraße will die Anlage warten und pflegen. Beim Herren-Tennisturnier am Hamburger Roten Baum geht es heute um den Einzug ins Endspiel. Und das wird auf jeden Fall auch ein Außenseiter erreichen. Jan Möller.
5: Es ist das Duell zweier Überraschungshalbfinalisten. Der eine, Alexander Kovacevic aus den USA, war erst als Nachrücker ins Hauptfeld gekommen. Den anderen, Ignacio Buse, hat auch kaum jemand auf dem Zettel gehabt. Doch der junge Peruaner mit deutschen Vorfahren hat in Hamburg richtig Spaß und spielt sein bislang bestes Tennis.
6: My best tennis so far. Hamburg feels special.
5: Ab 15.30 Uhr stehen sich die beiden gegenüber, Buse und Kovacevic. Danach, im zweiten Halbfinale, trifft der letzte Top-Ten-Spieler der Australier Alex de Minaur auf Tommy Paul aus den USA. Der hatte gestern auf dem erneut gut besuchten Center Court souverän den letzten Deutschen Daniel Altmaier geschlagen. Im Einzel sind also alle deutschen Profis raus. Im Doppel gibt es vielleicht sogar ein deutsches Finale. Denn Kevin Krawitz und Tim Pütz haben das Endspiel wegen einer Verletzung bei ihren Gegnern schon kampflos erreicht. Jakob Schneider und Marc Wallner können es noch erreichen. Ihr Halbfinalmatch beginnt um 12.30 Uhr vor den beiden Einzeln.
2: Im ersten Relegationsspiel zur Fußball-Bundesliga hat es keine Tore gegeben. Erstligist Wolfsburg und Zweitligist Paderborn trennten sich 0:0. Das Rückspiel ist am Montag. Dann entscheidet sich, wer in der kommenden Saison in der ersten Liga spielen wird.
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1: Das Wetter für uns in Hamburg spielt erst morgen in der ersten Liga.
2: Ja, ja. Aber also wir sind temperaturtechnisch allerdings schon so in diesem Feiertagswetter angekommen.
1: Es ist heute eine okaye Liga.
2: Okaye Liga, ja. So. Genau, hatte bis 24 Grad tatsächlich am Nachmittag. Da kommt nämlich die Sonne nochmal hier und da raus. Bis dahin allerdings schon viele dichte Wolken, die halten auch ziemlich dicht. Die gute Nachricht auch in Sachen Regen, da kommt nämlich wenig raus. Das Ganze bei aktuell 14 Grad, messen wir zum Beispiel bei Ihnen in Hohenfelde. Aber dann morgen bis 29 Grad und 12 Stunden Sonnenschein.
1: Blitzer und Staus aus dem Verkehrszentrum Roter Baum.
2: Auf der A23 gibt es kein Durchkommen von Hamburg Richtung Heide. Zwischen Eidelstedt und Pinneberg Süd ist die A23 gesperrt bis Montagabend. Da wird der Asphalt saniert und dadurch im Moment ab Stellingen auf der A7 2 Kilometer stockend vor der Abfahrt Eidelstedt. Sie brauchen eine gute Viertelstunde länger. Ansonsten ist es aber sehr ruhig auf den Straßen in der Stadt und wir haben gerade auch keine Meldung von den Bahnen.
1: So, letzte Runde Hitzekunde.
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2: Guten Morgen.
1: Ich bin Ulf Ansorge. Sie sind auch gleich dabei. 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Es ist ein bisschen schwierig, Eva, jetzt heute. Zeig. Ne? Ja, es ist nicht, also Sie müssen, es ist nicht ganz einfach. Pass auf.
2: So. Ja, okay. Ja, für Connoisseure ist es in Ordnung, aber mach nochmal bitte.
1: Du weißt, weil du Fan bist. Ich auch. Also wir hören mal ein bisschen, wir geben eine Sekunde drauf. Pass auf. 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
1: Wir begrüßen Rita Struß aus Hügendorf. Moin, Rita.
2: Moin.
1: Eva ist auch schon dabei. Wir freuen uns
3: Guten
1: auf
3: Morgen.
1: Sie. Wie ist Ihr Plan? Wie ist Ihr Plan fürs Pfingstwochenende, Rita?
2: Einfach entspannen und grillen auf der Terrasse.
1: Eva, muss man den Grill anmachen oder reichen die 29 Grad?
3: Ich glaube, es wird dann doch schwierig. Also durchgebraten kriegst du das Steak damit nicht mit den 29. Aber immerhin.
1: Niedriggartemperatur.
3: Vielleicht so für 7 Stunden, ja, dann könnte es was werden.
1: Auf jeden Fall hätte ich schon eine Idee für Sie. Im Hochsommer am 18. Juli im Volksparkstadion die 80er Live-Party präsentiert von NDR 90,3 mit allen großen Stars. Wenn Sie die Hitzekunde erraten, Rita, ich spiele sie nochmal an. Es ist ja eine gut gemeinte 1,5 Sekunden. So, welchen Song oder welchen Interpreten suchen wir?
2: Ich denke, das ist Sandra.
1: Eva, denkst du auch, das ist Sandra?
3: Ich denke mal sehr stark, das könnte Sandra sein.
1: Denkt ihr alle, das ist Sandra?
3: Ja.
1: Ja! Das ist Sandra. Und Sandra ist auch dabei, genau wie Sie, Rita, am 18. Juli.
2: Perfekt, juhu!
1: Wir freuen uns auf Sie und wir freuen uns auf Sandra, auf Boy George, auf Alphaville, auf Holly Johnson, auf
3: Camouflage, Nick Kershaw,
1: Cutting Crew, Nick Kershaw, alle dabei und Rita Struß in Ögendorf auch. Dankeschön fürs Mitspielen und bis dann, Rita.
2: Bis dann.
1: Danke, tschüss.
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1: So, Arbeitswoche ist so gut wie gelaufen, jedenfalls für die meisten. Manche müssen ja morgen auch noch arbeiten, Geschäfte aufhalten und so weiter und so fort. Ja, ganz, ganz lieben Gruß auch an alle, die am Pfingstwochenende arbeiten müssen. Und es ist ja auch alles nicht so schlimm, wenn man die richtigen, die guten Kolleginnen und Kollegen hat, wie Maria aus Fuhlsbüttel. Die arbeitet gerne mit ihren Kollegen zusammen und schickt deswegen auch einen kleinen Gruß. Hallo Maria.
2: Meine Hamburgerinnen des Tages sind die Menschen aus meinem Team der Fröbel-Kita Hamburger Meile, weil wir so gut zusammenhalten und auch in schwierigen Zeiten den Laden am Laufen lassen. Dass wir so flexibel sind, dass wir es schaffen, uns immer anzupassen, einzuspringen, spontan zu sein und dabei trotzdem Spaß haben. Mal mehr, mal weniger, aber wir haben Spaß an der Arbeit.
1: Das gehört dazu, dass es auch mal weniger ist. Aber ganz, ganz lieben Dank für diesen Gruß.

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1: Ja, das passt ja zur Sonne, die morgen so richtig runterknallt. Kaoma mit Lambada. Wir verbreiten gleich ein bisschen Ferienfeeling nach den Nachrichten mit Caro Weiß.
2: Guten Morgen, es ist 7.30 Uhr.
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2: Vor dem Olympiareferendum hat Sportsenator Andi Grote im Sportausschuss der Bürgerschaft zugesichert, die Mieten in Hamburg werden durch Sommerspiele nicht steigen. Die Bürgerschaftsfraktion der Linken widerspricht und bezieht sich auf Studien. Grote sagte dagegen, gestiegen seien die Mieten nur in den Städten, wo ganze Stadtviertel umgebaut wurden. Das ist für Hamburg aber nicht geplant. Der ehemalige Hamburger Justizsenator und Sterbehilfebefürworter Roger Kusch ist tot. Das teilte der Verein Sterbehilfe auf seiner Internetseite mit. Kusch war jahrelang Präsident des Vereins. Er wurde 2006 in seiner zweiten Amtszeit entlassen und engagierte sich dann für aktive Sterbehilfe. Verschiedene Medien deuten an, dass er Suizid in St. Georg begangen haben soll. Dort sei er im Keller seines Wohnhauses gefunden worden. Die Außenminister der NATO-Staaten treffen sich heute im schwedischen Helsingborg. Dort wollen sie unter anderem über die militärische Unterstützung der Ukraine beraten. Dabei soll auch die Lastenverteilung in dem Bündnis eine Rolle spielen. Außerdem dürfte es um US-Soldaten in Europa gehen. Denn US-Präsident Donald Trump hatte angekündigt, dass 5000 weitere Soldaten nach Polen entsendet werden sollen. Ob es sich dabei tatsächlich um ein zusätzliches Kontingent handelt, ist noch unklar. Wer mit dem Flugzeug unterwegs ist, soll bald ein klein wenig entlastet werden. Der Bundestag hat dafür gestimmt, die Ticketsteuer im Flugverkehr zum 1. Juli zu senken. Mareike Markosch.
4: Die Steuer fällt auf jedes verkaufte Ticket an und hängt von der Länge des Fluges ab. Sollten die Fluggesellschaften die Steuersenkung komplett an die Kundinnen und Kunden weitergeben, sind Preissenkungen zwischen 2,50 Euro und 11,40 Euro möglich. Dass Fliegen durch die Senkung der Ticketsteuer tatsächlich günstiger wird, ist allerdings eher unwahrscheinlich. Wegen des Iran-Kriegs haben viele Airlines nämlich schon ihre Zuschläge und Gebühren, zum Beispiel für Kerosin, Extra-Services oder Umbuchungen, stark erhöht.
2: Beim Herren-Tennisturnier am Roten Baum wird es ernst, denn heute geht es um den Einzug ins Finale. Die deutschen Tennisprofis sind im Einzel aber alle raus. Das erste Halbfinale bestreiten Alexander Kovacevic aus den USA und der Peruaner Ignacio Buse. Danach trifft der letzte Top-Ten-Spieler, der Australier Alex de Minaur, auf Tommy Paul aus den USA. Im Doppel stehen bereits Kevin Kravitz und Tim Pütz schon im Finale.
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1: Janne Kravitz? Nee.
5: Ich würde es ihm zutrauen.
1: Ja, wer weiß, der kann auch alles. Das Wetter für uns in Hamburg.
5: Ja, aktuell 14 Grad und viele Wolken. Kommt man zumindest nicht allzu sehr ins Schwitzen, wenn man denn auf dem Center Court selber steht. Allerdings so im Publikum so ein bisschen mehr Sonne würden wir uns vielleicht wünschen. Im Moment bleibt es eben bei diesen dichten Wolken auch den Rest des Tages. Spätestens am Nachmittag blitzt aber hier und da mal kurz die Sonne durch. Das Ganze bei heute schon mal bis 24 Grad. Und ab morgen dann ganz viel Sonnenschein und bis 29 Grad.
1: Und wir haben gleich die Musik dazu. Blitzer und Staus jetzt aus dem Verkehrszentrum Roter Baum.
5: Auf der A23 Hamburg Richtung Heide kommen Sie jetzt nicht mehr durch. Zwischen Eidelstedt und Pinneberg Süd ist seit gestern Abend dicht da die Fahrbahn bis Montag um 20 Uhr, weil der Asphalt saniert wird. Und dadurch stockt es im Moment ab Stellingen und dann in der Ausfahrt Eidelstedt und weiter über die Holsteiner Chaussee. Da brauchen Sie im Moment ungefähr 15 Minuten länger. Ansonsten ist es aber ein sehr ruhiger Morgen bei uns auf den Straßen. Da kommen Sie gut durch und von den Bahnen gerade auch keine aktuellen Meldungen.
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1: Eva Tanski.
5: Guten Morgen.
1: Ich bin Ulf Ansorge. Wenn Sie irgendwas gesehen haben, Blitzerstaus, ausgefallene S-Bahnen oder irgendwas, dann sagen Sie uns gerne Bescheid. Telefonisch kostenfrei unter 08000 90 93 93.
5: Und Sie können uns auch direkt hier ins Studio schreiben über die NDR Hamburg App oder eine Sprachnachricht schicken.
1: Einen schönen Freitagmorgen. Schön, dass Sie dabei sind.
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0: NDR 90,3 am Freitagmorgen um 7 Uhr gleich 40 Minuten.
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2: Ah. Ja, was ist denn da?
3: Ja, ich habe mir 2 Mandarinen abgemacht und habe jetzt so gelbe Fingernägel und das Weiße habe ich unter den Nägel. Oh. Und dann klebt das alles.
4: Ja, Steffi, du pulst falsch.
3: Wie?
4: Ja, du knibbelst wahrscheinlich die Schale am Nupsi mit Nagel auf.
3: Ja.
4: Ja, und das ist nichts. Du musst an der weichen Stelle gegenüber vom Nupsi den Zeigefinger ganz in die Mandarine reinstecken. Mm. Dann hast du schon mal ein Loch und nichts unter den Nägel.
2: Ah, und dann?
4: Ja, dann ist es pellfertig.
2: Guck an, pellfertig vorgepult von Herrn Martens, also Leute.
3: Ja, dann hast du das Weiße doch trotzdem noch überall an den Finger. Das ist ja fast so schlimm wie Hähnchenfinger.
4: Ja, Hähnchenfinger sind das Schlimmste.
3: Ne?
4: Da kleben ja denn noch die Fetzen von dieser dünnen Serviette dran rum, wie so angeleinte Glasfasermatten.
2: Wieso? Kannst doch ablutschen.
4: Du kriegst es ja nicht abgelutscht. Höchstens gerubbelt oder geknibbelt.
2: Also reines Ablutschen geht nur bei Schokoladenfinger.
3: Wo kriegt man die denn her?
4: Ja, von Kekse, mein Mann, da hat er recht.
1: 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Mmh.

0: Bist du mit dem Kopf aufs Mikrofon aufgeschlagen?
1: Ich habe mich jetzt zu fortgeschrittener Uhrzeit auf meinen Stuhl gesetzt und musste mein Mikrofon daran
0: anpassen. Ich hatte das Gefühl, du seist kurz eingenickt und einfach mit dem Kopf auf dem Studiotisch aufgeschlagen. Nein, aber du hast mir ja eben noch Erdbeertörtchen gezeigt, die du so gerne magst.
1: Ja, man muss ja schon mal seine Ausflüge planen für die nächsten Tage.
0: Ich finde es schade, dass du diese Erdbeertörtchen nur per Foto mir eben gezeigt hast und nicht einfach welche mitgebracht hast. Aber das kann man natürlich nachholen, wenn man jetzt übers Pfingstwochenende irgendwo einkehrt und ein bisschen Kaffee und Kuchen, wobei es dafür schon fast zu heiß wird. Was machen Sie Pfingsten? Lisa zum Beispiel.
2: Ich freue mich auf Freipfingsten und Fahrradtour mit meinem Freund. Ich bin sehr naturverbunden und ich mag das gerne, Fahrrad zu fahren. Dann kann ich den Kopf abschalten und wir fahren roundabout so 30 bis 40 Kilometer.
0: Und das ist aber schon ordentlich, ne?
1: Also da komme ich in der ganzen Woche nicht drauf.
0: Nein, das wissen wir.
1: Finde ich schon nicht schlecht.
0: Das wissen wir.
1: Ja, aber also ich möchte mal, da kommst du in den letzten 30 Jahren nicht drauf. So, wenn Sie, wie Ulf, lieber zu Fuß gehen, Gloria aus dem Karo-Viertel hat noch eine Idee.
3: Das St. Georg Stadtviertelfest ist ja, also vielleicht guckt man da mal vorbei, weil ich finde in Hamburg, die Stadtviertelfeste, die lohnen sich immer.
0: Ja, da kann man mal schön über die lange Reihe wandern, auch das ist letztlich Sport. Viele schöne Buden da und lecker essen und trinken. Und wir sind nämlich auch da, am Karl-von-Ossietzky-Platz ist unsere Bühne vom NDR, unsere Kulturbühne. Und da treffen Sie Merlin von Rissenbeck vom NDR Hamburg-Journal, die moderiert da nämlich die ganzen Tage.
1: Und wenn Sie wirklich Temperatur- und Wetterfest sind, ich meine, bei 29 Grad an Sport zu denken, aber auf dem Heiligen Geistfeld startet wieder die Active City Arena, auch präsentiert von NDR Hamburg. Da gibt es Sport zum Angucken, Basketball, Boxen, Beachvolleyball zum Mitmachen und das meiste ist auch kostenlos.
0: Super, also allen ein schönes, langes Pfingstwochenende schon mal jetzt und allen einen lieben Dank, die für uns arbeiten, die Geschäfte offen halten, die Busse fahren, die U-Bahn fahren, die in den Kinos arbeiten, Popcorn und Tickets verkaufen und bei der Active City arbeiten. Also allen einen ganz, ganz lieben Gruß. Wir freuen uns aufs lange, sonnige Wochenende.
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1: Gleich mit Mega-Hit Sweet 16 von Billy Idol nach den ausführlichen Nachrichten. Jetzt mit Caro Weiß.
2: Guten Morgen, es ist 8 Uhr.
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2: Sportsenator rechnet bei Olympia nicht mit Mietsteigerungen. Früherer Hamburger Justizsenator Roger Kusch ist tot. Und Geschäftsleute in Blankenese sind gegen temporären autofreien Ortskern. Das Wetter, Wolken und Sonne im Wechsel heute bis 24 Grad. Die Mieten in Hamburg werden durch Sommerspiele in der Stadt nicht steigen. Das hat Sportsenator Andi Grote im Sportausschuss der Bürgerschaft zugesichert. Jörg Naroska.
4: Für die Bürgerschaftsfraktion der Linken ist klar, durch Sommerspiele in Hamburg würde das Wohnen in der Stadt teurer. Das sei durch wissenschaftliche Studien belegt. Eine Behauptung, die Sportsenator Andi Grote von der SPD im Sportausschuss empörte. Tatsächlich zeigen die Studien keinen Automatismus. Gestiegen seien die Mieten in den Ausrichterstädten, in denen ganze Stadtviertel für Sommerspiele aufgewertet und umgebaut wurden. Genau das habe Hamburg aber nicht vor, so Grote. Mit der geplanten Science City am Volkspark, die vorab als olympisches Dorf genutzt werden soll, entstehe stattdessen zusätzlicher bezahlbarer Wohnraum für 8000 Menschen. Das Mietniveau in Hamburg werde mit Olympia nicht schneller steigen als ohne Olympia. Dafür stehen wir, so Grote. Sommerspiele in Hamburg würden den Wohnungsbau laut Behörde für Stadtentwicklung zudem beschleunigen. Für Olympia 2040 müssten demnach knapp 2000 Wohnungen am Volkspark früher fertiggestellt werden.
2: Hamburgs ehemaliger CDU-Justizsenator Roger Kusch ist tot. Das teilte der Verein Sterbehilfe mit. Kusch starb im Alter von 71 Jahren. Nach Medienberichten beging er offenbar Suizid. Annika Sippör.
5: Am Wochenende war der Jurist Kusch als Präsident des von ihm gegründeten Vereins Sterbehilfe Deutschland abgewählt worden, berichtet das Hamburger Abendblatt. Er soll leblos im Keller seines Wohnhauses in St. Georg gefunden worden sein. Roger Kusch war ein umstrittener Politiker. 2001 wurde er von CDU-Bürgermeister Ole von Beust das erste Mal als Justizsenator eingesetzt. Er geriet immer wieder in die Kritik, zum Beispiel, weil er das Jugendstrafrecht abschaffen wollte. Kusch geriet 2003 unfreiwillig in die Schlagzeilen, als der damalige Innensenator Schill Bürgermeister von Beust ein Verhältnis mit Kusch unterstellte. Er wurde 2006 in seiner zweiten Amtszeit als Justizsenator entlassen. Kusch engagierte sich danach dafür, aktive Sterbehilfe zu legalisieren und unterstützte Menschen bei ihrem Sterbewunsch.
2: Die Außenminister der NATO-Staaten kommen heute im schwedischen Helsingborg zusammen. Es geht bei dem Treffen vor allem um die militärische Unterstützung der Ukraine, auch mit Blick auf die Rolle der USA. Thomas Spickhofen in Helsingborg, wie sieht diese Rolle aktuell aus?
6: Es ist ja so, die USA ziehen sich immer weiter zurück, vor allem finanziell. Militärisch leisten sie noch Unterstützung, aber die Waffen, die sie liefern, die werden ja von den Europäern bezahlt. Also wird die Verantwortung, auch die Last für die Europäer größer, ist sie auch schon geworden, aber sie ist sehr ungleich verteilt. Manche leisten etwas, aber nur wenige leisten viel, sagt NATO-Generalsekretär Mark Rutte. Das würde er gern mehr ausbalancieren, wie er es formuliert. Zu denen, die viel leisten, gehört neben Gastgeber Schweden auch Deutschland, möglicherweise wird es da ja heute einen neuen Vorschlag geben.
2: Welche Themen stehen heute noch auf der Agenda?
6: Ganz wichtig ist natürlich auch die Diskussion um den Abzug von US-Soldaten aus Deutschland. Ich glaube, da würde man sich mehr und belastbare Informationen von der amerikanischen Seite wünschen. Mal sehen, ob Marco Rubio, der US-Außenminister, die im Gepäck hat. Sein Chef, US-Präsident Trump, hat ja in der vergangenen Nacht angekündigt, die US-Truppen in Polen um 5000 Soldaten zu verstärken. Möglicherweise ist es also im Prinzip eine Verlegung der 5000 von Deutschland nach Polen. Naja, und der Iran-Krieg wird natürlich eine große Rolle spielen. US-Außenminister Marco Rubio hat gestern Abend noch mal ganz klar kritisiert, die Europäer weigerten sich ja überhaupt etwas zu machen. Da wird dann sicherlich auch die Sicherung der Straße von Hormus eine Rolle spielen, wo die Europäer ja durchaus was machen wollen, allerdings erst, wenn die Waffen schweigen und ein internationales Mandat da ist.
2: Soweit Thomas Spickhofen. Ärger in Blankenese. Der neue Bürgerrat will zentrale Straßen 3 Monate für den Autoverkehr sperren. Das hat NDR 90,3 erfahren. Die Blankeneser Interessengemeinschaft BIG von Geschäftsleuten und Ärztinnen und Ärzten hält das für problematisch. Reinhard Postelt.
7: Ein Hamburger Stadtteilzentrum zeitweise für Autos sperren. Der Plan hatte zuletzt in Volksdorf für hohe Wellen gesorgt. und war gescheitert. Nun also Blankenese. Der Bürgerrat ist ein neues Gremium aus zufällig ausgewählten Blankenesern. Sein Vorschlag: 3 Monate keine Autos in einem Teil der Blankeneser Bahnhofstraße und der Probst-Paulsen-Straße. Der Ortskern soll lebenswerter werden. Die Blankeneser Interessengemeinschaft BIG lehnt das ab, wegen der vielen älteren Leute, die Arztpraxen und Geschäfte besuchen. Bis zu 100 Parkplätze seien dann nicht erreichbar, sagt der BIG-Vorsitzende Oliver Dietzmann zu NDR 90,3. Zitat: Ein kurzfristiger Verkehrsversuch ist wie eine Herzoperation ohne Betäubung. Blankenese habe eines der wenigen Ortszentren ohne Leerstand, auch wegen der älteren Kunden. Dietzmann regt an, in Ruhe Ausweichparkplätze zu suchen, aber nicht ad hoc.
2: In der Hamburger Innenstadt soll es bald einen wandernden Kinderspielplatz geben. Das hat die Bezirksversammlung Mitte beschlossen. Im vergangenen Sommer war der mobile Spielplatz am Mönckebergbrunnen ein großer Erfolg. Nun will der Bezirk 55.000 Euro in einen mobilen Spielplatz investieren, der im Sommer an wechselnden Standorten aufgestellt wird. Das BID Mönckebergstraße will die Anlage warten und pflegen. Den Norden steht ja ein sommerliches Pfingstwochenende bevor, mit einigen Kurztrips. Deshalb wird es auf den Straßen wieder voll werden. Hauke Schelling, was kommt da genau auf uns zu?
8: Schon heute rechnet der ADAC mit vollen Straßen, denn Berufsverkehr, Wochenendausflüge und Urlaubsreisen kommen zusammen. Dementsprechend ist die Staugefahr bei uns im Norden besonders auf den klassischen Ferienrouten in Richtung Küste hoch. Ähnlich sieht es dann morgen Vormittag, Pfingstmontag und am Dienstag aus. Deutlich entspannter dürfte dagegen der Pfingstsonntag werden, sagt der ADAC. Trotzdem, Baustellen verschärfen die Lage auf den Straßen das gesamte Wochenende über. Und auch die Bahn rechnet mit vollen Zügen, besonders heute und Pfingstmontag.
2: Und weitere Einzelheiten dazu finden Sie in der NDR Hamburg App. Beim Herren-Tennisturnier am Hamburger Roten Baum geht es heute um den Einzug ins Endspiel. Das wird auf jeden Fall auch ein Außenseiter erreichen. Jan Möller.
9: Es ist das Duell zweier Überraschungshalbfinalisten. Der eine, Alexander Kovacevic aus den USA, war erst als Nachrücker ins Hauptfeld gekommen. Den anderen, Ignacio Buse, hat auch kaum jemand auf dem Zettel gehabt. Doch der junge Peruaner mit deutschen Vorfahren hat in Hamburg richtig Spaß und spielt sein bislang bestes Tennis.
10: My best tennis so far. 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
9: Ab 15.30 Uhr stehen sich die beiden gegenüber. Buse und Kovacevic. Danach im zweiten Halbfinale trifft der letzte Top-10-Spieler der Australier Alex de Minaur auf Tommy Paul aus den USA. Der hatte gestern auf dem erneut gut besuchten Center Court souverän den letzten Deutschen Daniel Altmaier geschlagen. Im Einzel sind also alle deutschen Profis raus, im Doppel gibt es vielleicht sogar ein deutsches Finale. Denn Kevin Krawitz und Tim Pütz haben das Endspiel wegen einer Verletzung bei ihren Gegnern schon kampflos erreicht. Jakob Schneider und Marc Wallner können es noch erreichen. Ihr Halbfinalmatch beginnt um 12.30 Uhr. Vor den beiden Einzelnen.
2: Im ersten Relegationsspiel zur Fußball-Bundesliga hat es keine Tore gegeben. Erstligist Wolfsburg und Zweitligist Paderborn trennten sich 0:0. Das Rückspiel ist am Montag. Dann entscheidet sich, wer in der kommenden Saison in der ersten Liga spielen wird.
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1: Da spielt auf jeden Fall das Wetter ab morgen. Hier ist das Wetter für uns in Hamburg. Hallo?
11: Ja, und hier ist mein Mikrofon. Ja, so langsam robben wir uns ans Pfingstwetter heran, aber heute bleibt es eben noch unter einer dichten Wolkendecke. Fast so ein bisschen schwül, das Gefühl, gerade bis 24 Grad sind nämlich drin. 14 Grad sind es jetzt gerade schon, zum Beispiel in der Speicherstadt und dazu eben diese dichten grauen Wolken bis in den Nachmittag rein. Dann so langsam mehr Sonne und der Tag morgen, der wird richtig schön sonnig von früh bis spät mit ein paar harmlosen Wolken und bis 29 Grad.
1: Blitzer und Staus jetzt aus dem Verkehrszentrum Roter Baum.
11: Es stockt etwas auf der A1 Bremen Richtung Hamburg vor dem Dreieck Norderelbe auf 2 Kilometern. Da sind sie in unter 10 Minuten durch. Und dann ist die A23 gesperrt, Hamburg Richtung Heide zwischen Eidelstedt und Pinneberg Süd. Das Ganze bis Montagabend, weil der Asphalt saniert wird. Und da spüren wir so ein bisschen in der Überleitung im Dreieck Nordwest Ausfahrt Eidelstedt und dann Holsteiner Chaussee. Da dauert es ungefähr 10 Minuten länger. Also es ist ziemlich übersichtlich, möchte ich mal sagen. In der Stadt ansonsten ganz ähnlich. Stockt ein bisschen rund um den Eppendorfer Marktplatz und die Baustelle an der U5, Steilzuppe Allee, Fußbüttler Straße, aber ansonsten auch in der Stadt ziemlich ruhig.
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1: Mit Eva Tanski.
11: Guten Morgen.
1: Ich bin Ulf Ansorge. Ihnen einen herrlichen Freitagvormittag.

0: Adividu.
1: Mein Gott, Eva.
2: Ja.
1: NDR 90,3 ist hier 8.16 Uhr. Was ist denn das da? Was ist das ein...
2: Ich könnte es vor dir verheimlichen, aber
1: nein.
2: Ja.
1: Ist das ein Ohrwurm, der aus dem Ohr raushängt? Das sieht ja aus.
2: Das ist so herrlich blöd. Ja. In der Tat. Ich laufe seit Tagen mit einem Ohrwurm herum. Das ist gut diagnostiziert.
1: Hat dir keiner gesagt, ne? Ja,
2: gut, dass du es ansprichst.
1: Was hast du für ein Ohrwurm?
2: Jetzt komme ich wirklich gar nicht mehr zurück. Seit dem ESC tatsächlich. Ja, hör mal bitte da. Am der Bangaranga, Bangaranga, Bangaranga, Bangaranga, am der Bangaranga, Bangaranga. So. Seit dem Eurovision Song Contest, der Gewinnersong von Dara. Das hat tatsächlich gewonnen. Und ich krieg's nicht mehr aus dem Kopf raus. Nee, deswegen, ja. Herr Dr. Ansorge, ich wäre hier zur Sprechstunde. Ja. Was kann ich dagegen tun?
1: Ich habe tatsächlich einen Doktortitel, den ich ja in Florida erworben habe, ja. Im Internet für $49. Und mit dem kann ich dir natürlich weiterhelfen. Ich habe da mal recherchiert. Es gibt nämlich Hilfe von der Universität Kassel, von einem Musikwissenschaftler. Es gibt ein Mittel gegen Ohrwürmer. Mach deine Steuererklärung, Eva. Oder wahlweise überprüfe und checke deine Nebenkostenabrechnung.
2: Das klingt so ein bisschen nach mittelalterlicher Folter als Therapie.
1: Es gab im Mittelalter keine Nebenkostenabrechnung. Und dessen kann ich dich versichern. Aber die Sache ist einfach, du musst dich auf irgendwas anderes konzentrieren oder wie wir Fachleute sagen, fokussieren. Dann verschwindet auch der Ohrwurm. Konzentration.
2: Ja, also gut. Gibt es noch einen anderen Tipp? Oder das fällt mir so schwer.
1: Das schaffst du nicht mehr. Also zum Beispiel Kaugummi kauen, das stoppt das innere Mitsingen, was ja für uns alle so schlimm ist. Oder die Konfrontationstherapie.
2: Ja, also, wer kennt sie nicht?
1: Du hast den Ohrwurm im Kopf und dann machst du das einfach so. Du hörst dir den einfach nochmal an, von Anfang bis Ende. Und dann bist du ihn angeblich los. Das ist wie beim Schluckauf, nicht dran denken, sondern... Nee, ist überhaupt ganz anders als beim Schluckauf. Aber beim Ohrwurm ist es so, komplett anhören machen wir jetzt mit diesem Ohrwurm, den wir uns komplett anhören, fast 5 Minuten lang. Aber Gimme, Gimme, Gimme. Da ist der Titel ja schon Ohrwurm. Wir nehmen das Ding mal aus dem Ohr jetzt.

0: 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Gleich mit Maggie Reilly to Friends. Erstmal gibt's hier die Nachrichten mit Caro Weiß.
1: Guten Morgen, es ist 8.30 Uhr.
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1: Kurz vor dem Olympiareferendum hat Sportsenator Andi Groth im Sportausschuss der Bürgerschaft zugesichert, die Mieten in Hamburg werden durch Sommerspiele nicht steigen. Die Bürgerschaftsfraktion der Linken widerspricht und bezieht sich auf Studien. Groth sagte dagegen, gestiegen seien die Mieten nur in den Städten, wo ganze Stadtviertel umgebaut wurden. Das ist für Hamburg aber nicht geplant. Der ehemalige Hamburger Justizsenator und Sterbehilfebefürworter Roger Kusch ist tot. Das teilte der Verein Sterbehilfe auf seiner Internetseite mit. Kusch war jahrelang Präsident des Vereins. Er wurde 2006 in seiner zweiten Amtszeit entlassen und engagierte sich dann für aktive Sterbehilfe. Verschiedene Medien deuten an, dass er in St. Georg Suizid begangen haben soll. Dort sei er im Keller seines Wohnhauses gefunden worden. Die Außenminister der NATO-Staaten wollen heute im schwedischen Helsingborg unter anderem über die militärische Unterstützung der Ukraine beraten. Dabei soll auch die Lastenverteilung in dem Bündnis eine Rolle spielen. Außerdem dürfte es um US-Soldaten in Europa gehen. Denn US-Präsident Donald Trump hatte angekündigt, dass 5000 weitere Soldaten nach Polen entsendet werden sollen. Ob es sich dabei tatsächlich um ein zusätzliches Kontingent handelt, ist noch unklar. Wer mit dem Flugzeug unterwegs ist, soll bald ein klein wenig entlastet werden. Der Bundestag hat dafür gestimmt, die Ticketsteuer im Flugverkehr zum 1. Juli zu senken. Mareike Markosch.
3: Die Steuer fällt auf jedes verkaufte Ticket an und hängt von der Länge des Fluges ab. Sollten die Fluggesellschaften die Steuersenkung komplett an die Kundinnen und Kunden weitergeben, sind Preissenkungen zwischen 2,50 Euro und 11,40 Euro möglich. Dass Fliegen durch die Senkung der Ticketsteuer tatsächlich günstiger wird, ist allerdings eher unwahrscheinlich. Wegen des Iran-Kriegs haben viele Airlines nämlich schon ihre Zuschläge und Gebühren, zum Beispiel für Kerosin, Extra-Services oder Umbuchungen, stark erhöht.
1: Beim Herren-Tennisturnier am Roten Baum wird es ernst, denn heute geht es um den Einzug ins Finale. Die deutschen Tennisprofis sind im Einzel aber alle raus. Das erste Halbfinale bestreiten Alexander Kovacevic aus den USA und der Peruaner Ignacio Buse. Danach trifft der letzte Top-Ten-Spieler, der Australier Alex de Minaur, auf Tommy Paul aus den USA. Im Doppel stehen Kevin Kravitz und Tim Pütz schon im Finale.
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0: Das Wetter für uns in Hamburg.
4: Es braucht noch so ein kleines bisschen, bis sich das hier zu so einem vorsommerlichen Pfingstwochenende mausert. Heute den ganzen Tag über viele Wolken bis weit in den Nachmittag rein. Ab dem späten Nachmittag lockert es aber auch noch mal ein bisschen auf. Dann hat die Sonne doch noch für ein bis zwei Stunden eine Chance. Das Ganze heute bei schon schwül warmen 24 Grad. Jetzt im Moment sind schon 15 Grad. Messen wir bei Ihnen in Harburg beispielsweise. Und ab morgen dann so richtig Sommer. 29 Grad und ganz viel Sonne.
0: Blitzer und Staus aus dem Verkehrszentrum Roter Baum.
4: Auf der A7 Hannover Richtung Flensburg ist der Elbtunnel gerade gesperrt nach Höhenkontrolle. Dadurch im Moment 4 Kilometer Stau ab Hausbruch. Dürfte aber dann hoffentlich nicht allzu lang dauern. Und dann weiter über die A7 im Dreieck Nordwest A23. Die ist in Richtung Heide gesperrt zwischen Eidelstedt und Pinneberg Süd. Die Sperrung endet Montagabend. Im Moment auf der Holsteiner Chaussee, also ab der Abfahrt Eidelstedt und dann Holsteiner Chaussee knapp 10 Minuten länger. Ansonsten in der Stadt ziemlich ruhig auf dem Kronstieg Richtung Kronstieg-Tunnel. Da stoppt es ein bisschen. 10 Minuten brauchen Sie länger. Genauso vor der Baustelle am Eppendorfer Marktplatz. Aber insgesamt ein sehr ruhiger Freitagmorgen.
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4: Schönen guten Morgen.
0: Ich bin Ulf Ansorge und Sie spielen auch gerne mit, denn Sie wollen ihn haben, den Einkaufsgutschein von Rewe im Wert von bis zu 450 Euro. Stimmt das?
4: Das stimmt korrekt, denn wir haben 200 Euro im Jackpot.
0: Ja, also Wahnsinn. Dann holen Sie sich das Ding. 0171 90 93 3 kostet 14 Cent pro Anruf. 0171 90 93 3.
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1: Und wir spielen mit Corinna Lenz aus St. Georg. Moin, Corinna.
2: Guten Morgen, ihr beiden. Hallo.
3: Moin, hi.
1: Und Sie aus St. Georg, wahrscheinlich auch dann am Pfingstwochenende, ist unterwegs auf dem Straßenfest, nehme ich an.
2: Es geht rund am Sonnabend und am Sonntag auf jeden Fall. Bei dem Wetter.
1: Es gibt ja nur viele solche Straßenfeste. Was ist denn das Besondere an diesem Stadtteilfest in St. Georg?
2: Ja, das sagt eigentlich schon der Name Stadtteilfest St. Georg. Ne? Wir sind sowas von kunterbunt zusammengewürfelt und es ist wunderbar. Man tanzt zusammen, ohne sich jemals vorher einmal gesehen zu haben und ist befreundet auf einmal fürs Leben. Ja, und dann gehst du abends auseinander und sagst tschüss, bis morgen und vielleicht siehst du dich dann nochmal.
1: Ja, also wir wünschen ganz, ganz viel Spaß und möglicherweise, Dankeschön. Wenn Sie dann noch im Hinterkopf haben, oh, ich habe einen Wahnsinns-Einkaufsgutschein im Wert von 450 Euro, da macht man sich auch erstmal keine Sorgen mehr. Ne? Dann ist Wocheneinkauf für den nächsten Monat gesichert. So, Corinna.
2: Dann ist noch ein Spargel mit Erdbeeren dran, genau.
1: So. Nämlich, oh ja, ganz was Feines. Fünf Fragen sind erstmal zu bewältigen im Wert von jeweils 50 Euro. Corinna, erste Frage im Wert von 50 Euro. Was ist ein Ostfriesen-Nerz?
2: Das ist eine gelbe Regenjacke.
1: Natürlich. Zweite Frage. Wie heißt das berühmte, traditionsreiche Kaufhaus am Jungfernstieg?
2: Das ist das Elsterhaus.
1: Genau. So, Schätzfrage. 10.000 oder 40.000? Wie viele Regalmeter sind im Hamburger Staatsarchiv? 10.000 oder 40.000?
2: 40.000.
1: Richtig. Wussten Sie das oder haben Sie es geraten?
2: Nee, das habe ich einfach geraten.
1: Ich habe auch schon gesagt, ich glaube, ich war noch nie im Staatsarchiv. So, vierte Frage. Wie heißt das Mädchen aus den uralten, typischen Hamburger Witzen? Klein?
2: Erna.
1: Ja, Klein Erna. Mensch, Corinna. Jetzt wird es aber richtig spannend. Fünfte Frage.
2: Oh je.
1: Ich werfe mal vier Namen in die Runde. Falke, Schiller, Stöver, Brockmöller. Sind oder waren Hamburger Kommissare aus welcher Fernsehkrimireihe?
2: Hamburger Fernsehkrimi.
1: Ja, nee, also Krimireihe, Hamburger Kommissare.
2: Ach so.
1: Falke, Schiller, Stöver, Brockmöller.
2: Da bin ich raus. Ich sag Derek. Das weiß ich echt nicht.
1: Derek?
2: Das weiß ich nicht. Ja.
1: Nein, das wäre der Tatort gewesen.
2: Ach siehste, da kam ich nicht drauf.
1: Ja,
2: ach, Menno.
1: Nee.
2: Macht nix.
1: Aber auf Derek sind Sie gekommen. Ne? Trotzdem, gewonnen haben Sie doch sowieso, Corinna. Wie viel, Eva?
3: Ja, wir führen hier eine richtige Reihe weiter. Schon wieder vier richtige und 200 Euro für Sie, Corinna.
2: Hui, klasse, danke schön.
1: Das reicht doch, ist doch erstmal auch eine super Summe. Vielen herzlichen Dank fürs Mitspielen und dann ein turbulentes St. Georg Stadtfestwochenende.
2: Vielen, vielen Dank. Ihnen auch. Ein schönes Pfingstwochenende.
1: Danke, ebenso, Corinna. Tschüss. Mensch, so, dann haben wir ja für Montag wieder ordentlich was in der Kasse.
3: Genau, aber das sind 250 Euro im Jackpot. 250 Euro gibt es sowieso. Es geht um bis zu 500 Euro.
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0: Betzdorf. Und ich liebe Eye of the Tiger von Survivor. Das ist wirklich der perfekte Song, vor allem morgens vor der Arbeit zum Laufen. Kann ich nur empfehlen. Ist fantastisch.
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0: of the Tiger, wo wir gerade bei Tieren sind.
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0: Auf einer Baustelle in Geesthacht, Eva, da steht ein Radlader gerade still. Das ist noch nicht die gute Nachricht. Der Grund dafür ist die gute Nachricht.
2: Genau, Kontext ist wichtig an dieser Stelle. Da nistet ein Bachstelzenpärchen mit seinen Küken.
0: Was ist das süß, die kleinen Bachstelzen. Die Singvögel haben ihr Nest auf etwa 1,5 Metern Höhe in einem kleinen Zwischenraum hinter dem Tank gebaut.
2: Ja, das ist tatsächlich gut für die Bachstelzenküken. Die sind nämlich am vergangenen Wochenende erst frisch geschlüpft und in 10 Tagen könnten die Küken dann auch schon flügge sein und dann, das ist die nächste gute Nachricht, könnten die Männer auf der Baustelle ihr Fahrzeug auch wieder nutzen.
0: Es ist der Geesthachter Bachstelzen-Break. Ich freue mich, dass die Rücksicht nehmen auf die Tiere.
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2: Hot Chocolate habe ich live für Sie. It started with a kiss. Nach den Nachrichten, die hat jetzt für Sie Caro Weiß.
3: Guten Morgen. Es ist 9 Uhr.
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3: Sportsenator rechnet bei Olympia nicht mit Mietsteigerungen. Innenstadt soll dauerhaft mobilen Kinderspielplatz bekommen. Am Roten Baum geht's beim Tennisturnier um den Finaleinzug. Und das Wetter, Wolken und Sonne im Wechsel bis 24 Grad. Die Mieten in Hamburg werden durch Sommerspiele in der Stadt nicht steigen. Das hat Sportsenator Andi Grote im Sportausschuss der Bürgerschaft zugesichert. Jörg Nowoska.
4: Für die Bürgerschaftsfraktion der Linken ist klar, durch Sommerspiele in Hamburg würde das Wohnen in der Stadt teurer. Das sei durch wissenschaftliche Studien belegt. Eine Behauptung, die Sportsenator Andi Grote von der SPD im Sportausschuss empörte. Tatsächlich zeigen die Studien keinen Automatismus. Gestiegen seien die Mieten in den Ausrichterstädten, in denen ganze Stadtviertel für Sommerspiele aufgewertet und umgebaut wurden. Genau das habe Hamburg aber nicht vor, so Grote. Mit der geplanten Science City am Volkspark, die vorab als olympisches Dorf genutzt werden soll, entstehe stattdessen zusätzlicher bezahlbarer Wohnraum für 8000 Menschen. Das Mietniveau in Hamburg werde mit Olympia nicht schneller steigen als ohne Olympia. Dafür stehen wir, so Grote. Sommerspiele in Hamburg würden den Wohnungsbau laut Behörde für Stadtentwicklung zudem beschleunigen. Für Olympia 2040 müssten demnach knapp 2000 Wohnungen am Volkspark früher fertiggestellt werden.
3: An Bahnhöfen fallen Aufzüge ja immer wieder aus, auch im Norden. Das NDR-Datenteam hat sich das jetzt genauer angeschaut. Im Norden gibt es an den rund 200 Bahnhöfen rund 400 Aufzüge. Laut der Analyse hatten Fahrgäste in Hamburg besonders an den Bahnhöfen Landungsbrücken und Landwehr zu leiden. Dort funktionierten die Aufzüge zu mehr als 30% der Verkehrszeit nicht. Bei häuslicher Gewalt soll es künftig schneller gehen, wenn sich Betroffene von ihren Partnern scheiden lassen wollen. Die Funke Mediengruppe berichtet über einen entsprechenden Gesetzentwurf von Bundesjustizministerin Stefanie Hubig. Wer Gewalt durch den Partner erfährt, muss demnach eine unzumutbare Härte aushalten. Damit wäre eine Scheidung bereits vor dem Ablauf des Trennungsjahres möglich. Rutschen, Klettern und Toben mitten in der Hamburger Innenstadt. Das soll für Kinder auch in diesem Sommer möglich sein. Ein mobiler Spielplatz soll dauerhaft etabliert werden. Das hat die Bezirksversammlung Mitte gestern beschlossen. Frau Gereinig.
5: Neben Hektik und Einkaufsstress zwischen den Geschäften einfach mal spielen. Das konnten Kinder im vergangenen Jahr von April bis August am Mönckebergbrunnen. Dort stand die sogenannte Kuckuckbox, ein Spielplatz aus umgebauten Containern. Finanziert wurde das Pilotprojekt hauptsächlich durch das städtische Programm Verborgene Potenziale Innenstadt, das wieder mehr Schwung in die City bringen soll. Die Resonanz war gut, wie es weitergehen sollte, unklar. Da will die Bezirksversammlung jetzt nachlegen. Ein dauerhaftes Angebot für Familien sei essentiell, um die Innenstadt nachhaltig attraktiver und lebenswerter zu gestalten, heißt es im gemeinsamen Antrag von SPD, Grünen und FDP. Dafür soll der Bezirk nochmal 55.000 Euro bereitstellen. Anlieger der Mönckebergstraße, das sogenannte BID, übernehmen dann die Wartung und Pflege der Anlage, die an wechselnden Standorten in der Innenstadt aufgestellt werden soll.
3: An Pfingsten wird es voll auf den Straßen. Viele Menschen wollen das lange Wochenende für einen Kurzurlaub an Nord- und Ostsee nutzen. Laut ADAC drohen im Norden unter anderem auf der A1, A7 oder auch der A23 Staus. Am vollsten wird es heute Mittag und am Pfingstmontag. Und wo im Norden noch Baustellen und Sperrungen hinzukommen, sehen Sie in der NDR Hamburg App. Beim Herren-Tennisturnier am Hamburger Roten Baum geht es heute um den Einzug ins Endspiel. Und das wird auf jeden Fall auch ein Außenseiter erreichen. Jan Möller.
6: Es ist das Duell zweier Überraschungshalbfinalisten. Der eine, Alexander Kovacevic aus den USA, war erst als Nachrücker ins Hauptfeld gekommen. Den anderen, Ignacio Buse, hat auch kaum jemand auf dem Zettel gehabt. Doch der junge Peruaner mit deutschen Vorfahren hat in Hamburg richtig Spaß und spielt sein bislang bestes Tennis.
7: My best tennis so far. Hamburg feels special.
6: Ab 15.30 Uhr stehen sich die beiden gegenüber, Buse und Kovacevic. Danach, im zweiten Halbfinale, trifft der letzte Top-Ten-Spieler, der Australier Alex de Minaur, auf Tommy Paul aus den USA. Der hatte gestern auf dem erneut gut besuchten Center Court souverän den letzten Deutschen Daniel Altmaier geschlagen. Im Einzel sind also alle deutschen Profis raus, im Doppel gibt es vielleicht sogar ein deutsches Finale. Denn Kevin Krawitz und Tim Pütz haben das Endspiel wegen einer Verletzung bei ihren Gegnern schon kampflos erreicht. Jakob Schneider und Marc Wallner können es noch erreichen. Ihr Halbfinalmatch beginnt um 12.30 Uhr vor den beiden Einzel.
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2: Und hier ist das Wetter für uns in Hamburg.
3: Ja, auch wenn es nicht so aussieht, es bleibt heute doch tatsächlich meist trocken, obwohl die Wolken dicht und dunkelgrau sind, aber sie lassen kaum Regen durch, allerdings auch kaum Sonne. Das dauert bis in den späten Nachmittag, bis wir ein bisschen was von der Sonne zu sehen bekommen. Das Ganze bei sehr milden Temperaturen, bis 24 Grad sind heute drin und jetzt im Moment messen wir schon 17 Grad, zum Beispiel bei Ihnen in Wandsbek.
2: Blitze und Staus jetzt aus dem Verkehrszentrum Roter Baum.
3: Da ist ein bisschen was los auf der A7 von Hannover Richtung Flensburg. Die gute Nachricht, der Elbtunnel ist wieder frei, nachdem vorhin die Höhenkontrolle ausgelöst wurde. Im Moment noch 6 Kilometer stockender Verkehr zwischen Hausbruch und Othmarschen. Das kostet Sie aber weniger als 10 Minuten. In ein bisschen weiter Richtung Heide ist dann die A23 gesperrt zwischen Eidelstedt und Pinneberg Süd. Das bleibt bis Montagabend so. Dadurch stockt es so in der Abfahrt Eidelstedt und dann Holsteiner Chaussee in Richtung Schnellsen. Da brauchen Sie ungefähr 10 Minuten länger. Den meisten Ausweichverkehr haben Sie aber in Rellingen durch Hamburger Straße, Hauptstraße, da so 15 Minuten länger. Aber insgesamt hält sich das gerade noch sehr in Grenzen. So ab 11 Uhr erwartet der ADAC ja die erste richtig große Reisewelle zu Pfingsten. Auf den übrigen Straßen in der Stadt ist es aber im Moment sehr entspannt. Sie kommen gut durch und bei den Bahnen keine aktuellen Meldungen.
2: Eva Tanski.
3: Guten Morgen.
2: Und ich bin Ulf Ansorge. Schön, dass Sie dabei sind. Schönen Freitagvormittag.
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0: Und heute grüßt Mayra aus Fußbüttel. Die hat nämlich nette Arbeitskollegen und Kolleginnen.
2: Meine Hamburgerinnen des Tages sind die Menschen aus meinem Team, der Fröbel-Kita Hamburger Meile, weil wir so gut zusammenhalten und auch in schwierigen Zeiten den Laden am Laufen lassen. Dass wir so flexibel sind, dass wir es schaffen, uns immer anzupassen, einzuspringen, spontan zu sein und dabei trotzdem Spaß haben. Mal mehr, mal weniger, aber wir haben Spaß an der Arbeit.
0: Ja, mal weniger gehört eben auch dazu, ist eben nicht immer alles so toll, aber schön, dass Sie gegrüßt haben, ganz lieben Gruß zurück und Ihnen allen ein schönes Pfingstwochenende.
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0: Tobi wird das auch an dem Pfingstwochenende, ein langes Wochenende, freies Wochenende für die meisten von Ihnen. Hier ist NDR 90,3. Kathi, was haben Sie vor?
1: Wir grillen auf jeden Fall. Grillen und fahren, glaube ich, sogar Serengeti Park.
0: Ja, Serengeti Park ist eine gute Idee.
2: Das ist Freitag, ne?
0: Bei Hodenhagen, wie ist denn das mit dem Autofahren dahin? Geht das gut? Staus, Baustellen, was ist da los, Eva?
2: Ja, kommt ein bisschen auf an. Über die A1 geht es erstmal ganz gut, aber wenn Kathi über die A7 möchte, dann müsst ihr ein paar Umleitungen in Kauf nehmen. Da ist eine Baustelle im Horster Dreieck, aber wenn sie am Sonntag fährt, dann müsste es gehen, da soll es nicht ganz so voll werden.
0: So, Richtung Nordsee wird das ein bisschen komplizierter, ne? Und zwar gleich schon.
2: Ja, gleich schon. Also so ab 11 Uhr heute Vormittag, da sagt der ADAC, da kommt die erste große Reisewelle in Richtung Küsten, vor allem Richtung Nordsee, also so Büsum, Sylt, die Richtung hoch. Da kann es deutlich länger dauern, denn die A23 ist gesperrt Richtung Heide, ab Eidelstedt bis Pinneberg Süd. Und da weichen viele eben jetzt schon aus auf die A7, aber auch über Eidelstedt, Lurow, Palzenbeck, Rellingen. Also das kann sich auf jeden Fall dann ein bisschen Zeit kosten.
0: Thema Kühlbrandbrücke, also mit Ihrem 50-Tonner dürfen Sie ja eh nicht mehr drüber fahren über die Brücke. Leider, muss man sagen. So, und wie sieht das sonst aus? Die wird ja sowieso gesperrt heute Abend.
2: Die wird gesperrt, aber tatsächlich hat das meist nicht so große Auswirkungen auf diesen normalen Reiseverkehr. Das ist dann eben eher Hafenverkehr und das ist ja sowieso an Sonn- und Feiertagen nicht so mit den Lkw, ne?
0: Viele wollen mit der Bahn auch verreisen, wie unser Kollege Simon, der will morgen losfahren. Wie sieht es mit der Bahn aus?
2: Ja, oder ich kann nur empfehlen, buchen Sie nicht 2 Tage vorher, denn dann kostet Sie ein Ticket auch mal entspannte 100 Euro. Also es ist wahnsinnig teuer, weil die ICE so irre voll sind, zum Teil komplett ausgelastet. Du kannst einige Züge schon gar nicht mehr buchen, aber gute Nachrichten gibt es für die Strecke Schwerin-Hamburg, denn nach über 9 Monaten fahren da jetzt wieder die Regionalzüge nach einer Sperrung. Bedeutet zum Beispiel an die Küste nach Rostock, das geht jetzt wieder ohne Umsteigen, aber voll wird es definitiv. Der beste Reisetag eben wahrscheinlich der Sonntag, weil da nur die Tagesausflügler unterwegs sind.
0: Ja, sonst verreisen Sie halt so wie ich überhaupt nicht, haben Sie gar kein Problem. Schönes, freies Pfingstwochenende und allen, die arbeiten müssen, es sind ja auch viele am Pfingstwochenende, schon mal vielen herzlichen Dank dafür.

0: 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In erste Halbfinal spielt Alexander Kovacevic ute USA und der Peruaner Ignacio Buse. 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
1: Ja, siehst du, das wird auf Plattdeutsch auch so warm morgen. Das ist ja wirklich Wahnsinn.
2: Erstaunlich, ne?
1: Ja, genau. Blitzer und Staus aus dem Verkehrszentrum Roter Baum.
2: Ja, da grüßen wir alle Urlauber und Durchfahrenden. Aktuell, es geht schon los auf der A1 von Bremen in Richtung Hamburg zwischen dem Maschener Kreuz und dem Dreieck Südost. 3 Kilometer stocken, 10 Minuten brauchen sie länger. Auf der A7 Hannover Richtung Flensburg baut sich auch gerade wieder ein Stau auf. Und zwar zwischen Hausbruch und Othmarschen. Da 6 Kilometer stockender Verkehr, 10 Minuten plus. Und so ein bisschen mehr los ist mittlerweile auch vor der Abfahrt Eidelstedt, denn die A23 von Hamburg Richtung Heide ist ja gesperrt zwischen Eidelstedt und Pinneberg Süd bis Montagabend in der Abfahrt und dann weiter über die Holsteiner Chaussee Richtung Schnelsenburg-Wedel raus. Brauchen Sie auch so 10 bis 15 Minuten länger und dann in Rellingen, bevor Sie wieder raufkommen, auf die A23 auch 10 Minuten plus. Ansonsten in der Stadt relativ übersichtlich, Steilzuber Allee, Stadt einwärts sind es noch 10 Minuten länger vor der Baustelle, der U5-Baustelle. Außerdem am Holstenkampf große Bahnstraße. Besonders vorsichtig fahren, da regelt die Polizei den Verkehr und ansonsten läuft es von den Bahnen auch keine Meldung.
1: Mit Eva Tanski.
2: Guten Morgen.
1: Ich bin Ulf Ansorge. Ich weiß auch ungefähr ziemlich genau, was Nora aus Eimsbüttel macht an dem Wochenende. Sie hat mich eben gemailt. So vielen Dank an euch, dass ihr arbeitet und uns mit toller Musik und guter Laune beglückt. Liebe Grüße, Nora aus Eimsbüttel. Nora, und guck, hast du das Bild gesehen von Nora?
2: Zeig mal.
1: Da sitzt sie halb auf ihrem Moped. Also Ich bin ziemlich sicher, ja, sieht super aus. Mega. Ich bin ziemlich sicher, dass Nora einen kleinen Ausflug mit dem Moped macht am Wochenende. Schön, dass ihr alle dabei sind.

0: Diese Woche war bei uns im Hamburg-Quiz bei NDR 90,3 Eva die vier richtige Woche tatsächlich.
1: Also, das zog sich so durch, ne?
0: Also Sie haben ja fünf Fragen und für jede richtige Antwort gibt es 50 Euro und was übrig bleibt, kommt in den Jackpot. Und also irgendwie lief es heute genauso wie den Rest der Woche für Corinna aus St. Georg.
1: Wir führen hier eine richtige Reihe weiter. Schon wieder vier richtige und 200 Euro für Sie, Corinna.
2: Hui, danke schön.
0: Das hat eben zur Folge...
1: Dass wir jetzt...
0: Ich dachte, du sagst es.
1: Ich soll sagen, also dass wir im Jackpot 250 Euro haben.
0: Genauso viel wie pro Tag an...
1: Also bei den Fragen zusammenkommen kann. Fünf richtige Antworten würden Ihnen 250 Euro in die Kasse spielen.
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0: Du Maren, du?
1: Ja, Ulfi?
0: Ich wollte dir, weil du gleich ein bisschen über Parfum redest, mal erzählen. Ich habe vorhin mal, war ich auf der Homepage von Lionel Richie, auf der Website, ne? Lionel Richie?
1: Ja, der Mann mit dem Kinn, ja.
0: Und mit dem Kinn?
1: Da kannst du eine Dreipunktwendung drauf machen, aber ein cooler Typ.
0: Aber wusstest du, dass der auch ein Parfum vertreibt?
1: Nicht dein Ernst.
0: Für Damen und für Herren. Das ist so, ich musste so lange. Und es heißt natürlich Hello by Lionel Richie.
1: Bitte.
0: Das wäre auch ein schönes Autoparfüm für dich.
1: Oh, ich finde, da scheiden sich ja die Geister. Mhm. Ne? Beim Duftbäumchen ist schon schwierig, aber auch teure Autoparfums, ich weiß es nicht.
0: Wenn es nach Neuauto riecht, finde ich es gut. Ja. Das gibt es ja auch.
1: Ja, finde ich auch schwierig.
0: Also darüber kannst du noch ein bisschen nachdenken. Ich bin Ulf Ansorge. Es geht weiter mit Maren Bockhold und dem Autoparfüm. Hello by Lionel Richie.
1: Ja, das hier ist In Private bei Dusty Springfield.
0: Viel Spaß. Schönes Wochenende.
1: Schönes Wochenende. Schönen Feierabend, mein Lieber.

0: Oh Gott.
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0: Gleich Curtis Steiges mit I Wonder Why vor die Nachrichten. Und die hat Caro Weiß für Sie.
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2: Aufzüge sind laut Analyse am Bahnhofen oft defekt. Geschäftsleute in Blankenese sind gegen temporären autofreien Ortskern. Und Sportvereine bekommen vorläufig keinen Zugang zum Schul-WLAN. Das Wetter, Wolken und Sonne im Wechsel bis 24 Grad. Für Rollstuhlfahrer, Gehbehinderte oder Eltern mit Kinderwagen sind sie meist unverzichtbar. Aufzüge in Bahn- und S-Bahnhöfen. Wenn die nämlich defekt sind, heißt das für sie automatisch Zug verpasst. An manchen Bahnhöfen im Norden passiert das erschreckend oft. Das hat eine Auswertung des NDR-Datenteams ergeben. Ada von der Decken.
3: Am schlimmsten traf es die S-Bahnhöfe Landungsbrücken und Landwehr in Hamburg. Dort funktionierte der Aufzug mehr als 30% der Zeit zwischen vergangenem Oktober und März nicht. In Wohltorf in Schleswig-Holstein lag die Ausfallzeit bei über 20%. Die Bahn führt die Ausfälle auf Vandalismus und Verschmutzung zurück. Zudem belastet der Dauerbetrieb die Geräte. Der Fahrgastverband Pro Bahn fordert Rampen zum Gleis nach Schweizer Vorbild, um die Aufzüge zu entlasten. Insgesamt aber funktionieren 85% aller Aufzüge im Norden ohne große Probleme. Die Bahn will in diesem und kommenden Jahr bundesweit mehr als 1000 neue Aufzüge, Rolltreppen und Rampen bauen. Allein 2026 steckt das Unternehmen 4 Milliarden Euro in den Ausbau seiner Bahnhöfe.
2: Kurz vor dem Olympia-Referendum hat Sportsenator Andi Grote im Sportausschuss der Bürgerschaft zugesichert, die Mieten in Hamburg werden durch Sommerspiele nicht steigen. Die Bürgerschaftsfraktion der Linken widerspricht und bezieht sich auf Studien. Grote sagte dagegen, gestiegen seien die Mieten nur in den Städten, wo ganze Stadtviertel umgebaut wurden. Das ist für Hamburg aber nicht geplant. In der NATO wächst der Druck auf Deutschland und die anderen Europäer, sich stärker um die eigene Verteidigung zu kümmern. Heute wird US-Außenminister Marco Rubio zu einem Treffen der NATO-Außenminister in Helsingborg erwartet. Er wiederholte vor dem Start nach Schweden, Präsident Donald Trump sei wörtlich sehr enttäuscht von den Bündnispartnern. Unklar ist weiter, wo und wie viele Soldaten die USA in Europa stationieren wollen. Ärger in Blankenese. Der neue Bürgerrat will zentrale Straßen 3 Monate für den Autoverkehr sperren. Das hat NDR 90,3 erfahren. Die Blankeneser Interessengemeinschaft BIG von Geschäftsleuten und Ärztinnen und Ärzten hält das für problematisch. Reinhard Postelt.
4: Ein Hamburger Stadtteilzentrum zeitweise für Autos sperren. Der Plan hatte zuletzt in Volksdorf für hohe Wellen gesorgt und war gescheitert. Nun also Blankenese. Der Bürgerrat ist ein neues Gremium aus zufällig ausgewählten Blankenesern. Sein Vorschlag, 3 Monate keine Autos in einem Teil der Blankeneser Bahnhofstraße und der Probst-Paulsen-Straße. Der Ortskern soll lebenswerter werden. Die Blankeneser Interessengemeinschaft BIG lehnt das ab, wegen der vielen älteren Leute, die Arztpraxen und Geschäfte besuchen. Bis zu 100 Parkplätze seien dann nicht erreichbar, sagt der BIG-Vorsitzende Oliver Dietzmann zu NDR 90,3. Zitat, ein kurzfristiger Verkehrsversuch ist wie eine Herzoperation ohne Betäubung. Blankenese habe eines der wenigen Ortszentren ohne Leerstand, auch wegen der älteren Kunden. Dietzmann regt an, in Ruhe Ausweichparkplätze zu suchen, aber nicht ad hoc.
2: Und das Thema finden Sie auch in der NDR Hamburg App. Die Schulbehörde sieht aktuell keine Möglichkeit, Sportvereinen in Schulsporthallen WLAN-Zugang zu gewähren. Das hat sie in einer aktuellen Stellungnahme mitgeteilt, die der Bezirksversammlung Eimsbüttel vorliegt. Franziska Becker.
5: Im März hatte die Bezirksversammlung Eimsbüttel einen Prüfauftrag beschlossen. Es sollte geklärt werden, ob Sportvereine, die Schulsporthallen nutzen, Zugang zum Internet erhalten können. Über das bestehende Schul-WLAN, Schuldock oder eine getrennte Verbindung. Hintergrund ist eine konkrete Anforderung der Hamburger Sportverbände. Heimvereine müssen bei Wettkämpfen zuverlässig eine Internetverbindung bereitstellen, um online Spielberichte zu übermitteln. Die Vereine behelfen sich bislang mit privaten Hotspots. In vielen Hallen ist der Mobilfunkempfang allerdings schwach oder gar nicht vorhanden. Die Schulbehörde hingegen sieht rechtliche und technische Hürden wie Daten- und Jugendschutz. Damit Vereine das Schulnetz sicher nutzen können, müsste es strikt getrennt werden. Eine schnelle Lösung ist nicht in Sicht. Langfristig könnten externe Zugänge kommen, denn die Schulbehörde arbeitet an neuen IT-Konzepten. Die SPD-Fraktion in Eimsbüttel bedauert die Entscheidung. Sie sieht in der aktuellen Situation eine unnötige Hürde für den Vereinssport und fordert pragmatische Lösungen.
6: Also 1995, das hätte man gesagt, klar, kein WLAN, verstehe ich. Ey, Mann.
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0: Das Wetter für uns in Hamburg. Eva Tanski hat's für Sie.
7: Und wir melden 16 Grad. Zum Beispiel gerade bei Ihnen in Wilhelmsburg. Später geht's noch auf bis auf 24 Grad. Und dazu immer noch diese ziemlich dichte Wolkendecke, die sich auch nur ganz schwerfällig auflöst. Aber so Richtung später Nachmittag, früher Abend blitzt schon mal die Sonne durch. Und das ist ein Vorgeschmack auf morgen. Da bekommen wir nämlich 12 Stunden Sonnenschein bei Temperaturen bis, Achtung, 29 Grad.
0: Ich liebe es. Blitzer und Staus aus dem Verkehrszentrum Roter Baum.
7: Auf der A7 von Hannover Richtung Flensburg, da stockt es aktuell zwischen Heimfeld und Othmarschen auf 8 Kilometern. Sie brauchen eine gute Viertelstunde länger. Und dann weiter über die A23 im Dreieck Nordwest. Überleitung Eidelstedt, da gerade ungefähr 10 Minuten länger. Und wenn Sie dann an der Holsteiner Chaussee angekommen sind, auch. Denn die A23 ist gesperrt in Richtung Heide. Und zwar das ganze Wochenende über zwischen Eidelstedt und Pinneberg Süd bis Dienstagmorgen tatsächlich jetzt angesagt, bis Dienstagmorgen um 5. Und da spüren wir auch durch die Dörfer durch, also Rellingen, Egenbüttel zum Beispiel, da brauchen sie auch gerade so 20 Minuten länger, weil viele eben darüber ausweichen und nicht, wie eigentlich angesagt, großräumig über die A7. Ansonsten sieht es auf den Straßen in der Stadt relativ entspannt aus, da kommen sie gut durch und wir haben keine Meldung von den Bahnen.
0: Gute und sichere Fahrt.
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6: Wir sind Hamburg und apropos Fahrt, ich habe zu meiner Mutter immer gesagt, Mutti, du kannst dein Auto mit laufendem Motor, mit offenen Türen und Schlüssel drin stehen lassen, die Karre klaut kein Mensch. Das lag daran, es gab zwei Labradore.
7: Ah. Und dieses Auto stank Gottserbarmen.
6: Aber es war der ehrliche Gestank nach nassem Hund. Also war widerlich genug. So, nun gibt es ja Menschen, die sagen, ach, so ein Duftbäumchen oder so ein Autoparfum generell, das ist eine feine Sache.
7: Boah, da wird mir immer schlecht von.
6: Ich finde das auch schwierig. Frage, gibt es ein gutes Autoparfum, gibt es ein gutes Duftbäumchen oder sagen Sie auch eher wie ich, das ist alles Kokolores? Ich finde das wirklich schwierig, möchte aber niemandem zu nahe treten, wenn Sie gerade mit Kiefernduft über die Julius-Vossler-Straße fahren. Das ist

0: Ihr Soundtrack fürs Wochenende sein. So stelle ich es mir vor. Eva Tansky, du hast was.
1: Vorsicht bitte für alle auf der A7 Hannover Richtung Hamburg zwischen dem Horster Dreieck und Flehe steht das eine ungesicherte Unfallstelle.
0: Ui, ui, ui. Sie fahren bitte vorsichtig. Wir brauchen hier jeden Mann und jede Frau. Wo wir schon beim Thema Auto sind. Autoparfums, du hast schon gesagt, so nicht für dich unbedingt. Ne?
1: Nee, also ich habe bisher noch ganz entdeckt, wo ich Hurra schrei.
0: Ja, Ulf Ansager hat ja gesagt, er findet es ganz cool. Es gibt ja einen Duft, ein neues Auto.
1: Boah, das finde ich ja ganz schlimm.
0: Jetzt schreibt gerade Petra, man könne sich ja Duftsäckchen mit ätherischen Ölen unserer Wahl selber machen. Boah, Martin, Autoparfum-Thema?
2: Es gibt schon eklige Sachen. Da muss man ja sagen, es gibt auch nette Sachen. Ich habe letztens beim Friseur noch eingeschenkt bekommen. Und da habe ich gesagt, gar nicht so schlecht. Und der hängt jetzt in meinem Arbeitsauto.
0: Wahrscheinlich riecht es jetzt nach frisch gewaschenem Haar bei Martin im Auto.
1: Das finde ich wiederum erträglich.
0: Das würde ich mir gefallen lassen. Corinna, Parfum, Autoparfum?
3: Gruselig. Das Schlimmste, was es geben kann. Finde ich ganz schlimm.
0: Sie haben offensichtlich kein Autoparfum.
3: Ich fahre Motorrad, da brauche ich es eh nicht. Aber wenn ich in deinem Auto, nee, ich mag die nicht. Von Anfang an, Duftbäumchen waren mir immer etwas suspekt und sind es nach wie vor.
0: Es gibt ja auch so teure Autoparfums, aber es bleibt irgendwie viel, viel Duft auf kleinem Raum, ne?
3: Ja, das stimmt. Das stimmt. Also ich finde, das kann man anders machen.
0: Okay, und Sie fahren Motorrad?
3: Ich fahre Motorrad, ja.
0: Das finde ich zum einen sehr heiß, zum anderen will jetzt ein Millionenpublikum noch wissen, was für eine Maschine fahren Sie denn?
3: Eine Z750 Kawasaki.
0: Nick, also hallo, hallo, hallo, da sind Sie mal Swiftie unterwegs in Hamburg.
3: Na, in Hamburg nicht. Wir sind immer froh, wenn wir aus Hamburg raus sind und dann Richtung, na, Ratzeburg ist eine schöne Tour, die man hier im Norden gerne fährt mit ein paar Kurven und schön am Ratzeburger See dann Pause machen, Fischbrötchen, Apfelschorle und dann wieder zurück.
0: Klingt super, bis auf den einen Satz, ich bin froh, wenn ich aus Hamburg raus bin. Ich weiß nicht, ob ich das laut sagen würde hier.
3: Okay, ich meinte das jetzt auch auf den Verkehr bezogen. Wenn du mit dem Motorrad fahren willst, dann willst du ja irgendwann fahren.
0: Verstehe. Alles Liebe, alles Gute und kein Parfums in Autos.
3: Bitte nicht. Nicht bei mir, danke.

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0: 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Und ich sag Ihnen, wie es ist. Sie spielen ja, wann dann eigentlich genau? Also es geht um 500 Euro. Und jetzt schreibt gerade Birgit, ist wirklich Montag das Hamburg-Quiz oder erst wieder am Dienstag nach Pfingsten? Und Hannelore?
2: Ich weiß nicht, ob es dann ein Hamburg-Quiz gibt. Nicht, dass da Irritationen entstehen. Da wollte ich nur darauf hinweisen. Danke, tschüss.
0: Hannelore, Birgit, vielen Dank. Sehr gut, dass Sie uns darauf hinweisen. Montag ist Feierabend. Nee, Feiertag. Und deshalb gibt es erst am Dienstag nach Pfingsten wieder das Hamburg-Quiz. Und dann spielen Sie um einen bis zu 500 Euro Gutschein von Rewe. Wie cool ist das denn? Straight Far Far Away. 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

0: Kim Smith, ja.
1: Smith.
0: Nee, Kim gut, Wilde finde ich toll, weil das ist ein bisschen sexy, aber...
1: Ja, finde ich auch gut.
0: So, wie wird denn das Wetter, Eva Tansky? Naja.
1: Naja, ja, das wird noch. Also wir haben ja schon dieses schwül-warme Gefühl heute. 16 Grad sind es gerade, zum Beispiel bei Ihnen im Bramfeld. Bis 24 Grad, pardon, sind drin heute. Dazu viele Wolken, bleibt trocken, auch wenn die Wolken so sehr dunkelfeucht aussehen. Richtung Nachmittag, da schafft es endlich mal die Sonne durch die Wolkendecke durch, aber Richtung Abend erst so richtig. Das ist dann der Vorbote für morgen. Da ganz viel Sonne den ganzen Tag über und bis 29 Grad.
0: Blitzanstaus aus dem Verkehrszentrum Roterbaum.
1: Zuerst noch mal Vorsicht bitte A7 Hannover Richtung Hamburg zwischen Horsterdreieck und Fleestedt ist eine Unfallstelle. Dann stockt es auf der A7 von Hannover Richtung Flensburg zwischen Ausbruch und Bahrenfeld auf 8 Kilometern. Brauchen Sie eine Viertelstunde länger. Auf den übrigen Autobahnen ist das aber relativ übersichtlich. In der Stadt B73 Cuxhavener und Stader Straße statt einwärts, also Richtung Harburg, gerade so gut 20 Minuten länger. Da so deutlich länger als noch vorhin. Eventuell ein Unfall, ist aber noch nichts gemeldet. Wenn Sie was haben, sagen Sie gerne Bescheid. Und ansonsten noch am Holstenkamphöhe Große Bahnstraße. Vorsicht, da regelt die Polizei den Verkehr. Im Rest der Stadt ist es ziemlich entspannt. Und von den Bahnen haben wir auch keine aktuellen Meldungen.
0: Gute und sichere Fahrt wünschen wir Ihnen.
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0: So, und da wir niemand kampflos zurücklassen wollen. Du hast ja gerade gefragt, Kim Wilde, ob das ihr richtiger Name ist. Mhm. Ich habe gesagt, ungegoogelt weiß ich es nicht. Inzwischen habe ich nachgeguckt. Kim Wilde heißt mit bürgerlichen Namen Kimberly Smith.
1: Ja, sag ich ja.
0: Ja, siehst du wohl. Ich dachte, das wäre ein Scherz von dir.
1: Nein, ich hatte das gegoogelt. So schnell bin ich.
0: Ach so.
1: Ja.
0: Ja, naja, so schnell war ich offensichtlich nicht. Jennifer Warnes, Joe Cocker, ich bin Maren Bockhorn. Das ist mein richtiger Name.

0: Ich glaube, an der Fleischtheke geht's heute rund. Es wird gegrillt, es wird Spargel gekauft, es wird dies, es wird das getan. Auf jeden Fall die größten Hits aller Zeiten gehört hier bei uns bei NDR 90,3. Wir sind Hamburg und gefühlt hat unsere Stadt irgendwie einen anderen Takt dieser Tage, oder? Also so im verrückten Mai zwischen Himmelfahrt und Pfingsten Zeit, um all denen, die gerade bei uns in Hamburg zu Besuch sind, zuzurufen. Ihr habt alles richtig gemacht. Hallo, wer seid ihr denn?
1: Hallo Maren, hier sind Verena und Thomas aus Bayern.
2: Hi. Wir kommen aus Bayern und wir bleiben 5 Tage, genau.
1: Wir freuen uns auf Hamburg, schöne Tage und schöne Stadt genießen.
2: Das Wetter soll ab morgen sehr schön werden, heute auch schon 20 Grad. Wir gehen heute noch in die Hamburg Open, machen jetzt eine Hafenrundfahrt und dann morgen hop on, hop off. Ja, einfach die Stadt genießen.
0: Die Stadt genießen, hop on, hop off.

0: Minuten vor 11.
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2: Mit Björn Henkel. Vor 6 Jahren habe ich in Kassel meine erste Pfarrstelle angetreten. Als ich mit meinem Partner ins Pfarrhaus gezogen bin, hatte ich Fragen. Wie würde die Gemeinde denn reagieren? Sind Homosexualität und Kirche heute wirklich kein Thema mehr? Kein Coming-out ist selbstverständlich. Aber am Ende war alles gut. Niemand hat ein schlechtes Wort gesagt, sondern im Gegenteil. Viele haben sich mit mir gefreut. Ich kenne es zum Glück nicht anders, aber ich weiß, das war nicht immer so. Generationen vor mir haben dafür gekämpft und den Weg geebnet. Und trotzdem erleben nicht wenige queere Menschen in der Kirche, dass sie abgelehnt oder ausgegrenzt werden. Mein Weg war vergleichsweise leicht. Doch wie klingen die Geschichten wohl, wenn Gemeinden nicht so liberal sind? Queer und religiös heißt eine Fotoausstellung, die Pfingstmontag in der St. Georgskirche eröffnet wird. 12 queere Menschen aus der Kirche, der Synagoge und der Moschee erzählen darin ihre Geschichte. Sie erzählen von Spannungen und vom eigenen Ringen. Und davon, wie am Ende für sie beides zusammengeht. Queer sein und Glauben. Das sind Geschichten voller Überraschungen. Ein befreundeter Muslim hat mir mal gesagt, ihr habt 40 Jahre Vorsprung auf eurem Weg. Wir brauchen noch Zeit, aber ich bin zuversichtlich. Ich hoffe, diese Ausstellung hilft dabei, Geschichten zu hören, die diesen Weg in unseren Gemeinden ebnen. Ich denke an religiöse Eltern mit queeren Kindern. Geschichten, wo etwas in Bewegung gekommen ist. Plötzlich passt zusammen, was vorher unvereinbar schien. Neue Wege werden möglich. Mein Weg hat mich letztes Jahr aus Kassel nach St. Georg geführt, in den Hamburger Stadtteil, der für seine queere Szene bekannt ist. Hier ist Queersein selbstverständlich. Religiös sein manchmal allerdings weniger. Ich freue mich auf die Gespräche rund um die Ausstellung. Eröffnung ist am Montag um 18 Uhr bei uns in der St. Georgskirche.
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0: Das war ein Beitrag der evangelischen Kirche.
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1: Bonnie Tyler, Total Eclipse of the Heart. Gleich die Nachrichten. Vorher, die hat Caro Weiß für Sie.
2: Hallo, es ist 11 Uhr.
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2: Zwei Hamburger S-Bahnhöfe haben besonders oft Probleme mit defekten Aufzügen. In Hamburg wird für mehr Geld für die Kinder- und Jugendhilfe protestiert. Sportsenator Grote rechnet bei Olympia nicht mit Mietsteigerungen. Und das Wetter: Wolken und Sonne bis 24 Grad. Für Rollstuhlfahrer, Gehbehinderte oder Eltern mit Kinderwagen sind sie meist unverzichtbar. Aufzüge in Bahn- und S-Bahnhöfen. Wenn die nämlich defekt sind, heißt das für sie automatisch Zug verpasst. An manchen Bahnhöfen im Norden passiert das erschreckend oft. Das hat eine Auswertung des NDR-Datenteams ergeben. Ada von der Decken.
3: Am schlimmsten traf es die S-Bahnhöfe Landungsbrücken und Landwehr in Hamburg. Dort funktionierte der Aufzug mehr als 30% der Zeit zwischen vergangenem Oktober und März nicht. In Wohltorf in Schleswig-Holstein lag die Ausfallzeit bei über 20%. Die Bahn führt die Ausfälle auf Vandalismus und Verschmutzung zurück. Zudem belastet der Dauerbetrieb die Geräte. Der Fahrgastverband Pro Bahn fordert Rampen zum Gleis nach Schweizer Vorbild, um die Aufzüge zu entlasten. Insgesamt aber funktionieren 85% aller Aufzüge im Norden ohne große Probleme. Die Bahn will in diesem und kommenden Jahr bundesweit mehr als 1000 neue Aufzüge, Rolltreppen und Rampen bauen. Allein 2026 steckt das Unternehmen 4 Milliarden Euro in den Ausbau seiner Bahnhöfe.
2: Und Grafiken zum Thema finden Sie auch in der NDR Hamburg App. In Hamburg drohen Sparmaßnahmen in Kinder- und Jugendeinrichtungen. Seit Monaten gibt es dagegen Proteste und Demonstrationen, so auch heute Mittag. Susanne Röse.
4: Sparen müssen die Einrichtungen schon jetzt. Dabei hatten SPD und Grüne auf ihren Landesparteitagen beschlossen, dass die Finanzen für die Kinder- und Jugendhilfe im kommenden Doppelhaushalt mindestens in bisheriger Höhe fortgeschrieben und steigende Kosten berücksichtigt werden. Bereits jetzt berichten viele Einrichtungen über Engpässe. So hat das Stadtkulturzentrum Haus 3 in Altona Angebote für Kinder und Jugendliche reduziert. Das Klettern am Samstag fällt sogar ganz weg. Ähnlich geht es dem Verein GWA. Mangels Geld sind schon ein Kochprojekt, ein Fußball- und Computerkurs gestrichen worden. Der Timo Jugendclub in Horn muss Ende Juni sogar schließen. Wegen der finanziellen Lage befürchten die Einrichtungen weitere Kürzungen und Schließungen.
2: In der Hamburger Innenstadt soll es bald einen wandernden Kinderspielplatz geben. Das hat die Bezirksversammlung Mitte beschlossen. Im vergangenen Sommer war der mobile Spielplatz am Mönckebergbrunnen ein großer Erfolg. Nun will der Bezirk 55.000 Euro in einen mobilen Spielplatz investieren, der im Sommer an wechselnden Standorten aufgestellt wird. Das BID Mönckebergstraße will die Anlage warten und pflegen. Die Mieten in Hamburg werden durch Sommerspiele in der Stadt nicht steigen. Das hat Sportsenator Andi Groth im Sportausschuss der Bürgerschaft zugesichert. Jörg Noroska.
5: Für die Bürgerschaftsfraktion der Linken ist klar, durch Sommerspiele in Hamburg würde das Wohnen in der Stadt teurer. Das sei durch wissenschaftliche Studien belegt. Eine Behauptung, die Sportsenator Andi Grote von der SPD im Sportausschuss empörte. Tatsächlich zeigen die Studien keinen Automatismus. Gestiegen seien die Mieten in den Ausrichterstädten, in denen ganze Stadtviertel für Sommerspiele aufgewertet und umgebaut wurden. Genau das habe Hamburg aber nicht vor, so Grote. Mit der geplanten Science City am Volkspark, die vorab als olympisches Dorf genutzt werden soll, entstehe stattdessen zusätzlicher bezahlbarer Wohnraum für 8000 Menschen. Das Mietniveau in Hamburg werde mit Olympia nicht schneller steigen als ohne Olympia. Dafür stehen wir, so Grote. Sommerspiele in Hamburg würden den Wohnungsbau laut Behörde für Stadtentwicklung zudem beschleunigen. Für Olympia 2040 müssten demnach knapp 2000 Wohnungen am Volkspark früher fertiggestellt werden.
2: An Pfingsten wird es voll auf den Straßen, denn viele Menschen wollen das lange Wochenende für einen Kurzurlaub an Nord- und Ostsee nutzen. Laut ADAC drohen im Norden unter anderem auf der A1, A7 oder auch der A23 Staus. Am vollsten wird es heute Mittag und am Pfingstmontag. Der beste Reisetag ist der Pfingstsonntag, sagt der ADAC.
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1: Das Wetter hat Philipp von Kageneck.
6: Ja, die Wolken, die haben schon ganz schön Kraft. Also tatsächlich jetzt aktuell dichte Wolkendecke, immerhin aber eben trocken. Die Sonne braucht richtig Anlauf, um da durchzukommen. Heute am späten Nachmittag, am Abend, da könnte sie es schaffen, dass wir sie mal sehen. 24 Grad werden es aber, also es ist schon sehr, sehr warm. Jetzt im Moment in Bramfeld, da messen wir 16 Grad. Morgen, da sollte die Sonne leichtes Spiel haben mit den Wolken. Also es wird ein sonniger Tag und richtig heiß, bis 29 Grad.
1: Marenwetter.
6: Ja.
1: Blitzer und Staus aus dem Verkehrszentrum Roter Baum.
6: Ja, Pfingstreisewelle.
7: Wir sehen sie. Es ist richtig voll, auf Autobahnen und Straßen der Stadt auch. Achtung im Moment auf der A39 Hamburg Richtung Lüneburg im Horster Dreieck in der Überleitung zur A7 Richtung Hannover. Da steht ein defekter LKW. Dann ist die A1 voll, einmal Hamburg Richtung Bremen. Zwischen Harburg und dem Horster Dreieck stockt 4 Kilometer in der Baustelle. 11 Minuten dauert's länger. Die A1 Bremen Richtung Hamburg dann zwischen dem Maschener Kreuz und der Norderelbbrücke. Da stockt's 8 Kilometer, auch 11 Minuten plus. Deutlich dicker kommt's auf der A7 Hannover Richtung Flensburg. Zwischen Hausbruch durch den Elbtunnel bis Othmarschen. 10-11 Kilometer stockender Verkehr, bis zu 30 Minuten dauert es länger. Dann die A23 Hamburg Richtung Heide ist gesperrt zwischen Eidelstedt und Pinneberg Süd. Da wird gebaut an der Fahrbahn. Bis Dienstagmorgen um 5 über das ganze Pfingstwochenende ist da gesperrt. Das führt dazu, dass wir da Umfahrungsstaus haben. Die Holsteiner Chaussee statt auswärts sehr voll. 10 bis 15 Minuten Verzögerung. Und dann rund um die Auffahrt Pinneberg-Mitte in Rellingen auch volle Straßen. Also da ist Geduld gefordert auf dem Weg an die Nordseeküste. In der Stadt an der B73 der Cuxhavener Straße bis Stahler Straße in Höhe der A7 Unterführung nur ein Fahrstreifen frei nach Unfall. 5 bis 10 Minuten dauert es dort länger. Und da kommt noch eine Nachricht aus der NDR Hamburg-App. Da sitzt nämlich jetzt jemand gerade im S3, S5 Ersatzverkehrbus. Und die werden jetzt auch im Moment da umgeleitet, weil die durch den Stau da nicht weiterkommen. Dann in Harburg auch die Hannoversche Straße gesperrt in Höhe der B73 Walter-Dudeck-Brücke nach einem Unfall. Da gibt es auch lange Staus im Umfeld. Und am Holstenkamp in Höhe der großen Bahnstraße regelt die Polizei statt der Ampel den Verkehr.
1: Pui, was ist denn eigentlich auf dem Heiligen Geistfeld los? Kein Stau, was Gutes, mehr dazu gleich. Ich bin Maren Bockholt.

0: York Groove, nichts gegen New York, aber ich bitte, wir sind in Hamburg in der 90,3. Die größten Hits aller Zeiten gibt's hier. Und wenn bei uns etwas in der Stadt passiert, dann passiert es nicht, ohne dass wir davon mitbekommen. Also auf dem Heiligen Geistfeld, da ist einiges los. Wer ist da in der 90,3? Stadtreporter Carsten Seekund. Active City ja. Area, ne?
1: Ja.
0: So,
1: ganz
0: jetzt,
1: genau.
0: Jetzt erzähl, was geht da?
1: Ich glaube, du hörst es ja schon so ein bisschen. Ja, yeah. Ich trainiere gerade mit der Weltelite des 3x3 Basketball. Das ist da, wo unsere Frauen bei den Olympischen Spielen Gold geholt haben, überraschend. Total angesagte Trendsportart. Und die wird hier auch richtig praktiziert. Man kann mitspielen zum Teil. Und es geht richtig um Punkte. Es ist ein tolles Turnier, sagt diese Frau.
2: Ich bin Pia Surke, Leistungssportreferentin für den 3x3 beim Deutschen Basketballbund. Wir wollen natürlich die deutschen Teams pushen, weil die Punkte für Olympia sammeln. Ja, also die Arena ist mega. Das ist nochmal deutlich größer als zum Beispiel unserer deutschen Meisterschaft.
3: Lohnt es sich mal zu kommen? Gibt es gute Spiele hier?
2: Auf jeden Fall. Also international ist das vom Top-Level. Wir haben mit die besten Teams hier aus der ganzen Welt. Also es lohnt sich auf jeden Fall.
3: Und ich habe gehört, man kann sich auch mal ein bisschen ausprobieren.
2: Auf jeden Fall. Drumherum in der Fanzone kann man auf jeden Fall was ausprobieren.
1: Ja, ganz genau, das kann man. Also es gibt hier so ein richtiges Stadion, so ein Mini-Stadion, da finden dann die großen Turniere statt. Links und rechts davon sind Spielplätze, wo jeder mitspielen kann, sich mal ausprobieren kann. Heute zum Beispiel kostenlos. In den nächsten Tagen wird dann ein kleiner Eintritt, glaube ich, hier genommen, dass man zumindest die Spiele gucken kann. Es ist richtig hart. Also die Jungs, die sind so wendig, die sind so schnell. Ich bin da gar nicht so richtig mitgekommen. Aber ist ja egal, man soll sich ja mal ausprobieren. Das macht auch Gerd, der spielt nämlich Paddle. Das ist so eine Mischung aus Squash und Tennis.
4: Wir möchten ganz gerne mal den Paddleplatz nachher ausprobieren und da spielen wir mal eineinhalb Stunden, bevor die Turniere beginnen, weil ich eigentlich mehr Fußball gespielt habe und meine Knie oder meine Knochen das nicht mehr so richtig wollen. Und beim Paddeln findet man recht schnell Gleichgesinnte, was man Spaß macht. Tennis verzeiht ja keinen Schlag, sagt man irgendwie so. Und beim Paddeln ist halt ein guter Familiensport, nicht so anstrengend wie Fußball, wo man viel Kondition braucht. Und das macht Spaß. Das ist, glaube ich, das Wichtigste. Es muss Spaß machen.
1: Genau, Maren, darum geht es hier auch. Vor allem zwischen dem 28. und 31. Mai kann sich jeder vormerken. Tauziehen, Beachhockey, Pickleball, eine Mischung aus Tischtennis und Badminton, kann man hier alles dann in der Woche ganz gezielt ausprobieren. Also bis Anfang Juni steht die Anlage hier ja noch. Dann gibt es ja auch noch dann das Beachvolleyballturnier. Richtig was los hier auf dem Heiligen Geistfeld. Viel Spaß für wenig Geld, teilweise sogar kostenlos.
0: Also ich fasse mal zusammen. Hochklassiger Sport auf dem Heiligen Geistfeld. Und das heißt Active City. Hamburgerinnen und Hamburger können bei ganz vielen Sachen mitmachen.
1: Richtig.
0: Teils for free, teils für einen kleinen Taler. Ist denn da heute schon was zu sehen, weil du jetzt gesagt hast, 28. bis 31.
1: Guter Hinweis, ab 13 Uhr geht's hier offiziell richtig los. Jeder kann kommen, jeder kann sich gucken, wo ein Platz frei ist zum Ausprobieren und Spielen oder eben sich die Spiele da der Topstars beim 3x3 Basketball anschauen.
0: Active City Arena in Hamburg auf dem Heiligen Geistfeld. Heute um 13 Uhr geht's los und ich glaube, das lohnt sich wirklich, da mal vorbeizuschauen. Und vielleicht wollen Sie nicht nur gucken, sondern mitmachen. Dann Respekt. Vom selben Stern, ich

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0: von Kageneck.
1: Ja, bitte.
0: Bevor du das Wetter jetzt verkündest, möchte ich sagen, möchte ich dich schon seelisch und moralisch darauf vorbereiten, dass ich gleich modischen Rat von dir möchte.
1: Du bist verloren. Ich sag's jetzt schon.
0: Das Wetter für uns in Hamburg hat Philipp von Kageneck für Sie.
1: Trägt grau heute, das ist so die Farbe des Tages. Ja. Im Laufe des späten Nachmittags allerdings, da sollte dann auch nochmal kräftiger die Sonne rauskommen. Ob mit oder ohne Sonne, bleibt ein trockener und warmer Tag. Jetzt aktuell 18 Grad in Stellingen und bis zu 24 Grad werden's. Und das Pfingstwochenende, und da bleib ich jetzt auch, das wird sonnig. Morgen sehr viel Sonne und bis 29 Grad.
0: Finde ich per se sehr gut. Blitzer und Staus aus dem Verkehrszentrum Roterbaum.
1: Vorsicht auf der A39 Hamburg Richtung Lüneburg im Horster Dreieck in der Überleitung zur A7 Richtung Hannover. Da steht ein defekter LKW. Dann ist es voll auf der A1 von Hamburg.

0: Autobahn. Über das ganze Pfingstwochenende bis Dienstagmorgen um 5. Dringende Fahrbahnerneuerung ist da angesagt. Deswegen im Umfeld von der Holsteiner Chaussee angefangen, stadtauswärts und dann in Rellingen und Pinneberg überall volle Straßen von eben Pfingsturlaubern, die die gesperrte A23 umfahren. Und die A24 Berlin Richtung Hamburg ist zwischen Wittenburg und Zarrentin gesperrt. Da gab es einen Unfall. Noch circa eine halbe Stunde wird da gesperrt sein. Die Umleitung geht über die U10. Auch auf den Straßen der Stadt einiges geboten. Einmal haben wir die Hannoversche Straße in Harburg. Die ist in Höhe der B73 Walter-Dudeck-Brücke gesperrt. Da gab es einen Unfall. Und noch Rest stockender Verkehr an der B73 Cuxhavener bis Stader Straße in Höhe der A7-Unterführung bei der Anschlussstelle Heimfeld stockt es, weil es da heute früh auch einen Unfall gegeben hat. Bei Bussen und Bahnen, da läuft es soweit planmäßig.
1: Gute und sichere Fahrt.
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1: Und da du eben so viel sprechen musstest, soll ich dich vom Haken lassen darauf verzichten?
0: Also ich habe extra viel geredet, um diesen peinlichen Moment, wo du meinen modischen Rat brauchst, rauszuzögern.
1: Gut, dann bespreche ich das später. Es geht natürlich um die Sonne und die 27 Grad und dass die Seele nicht so schnell hinterherreißt. Das ist

größten Hits aller Zeiten in der 90,3. Wir sind Hamburg und wissen Sie, was ich echt schade finde? Dass Erdbeeren kein Geräusch machen, denn sonst würde ich es Ihnen gerne vorspielen, denn Pfingsten und Erdbeeren gehören irgendwie zusammen. Following the Sun in der 90,3. Wir

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0: 12 wird Zeit.
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0: Und damit ein fröhliches Hallo zu Ben Schubert aus Elmshorn.
2: Ja, hallo.
0: 45 Sekunden. Warte. Ja, Moment, Ben. Erstmal sage ich hier unserem Millionenpublikum, dass ich 45 Sekunden Zeit habe, um rauszukriegen, was Sie beruflich machen. Und jetzt möchte ich gerne unter 3, 2, 1 hier einen Tipp.
3: Ja, also ich helfe Leuten, die Probleme mit Gelb-Schwarz haben.
0: Mit Gelb-Schwarz?
3: Ja.
0: Sind Sie Fußballtrainer?
3: Nein.
0: Was ist denn Gelb-Schwarz? Vielleicht, wenn jemand was verfärbt hat, sind Sie dann so ein Waschmaschinenprofi, der sagt, warte, mach mit Backpulver.
3: Nein, auch nicht.
0: Nein. Oder Sie sind heißt Maya. Sie machen was mit Insekten, mit gelb-schwarzen Bienen.
3: Ja, richtig.
0: Sind Sie vielleicht so ein Mann, der gestern im Königskinderweg aktiv war und sind so jemand, also da war ja ein Bienenschwarm an einem Baum, sind Sie jemand, der so Bienen einfängt?
3: Ja, das mache ich auch, richtig.
0: Oder Sie sind Imker?
3: Ja, auch Imker, genau.
0: Okay, also ehe ich jetzt durchdrehe, sagen Sie mir genau, was machen Sie, Herr Schubert?
3: Ich setze Wespen, Hummel und Hornissennester um und bin als Insektenfachberater bei der Behörde für, oh Gott, Bukea heißt die.
0: Na, das ist, bei welcher Behörde man arbeitet, ist ja letztendlich auch Wumpe, ne?
3: Nein, ich arbeite nicht bei der Behörde, ich bin für die Behörde tätig, also.
0: Okay, und wenn, ja. Also Hornissen, vor denen habe ich ja richtig Schiss. Und wenn ich so ein Hornissennest habe, dann rufe ich Sie und so besonnen und ruhig, wie Sie klingen, entfernen Sie das Nest und setzen das dann um.
3: Ja, beziehungsweise ich berate die Leute auch erstmal, weil Hornissen sind eigentlich sehr friedliche Tiere.
0: Ja.
3: Ähnlich wie der große, die deutsche Dogge nicht der schlimmste und gefährlichste Hund ist, sind auch die Hornissen nicht die gefährlichsten Insekten, sondern sie sind nur beeindruckend, weil sie so laut und so groß sind.
0: Ich bin sehr beeindruckt von Ihrem Beruf und hatte selten so viele Bienen, Wespen und Hornissen in der Sendung wie in dieser Woche. Vielen Dank, Herr Schubert.
3: Ja, okay.
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1: Wäre die Welt eine schlechtere.
0: Genau, so sieht's aus. Die größten Hits aller Zeiten gibt's bei uns. Und das Jobquiz immer Montag bis Freitag. Sie geben mir einen Tipp und anhand des Tipps versuche ich dann rauszufinden, was Sie beruflich machen. Das war der sehr süße Tipp des sehr netten Ben Schubert aus Elmshorn.
2: Ich helfe Leuten, die Probleme mit Gelb-Schwarz haben.
0: Mit Gelb-Schwarz dachte ich erst Fußball, dann dachte ich, Moment, es geht um Insekten, es geht um Bienen, Wespen und?
2: Ich setze Wespen, Hummel und Hornissennester um und bin als Insektenfachberater bei der Behörde für, oh Gott, Ukea heißt die.
0: Richtig, Insektenfachberater, das ist ein Job, den muss man erstmal haben. Habe ich ganz gut hinbekommen und vielleicht bekomme ich ja auch raus, was Sie beruflich machen. Melden Sie sich gern in Sachen Jobquiz, ich würde mich sehr freuen. Telefone.

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Die größten Hits aller Zeiten gibt es wo? Die gibt es bei uns bei NDR 90,3. Wir sind Hamburg und gleich haben wir, müssen wir mal gucken, damit wir hier alle ein bisschen in die Zeit kommen, gleich gibt es Always the Sun, das sind die Stranglers. Und jetzt höre ich gerade aus der Regie, dass wir mit den Nachrichten noch einen kleinen Moment warten müssen. Das macht überhaupt nichts, wissen was? Dann spielen wir erstmal Always the Sun. Die Nachrichten werden ja nicht schlechter, wenn wir 2 Minuten auf sie warten.

0: flexibel hier bei uns bei Ender 90,3. Wir sind Hamburg und die Nachrichten gibt es heute überraschenderweise ein bisschen später. Dafür sind sie aber auch so aktuell, wie es nur sein kann. Nico Stuppe hat sie für Sie.
1: Schönen guten Tag. Es ist 12 Uhr.
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1: Anteil neu gebauter Wohnungen in Hamburg ist stark gesunken. Aufzug an den Landungsbrücken ist der unzuverlässigste in Hamburg. Mobiler Spielplatz in der Innenstadt soll dauerhaft stehen bleiben. Das Wetter Wolken und Sonne bis 24 Grad. In Hamburg gibt es deutlich weniger neu gebaute Wohnungen. Die Zahl fertiggestellter Einheiten sank um 28%. 6.000 Wohnungen konnten vergangenes Jahr neu bezogen werden. Reinhard Postelt.
3: Von Jahr zu Jahr ist es ein Auf und Ab wie bei der Achterbahn. Aber langfristig geht es steiler runter als rauf. Letztes Jahr zählte Hamburgs Statistikamt knapp 6.000 fertige Wohnungen. Im Jahr davor waren es viel mehr, 8.300. Doch im Jahr davor wieder 6.000 wie jetzt. Das Auf und Ab komme durch die Baukrise mit stark gestiegenen Zinsen und Baukosten, meint Stadtentwicklungssenatorin Karen Pein. Sie sagt, der historische Einbruch bei den Baugenehmigungen 2023 wirkt sich jetzt zeitversetzt auf die Fertigstellungen aus. Doch die SPD-Senatorin schaut optimistisch in die Zukunft. Dieses Frühjahr habe Hamburg 80% mehr Baugenehmigungen gezählt als im Vorjahreszeitraum. Der Chef des Mietervereins zu Hamburg, Rolf Bosse, erklärt, der Neubau sei viel zu gering. Private Bautätigkeit reiche nicht mehr. Die Stadt müsse mehr selber bauen.
1: Der rot-grüne Senat schätzt den Investitionsbedarf im Hamburger Hafen auf mehr als 8 Milliarden Euro, und zwar bis Ende des Jahrzehnts. Die Summe verteile sich zu 60% auf Brücken, rund 27% auf Kaimauern und circa 6% auf die Hafenbahn, heißt es in der Senatsantwort auf eine CDU-Anfrage. Weiteren Investitionsbedarf sieht der Senat im Bereich Energie. Rutschen, Klettern und Toben mitten in der Hamburger Innenstadt, das soll für Kinder auch in diesem Sommer möglich sein. Ein mobiler Spielplatz soll dort dauerhaft etabliert werden. Das hat die Bezirksversammlung Mitte gestern beschlossen. Frauke Reinig.
4: Neben Hektik und Einkaufsstress zwischen den Geschäften einfach mal spielen. Das konnten Kinder im vergangenen Jahr von April bis August am Mönckebergbrunnen. Dort stand die sogenannte Kuckuckbox, ein Spielplatz aus umgebauten Containern. Finanziert wurde das Pilotprojekt hauptsächlich durch das städtische Programm Verborgene Potenziale Innenstadt, das wieder mehr Schwung in die City bringen soll. Die Resonanz war gut, wie es weitergehen sollte, unklar. Da will die Bezirksversammlung jetzt nachlegen. Ein dauerhaftes Angebot für Familien sei essentiell, um die Innenstadt nachhaltig attraktiver und lebenswerter zu gestalten, heißt es im gemeinsamen Antrag von SPD, Grünen und FDP. Dafür soll der Bezirk nochmal 55.000 Euro bereitstellen. Anlieger der Mönckebergstraße, das sogenannte BID, übernehmen dann die Wartung und Pflege der Anlage, die an wechselnden Standorten in der Innenstadt aufgestellt werden soll.
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0: Das Pfingstwetter, na fast Pfingstwetter, hat Philipp von Kageneck für Sie.
5: So, jetzt habe ich ja eben gesagt, wir müssen heute geduldig sein, bis die Sonne rauskommt.
0: Zack.
5: Ich hätte das mal früher sagen sollen, denn sofort kam sie raus, die Sonne. Also heute ist ein Tag, wo die Wolken auch mal Lücken kriegen, vor allem der Nachmittag, der Späte. Und dann der Feierabend zum Start ins sonnige Pfingstwochenende wird schon ganz hübsch werden. Aktuell haben wir 18 Grad in Wandsbek, die wir messen. 24 Grad werden es heute maximal. Und morgen, das wird dann ein richtig sonniger Tag, bei bis zu 29 Grad.
0: Blitzer und Staus aus dem Verkehrszentrum Roter Baum.
5: Also wir erwarten ja für heute den ersten Höhepunkt der Pfingstreisewelle. Und diese Prognose trifft ein. Also wenn Sie über Pfingsten um Hamburg herumfahren wollen, dann wird es heute Mittag voll und Pfingstmontag am vollsten. Und das ist so, denn es ist jetzt schon richtig voll. A1 Hamburg Richtung Bremen zwischen Harburg und dem Horster Dreieck. In der Baustelle 8 Kilometer stockender Verkehr, gut 20 Minuten plus. Die A1 dann von Bremen Richtung Hamburg zwischen dem Aschener Kreuz und der Norderelbbrücke stockt 8 Kilometer, Viertelstunde dauert es dort länger. Die A7 in Richtung Norden gleich zweimal voll, also Hannover Richtung Hamburg zwischen Tieshope und dem Horster Dreieck, 6 Kilometer Stau. Eine halbe Stunde dauert es dort länger und ein kurzes Stück dahinter zwischen Hausbruch durch den Elbtunnel bis Bahrenfeld. Nochmal 10 Kilometer stockender Verkehr und noch eine halbe Stunde obendrauf. Die A23... Die begehrte Route Richtung Nordseeküste ist gesperrt übers Pfingstwochenende. Hamburg Richtung Heide. Zwischen Eidelstedt und Pinneberg Süd eine Fahrbahnsanierung. Bis Dienstagmorgen um 5 ist da gesperrt. Da gibt es auch Staus auf den Umfahrungsstrecken. Das geht an der Holsteiner Chaussee schon los, statt auswärts. Mindestens eine Viertelstunde Verzögerung. Und dann alle Straßen, die links und rechts der A23 in Richtung der Auffahrt Pinneberg Mitte führen, auch rappelvoll. Auch auf den Straßen der Stadt ist es voll. Im Hamburger Süden die Bremer Straße von der A7-Anschlussstelle Marmsdorf Richtung Harburg. Eine halbe Stunde Verzögerung. Viele biegen eben vor dem Stau dort ab. Und parallel halbwegs verläuft ja die Winsener Straße. Die ist auch voll von der A7 Richtung Harburg. Eine Viertelstunde Verzögerung. Nach wie vor stockt es an der B73 Cuxhavener Straße, Stader Straße im Bereich der A7-Anschlussstelle Heimfeld. Nur eine Spur frei. Da auch eine Viertelstunde Verzögerung. Auf den Straßen der Stadt auch schon ordentlich was los. Bei Bussen und Bahnen läuft es soweit anständig. Natürlich die auch von Staus betroffen. Zum Beispiel der Schienenersatzverkehr bei S3 und S5 eben da im Bereich Harburg steht auch im Stau, genau wie wir alle.
0: Und jetzt atmen wir gute 4 Minuten lang. Snow Patrol, Chasing Cars. Ich bin Maren Bockold. Schön, dass wir zusammen sind.

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0: 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Ein langes Wochenende steht vor der Tür. Der Hund kommt ins Pfötchenhotel, wenn sie in Urlaub fahren. So weit, so normal. Nun gibt es Menschen, die haben wahrscheinlich in der Corona-Zeit mehrheitlich gelernt, ach Mann, so ein Brot, so ein Sauerteig, das mache ich jetzt alles selbst, den setze ich an. Und so ein Sauerteig, der will täglich oder zumindest ein paar Mal in der Woche gefüttert werden. Wenn ich nun zu den Leuten gehöre, die aus irgendwelchen Gründen Sauerteig selbst machen, um eigenes Brot zu backen, Respekt dafür. Wohin mit meinem Sauerteig, wenn ich in den Urlaub fahre? So, jetzt kommt Bäcker David Schöne ins Spiel. Sie sitzen in Kiel und haben was aufgemacht, bitte?
1: Ein Sauerteig-Hotel. Wir haben im Prinzip ein Hotel, also ein kleines Regal, wo die Leute ihren Sauerteig abgeben können, wenn sie in Urlaub sind. Wir pflegen den in der Zeit, also wir kümmern uns immer wieder darum, dass der gut aktiviert ist. Und wenn die dann aus dem Urlaub zurückkommen, können sie direkt weiter backen.
0: Eine Frage für all die, die jetzt mit dem Sauerteig nicht auf Du und Du stehen. Was braucht denn so ein Sauerteig?
1: Der muss im Prinzip immer wieder mit Mehl und Wasser angefrischt werden, damit die Enzymatik da drin auch was, also Nahrung hat im Prinzip, ne, dass die einfach weiterleben können. Ne? Der braucht optimale Temperaturen, also sollte so bei 27 Grad stehen. Der sollte nicht zu lang stehen, nicht zu kurz. Das sind alles so Parameter, die eingehalten werden müssen.
0: Also so eine Art Tamagotchi für Brotliebhaber.
1: Ja, genau.
0: Was kommen denn für Leute? Also das ist so, ich stelle mir vor, so dass so ganz reiche Leute kommen mit so einem Glas und sagen, hallo, hier, das ist mein Sauerteig. Wir fahren jetzt in die Karibik. Was sind denn das für Leute, die da kommen mit so einem Sauerteig, der von Ihnen?
1: Also die ersten Anmeldungen, die wir jetzt haben, das sind vor allem Leute, die irgendwie auf Reha gehen und dann irgendwie längere Zeit sind irgendwie für 7 Wochen dann im Krankenhaus, ne, oder auf so einer Reha-Klinik und sind einfach Hobbybäcker. Das sind nicht unbedingt, also das ist durch alle Schichten gezogen. Wir haben Studierende und alles. Alles wild durcheinander. Einfach Leute, die aus einer einfachen Sache was machen möchten.
0: Und ich bin ja persönlich eine Freundin von jeder Geschäftsidee. Also viel Erfolg!
1: Ja, danke schön.
0: Elvis Presley.

0: Wir sind alle schon so ein bisschen wochenendlich und so ein bisschen in Erwartung der großen Hitze. Und ja, Philipp von Kageneck, hilf uns weiter auf unserem Lebensweg.
1: Also, wenn wir einen Moment haben, wie eben wir ihn erlebt haben, weil wir kurz draußen waren, wenn die Sonne durchbricht, dann ist aber schlagartig Sommer.
0: Hallo.
1: Es sind messtechnisch auf der Vettel im Moment 20 Grad und diese sonnigen Momente haben wir jetzt schon. Die werden heute Nachmittag und Abend noch mehr. Bis zu 24 Grad werden es heute. Trocken bleibt es auch, trotz der vielen Wolken, die teils noch unterwegs sind. Ja. Wenn wir dann auf morgen schauen, bis 29 Grad, das ist also schon mal der wärmste Tag des Jahres, wenn er denn so kommt. Und dazu natürlich ganz viel Sonne.
0: Finde ich richtig gut. Kommen wir damit gleich zu Blitzer und Staus aus dem Verkehrszentrum Roter Baum.
1: Finden viele jetzt gar nicht richtig gut. Die Pfingstreisewelle ist unterwegs in alle Richtungen. Die Autobahnen sind alle sehr voll. A1 Hamburg Richtung Bremen erstmal. Zwischen Harburg und dem Horster Dreieck stockt es 8 Kilometer. In der Baustelle dauert so 15 Minuten länger. Dann geht's weiter zwischen Sittensen und Elsdorf. Jetzt nach einem Unfall die rechte Spur gesperrt. Dadurch 5 Kilometer Stau. Bis zu 20 Minuten dauert es dort länger. Dann umgekehrt die A1 Bremen Richtung Hamburg. Zwischen dem Aschener Kreuz und der Norderelbbrücke stockt es 8 Kilometer. Dauert auch 15 Minuten länger. Knüppeldick kommt es auf der A7 Richtung Norden, Hannover Richtung Hamburg, zwischen Thieshope und dem Horster Dreieck. 6 Kilometer Stau, 40 Minuten Verzögerung und dann kurz danach zwischen Hausbruch durch den Elbtunnel bis Bahrenfeld nochmal 10 Kilometer stockender Verkehr und eine halbe Stunde Verzögerung. Die A23 Hamburg Richtung Heide, die ist gesperrt übers Pfingstwochenende. Zwischen Eidelstedt und Pinneberg Süd, die Route Richtung Nordseeküste, Richtung Büsum, Sylt und St. Peter-Ording. Mm. Da müssen Sie sich eine Umfahrung suchen und das wird auch nicht vergnügungssteuerpflichtig. Da ist es auch voll. Auf der Holsteiner Chaussee geht das schon los.

0: Gute und sichere Fahrt und gute Nerven.
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0: 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Kurze Hilfe für uns alle. Philipp, was schätzt du? Mal in Esslöffeln. Wie viel Esslöffel brauchst du Sonnencreme, um deinen ganzen Philipp-Körper gut einzucremen?
2: Esslöffel. Ich würde sagen 4,
0: um auf der sicheren Seite zu sein. Gezeichnet. Es ist tatsächlich, es gibt ja für alles eine Empfehlung.
2: Ja.
0: Und die Gesundheitsorganisation aller Länder sagen hier 4 Esslöffel.
2: Ja, was ist, also ich...
0: Ja,
2: also,
0: weil du es drauf hast.
2: Ich bin erstaunt
0: über mich selbst. Du kennst dich gut, mein Lieber. Du weißt, wie viel Creme die Flanke braucht. Horn and Oats, Maneater, ich bin Maren Bockholt. Schön, dass wir zusammen sind. Cremen sich wirklich gut ein. Und ich sage jetzt einmal ganz laut, schönes, langes Pfingstwochenende. Fühlt sich gut an.

0: Gleich 20 vor 1, Freitagvormittag, kurz vor dem ganz langen, ganz sonnigen Pfingstwochenende. Damit Ende 90,3. Hallo, wir sind aus Hamburg.
1: Ich komme aus Essen. Hallo. Hallo Maren, ich bin der Peter. Ich grüße dich.
0: Peter.
2: Hallo, ich bin die Ute. Ich komme auch aus Essen.
0: Hallo Ute.
1: Wir sind 5 Tage hier. Wir sind aber nicht das erste Mal hier. Wir waren schon 20 Mal hier.
2: Wir würden auch hier hochziehen.
1: Das schönste Fleck Deutschlands. Das Wetter soll so super werden. Ist für Hamburg aber auch egal. Es ist egal. Ist egal. Kannst auch bei Schiedwetter machen.
0: Ach, herrlich. Ein frohes Pfingstwochen all denen, die gerade bei uns in der Stadt zu Besuch sind. Und selbstverständlich auch frohe Pfingsten an Sie, die Sie Hamburg zu unserem Zuhause machen. Und Peter Ude, ihr könnt auch von Herzen gern ein 21. Mal zu uns nach Hamburg kommen oder eben hochziehen.

Radioregel. Queen geht immer. Die größten Hits aller Zeiten gibt's bei uns bei der 90,3. Wir sind Hamburg. Gleich ganz viel Spaß mit Rod Stewart und mit Nikolai Zech. Ich bin Maren Bockholt, wünsche Ihnen ein tolles, langes Wochenende und freue mich heute schon auf übermorgen, weil auf Sie, das ist ja klar. Und jetzt Rod Stewart mit Sailing in der 90,3 hier.

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0: dachte gerade, ich höre nichts. Ach, die Musik fadet aus. Das ist der Grund. Ach so.
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0: Und da haben wir natürlich auch was für Sie. Ray Parker Jr. mit Ghostbusters. So starten wir gleich in die 1 Uhr Stunde. Jetzt aber erstmal alles, was wichtig ist. Von und mit Nico Stubbe.
2: Guten Tag. Es ist 13 Uhr.
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2: Anteil neu gebauter Wohnungen in Hamburg ist stark gesunken. Hamburger Hafen braucht Milliardeninvestitionen bis 2030. SPD will den Tankrabatt nach dem Juni nicht verlängern. Das Wetter, Wolken und Sonne bis 24 Grad. In Hamburg fehlen Schätzungen zufolge knapp 26.000 Wohnungen. Um das zu ändern, braucht es auch den Neubau, doch der stockt. Die Zahl fertiggestellter Einheiten sank um 28%. Reinhard Postelt.
4: Von Jahr zu Jahr ist es ein Auf und Ab wie bei der Achterbahn, aber langfristig geht es steiler runter als rauf. Letztes Jahr zählte Hamburgs Statistikamt knapp 6.000 fertige Wohnungen. Im Jahr davor waren es viel mehr, 8.300, doch im Jahr davor wieder 6.000. Wie jetzt. Das Auf und Ab komme durch die Baukrise mit stark gestiegenen Zinsen und Baukosten, meint Stadtentwicklungssenatorin Karen Pein. Sie sagt, der historische Einbruch bei den Baugenehmigungen 2023 wirkt sich jetzt zeitversetzt auf die Fertigstellungen aus. Doch die SPD-Senatorin schaut optimistisch in die Zukunft. Dieses Frühjahr habe Hamburg 80% mehr Baugenehmigungen gezählt als im Vorjahreszeitraum. Der Chef des Mietervereins zu Hamburg, Rolf Bosse, erklärt, der Neubau sei viel zu gering. Private Bautätigkeit reiche nicht mehr. Die Stadt müsse mehr selber bauen.
2: 8 Milliarden Euro. So hoch ist der Investitionsbedarf im Hamburger Hafen in den kommenden Jahren. Das hatte Hamburgs erster Bürgermeister Peter Tschentscher zuletzt bei der Nationalen Maritimen Konferenz in Emden angekündigt. Der überwiegende Teil davon wird für Brücken benötigt, so der Senat nun in der Antwort auf eine kleine CDU-Anfrage. Dietrich Lehmann.
5: Das Geld wird sowohl gebraucht, um den Hafen für die weitere zivile Nutzung fit zu machen, als auch für eine mögliche militärische Verwendung. Genau zuordnen lassen sich die Summen dabei nicht, so der Senat. Aber allein bis zu 60% der 8 Milliarden Euro seien für Brücken notwendig, also rund 4,8 Milliarden Euro. Dazu dürfte auch die Erneuerung der maroden Kühlbrandbrücke zählen, die allein mit mehreren Milliarden veranschlagt ist. Den Bedarf, um Kaimauern zu sanieren und neu zu bauen, beziffert der Senat auf mehr als 2 Milliarden Euro bis Ende der 2030er Jahre. Für die Hafenbahn sind etwa 500 Millionen Euro veranschlagt. Der hafenpolitischen Sprecherin der CDU, Antonia Goldner, sind die Zahlen und ihre Zusammensetzung nicht konkret genug. Es müsse ehrlich aufgearbeitet werden, warum offenbar über viele Jahre nicht ausreichend Geld bereitgestellt wurde, um den Hafen zu modernisieren und dauerhaft in Schuss zu halten.
2: Chinesische Spione haben deutsche Universitäten im Visier. Das zeigt die Festnahme eines deutschen Ehepaars in München wegen des Verdachts der Forschungsspionage. Auch hier in Hamburg rüsten sich die Hochschulen gegen Ausspähversuche. Jenny Witt, ist denn schon bekannt, ob Hamburg auch von Wissenschaftsspionage betroffen ist?
6: Ja, wir wissen, dass ein Mitarbeiter der Technischen Universität Hamburg vom jüngsten Spionagefall betroffen ist. Aber ganz wichtig, der Mann ist nicht tatverdächtig. Die TU Hamburg hat gerade neue Systeme eingeführt, um Forschungskooperationen auf Sicherheitsrisiken zu überprüfen. Das sagt uns ein Sprecher auf Anfrage. Insbesondere bei der Zusammenarbeit mit nicht-europäischen Partnern. Auch die Universität Hamburg teilt uns mit, dass sie solche Kooperationen systematisch auf Wissensdiebstahl überprüft. Und bei Auslandsaufenthalten würden die Forscherinnen und Forscher auf mögliche Risiken hingewiesen. An der Hochschule für angewandte Wissenschaften wird sich eine neue Kommission mit Wissenschaftssicherheit befassen. Und die Helmut-Schmidt-Universität der Bundeswehr sagt uns, sie überprüfe ständig ihre Regelungen in diesem Bereich.
2: Wie bewerten denn die Sicherheitsbehörden das Spionagerisiko in der Forschung?
6: Der Verfassungsschutz warnt die Hochschulen schon seit mehreren Jahren zu diesem Risiko. Gerade Bereiche wie die Luft- und Raumfahrttechnik, IT oder Maschinenbau seien betroffen. Aber die Wissenschaft sei sich dieser Risiken noch nicht ausreichend bewusst. So steht es im Verfassungsschutzbericht 2024. Das Bundesamt rät den Hochschulen inzwischen zu gezielten Schutzmaßnahmen. Darunter gründliche Hintergrundchecks bei der Auswahl wissenschaftlichen Personals, extra starker Schutz für sensible Forschungsdaten und vor allem Vorsicht. Insbesondere bei Forschung, die sowohl für zivile als auch für militärische Zwecke nützlich sein könnte.
2: Die Hamburger Hochschulen rüsten sich gegen Ausspähversuche. Informationen von Jenny Witt. In Berlin beschäftigt sich eine Arbeitsgruppe der Regierungskoalition heute erneut mit den gestiegenen Energiepreisen. Dabei wird es auch um die Zukunft des Tankrabatts gehen und der ist wohl ab Juli Geschichte. Aus Berlin, Dagmar Pepping.
7: Die SPD will den Tankrabatt nicht über den Juni hinaus fortsetzen, sagt Fraktionsvize Armand Zorn im gemeinsamen Morgenmagazin von ARD und ZDF. Bei den weiteren Maßnahmen werde die Koalition dafür sorgen, dass sie zielgenauer sind. Um die Kunden an den Tankstellen zu entlasten, plädiert der Co-Vorsitzende der Energiepreis-Taskforce für einen Spritpreisdeckel. Den lehnt Wirtschaftsministerin Reiche von der CDU allerdings ab. Der Tankrabatt ist eine vorübergehende Absenkung der Energiesteuer und soll 2 Monate lang gelten, vom 1. Mai bis Ende Juni. Die 12-Uhr-Regel, also dass Tankstellen nur einmal am Tag mittags die Preise anheben dürfen, hält SPD-Fraktionsvize Zorn nach wie vor für richtig. Die Regel müsse aber stärker umgesetzt werden.
2: Die Apotheken in Deutschland bekommen zusätzliche Befugnisse. Das hat der Bundestag beschlossen. So dürfen sie künftig mehr impfen, neben dem Schutz vor Grippe beispielsweise auch Tetanusimpfungen. Zudem dürfen sie mehr Leistungen zur Vorbeugung und Früherkennung anbieten, etwa bei Diabetes. In bestimmten Fällen erhalten Apotheken auch die Möglichkeit, verschreibungspflichtige Medikamente ohne ärztliches Rezept abzugeben. Vertreter der Ärzteschaft haben das Vorhaben kritisiert. Die Bundesregierung will das Kindergeld entbürokratisieren. Es soll mittelfristig jeder Familie ohne Antrag überwiesen werden. Der Bundestag beriet in erster Lesung über die Gesetzesänderung, die auch in der Opposition auf Zustimmung trifft. Die Neuregelung soll im März kommenden Jahres in Kraft treten, zunächst für Familien, die bereits für ein Kind dieses Geld erhalten. Ab November 2027 soll dann auch bei Erstgeburten kein Antrag mehr nötig sein. In Hamburg drohen Sparmaßnahmen in Kinder- und Jugendeinrichtungen. Seit Monaten gibt es dagegen Proteste und Demonstrationen, so auch heute Mittag. Susanne Röse.
8: Sparen müssen die Einrichtungen schon jetzt. Dabei hatten SPD und Grüne auf ihren Landesparteitagen beschlossen, dass die Finanzen für die Kinder- und Jugendhilfe im kommenden Doppelhaushalt mindestens in bisheriger Höhe fortgeschrieben und steigende Kosten berücksichtigt werden. Bereits jetzt berichten viele Einrichtungen über Engpässe. So hat das Stadtkulturzentrum Haus 3 in Altona Angebote für Kinder und Jugendliche reduziert. Das Klettern am Samstag fällt sogar ganz weg. Ähnlich geht es dem Verein GWA. Mangels Geld sind schon ein Kochprojekt, ein Fußball- und Computerkurs gestrichen worden. Der Timo Jugendclub in Horn muss Ende Juni sogar schließen. Wegen der finanziellen Lage befürchten die Einrichtungen weitere Kürzungen und Schließungen.
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0: Das Wetter für uns in Hamburg. Philipp, bevor du anfängst, warte ganz kurz.
9: Ja.
0: Ja.
9: Na, guck mal. Noch eine Disco-Schorle für Nikolai.
0: Ja, jetzt kannst du anfangen.
9: Es Wetter lädt aber auch so Eiswürfeln ein. Bis zu 24 Grad heute in Horn, jetzt schon 20 Grad. Und die Sonne guckt auch schon mal durch die Wolken durch. Das wird heute am späten Nachmittag, am Abend noch deutlich sonniger werden. Der Tag bleibt auch trocken. Und das ist auch nur so eine Generalprobe für das Pfingstwochenende, das nämlich sehr sonnig wird. Und morgen nicht nur sonnig, sondern auch hier heiß, kann man schon sagen. Bis zu 29 Grad.
0: Freuen wir uns drauf. 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
9: Ja, die Verkehrslage ist extrem angespannt. Die Pfingstreisewelle ist unterwegs. Aufpassen auf der A7 Flensburg Richtung Hamburg zwischen Quickborn und Schnelsen Nord. Da brennt ein Auto. Achtung auf der A23 Hamburg Richtung Heide zwischen Itzehoe Süd und Itzehoe Mitte. Ein defektes Fahrzeug und Personen auf der Fahrbahn unterwegs. Und dann auch aufpassen auf der B5 der Bergedorfer Straße stadtauswärts zwischen Schurzallee Nord und Horner Rampe liegen Spanngurte. Dann gucken wir mal, was auf den Autobahnen los ist. Eigentlich sind sie alle voll. Die A1 Hamburg Richtung Bremen zwischen Harburg und dem Horster Dreieck. Stockt 8 Kilometer wegen der Bauarbeiten. Weiter dann Richtung Bremen zwischen Sittensen und Elsdorf. Nochmal 5 Kilometer stockender Verkehr wegen eines Unfalls obendrauf. In Gegenrichtung die A1 Bremen Richtung Hamburg zwischen dem Maschener Kreuz und der Norderelbbrücke stockt 8 Kilometer, 11 bis 15 Minuten die Verzögerung und so richtig knüppeldick kommt's auf der A7. Hannover Richtung Hamburg erstmal zwischen Garlsdorf und dem Horster Dreieck. 9 Kilometer Stau, 50 Minuten Verzögerung. Kurz danach dann zwischen Hausbruch durch den Elbtunnel bis Bahrenfeld nochmal 10 Kilometer stockender Verkehr und 25 bis 30 Minuten plus. In Gegenrichtung die A7 Flensburg Richtung Hamburg zwischen Schnelsen und dem Dreieck Nordwest-Bergen. Bergungsarbeiten. Zwei Spuren frei, dadurch 6 Kilometer stockend ab Quickborn, 25 Minuten plus und direkt dahinter zwischen Stellingen und dem Elbtunnel kommen nochmal 5 Kilometer stockender Verkehr obendrauf. Die A23 Hamburg Richtung Heide ist gesperrt übers Pfingstwochenende zwischen Eidelstedt und Pinneberg Süd bis Dienstagmorgen um 5. Da laufen Fahrbahnsanierungsarbeiten. Da gibt es im weiten Umfeld links und rechts der A23 Staus. Das geht an der Holsteiner Chaussee schon los und dann alle Straßen im Bereich Rellingen, die bis zur Auffahrt Pinneberg Mitte führen, sind deutlich voller als sonst. Bis zu 30 Minuten müssen Sie da auch extra rechnen. Die A24, Berlin Richtung Hamburg, gesperrt zwischen Wittenburg und Zarrentin wegen eines Unfalls. Die Umleitungsempfehlung ist die U10. Und die A25, Geesthacht Hamburg, in beiden Richtungen gesperrt zwischen Allermöhe und dem Dreieck Südost wegen eines Unfalls. Dadurch auch im Umfeld lange, lange Staus. Dann im Hamburger Süden, wenn wir auf die Straßen der Stadt schauen, die Bremer Straße voll von Harburg Richtung A7, Anschlussstelle Marmsdorf, Stau und 20 bis 30 Minuten Verzögerung. Die weiteren Straßen der Stadt, ja, die gehen noch, aber es ist schon viel Betrieb heute.
0: Alles klar, haben wir mitgekriegt. Wenn Sie trotzdem noch was gesehen haben, Blitzer vielleicht, dann geben Sie Philipp gerne Bescheid, kostenfrei über die 08000 90 3 90 3. Ich bin Nikolai Zech, wir wünschen einen schönen, sonnigen, hoffentlich sonnigen Freitagmittag mit uns mit NR 90,3.

0: NDR 90,3 ist hier und wir schalten jetzt wieder rüber in unsere Plattredaktion.
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0: Ja, und die liebe Marie-Sophie Koop, die sitzt in unserer Plattredaktion heute und die beschreibt eine chaotische Jetfahrt bei Helgoland. Stillstand, Panikgedanken, Titanic-Gefühl. Am Ende Kurs auf Cuxhaven. Und darüber schnackt sie jetzt, und zwar auf Platt. Hör mal bei den Toe.
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Der 90,3 ist hier um 13.30 Uhr und wir schauen schnell aufs Wetter für uns in Hamburg. Und das könnte jetzt übers Pfingstwochenende gar nicht schöner werden. Heute so ein leichter Vorgeschmack, jetzt zumindest zum Nachmittag hin, kommt die Sonne häufiger mal raus. Die hat sich heute Morgen, heute Vormittag ja noch so ein bisschen versteckt. Es wird richtig schön bei 24 Grad Top-Temperatur am heutigen Freitag. 21 Grad messen wir zurzeit und morgen gibt es dann ganz, ganz viel Sonne. Bis 29 Grad wird es richtig warm und dann geht es am Pfingstsonntag und Pfingstmontag auch noch weiter mit dem schönen sommerlichen Wetter im Spätfrühling. 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Blitzer und Staus jetzt aus dem Verkehrszentrum Roter Baum. Die A1 Lübeck Richtung Hamburg. Zwischen Billstedt und Dreieck Südost 3 Kilometer Stop and Go. Dann die A1 Hamburg Richtung Bremen. Zwischen Harburg und Maschener Kreuz 3 Kilometer Stop and Go. Die A1 Bremen Richtung Hamburg. Zwischen Maschener Kreuz und Stillhorn haben wir auch nochmal 3 Kilometer stockenden Verkehr. Auf der A7 ist es ebenfalls voll. Ne, das ist der ganze Pfingstwochenendverkehr. Flensburg Richtung Hamburg zwischen Dreieck Nordwest und dem Elbtunnel 5 Kilometer Stop and Go. Und dann nochmal von Hannover aus kommt Richtung Hamburg zwischen Thieshoop und Horster Dreieck 5 Kilometer Stau zurzeit. Ein bisschen weiter nördlich dann noch ab Hausbruch bis Elbtunnel 3 Kilometer Stop and Go. Und auch die A23 Hamburg Richtung Heide, die ist zwischen Eidelstedt und Pinneberg Süd wegen Bauarbeiten noch bis Dienstag 5 Uhr gesperrt. Das ist natürlich ein bisschen blöd. Die Umleitung führt ab Eidelstedt über die B4 bis Pinneberg Mitte oder sie weichen großräumig über die A7 aus. Das macht auch ein bisschen mehr Sinn. Die A24 Berlin Richtung Hamburg ist zwischen Wittenburg und Zarentin wegen Bergungsarbeiten gesperrt. Und die A25 Geesthacht Richtung Hamburg zwischen Allermöhe und Dreieck Südost, da ist nach einem Unfall ebenfalls gesperrt. Dadurch staut es sich auch dort auf der A25. Die B4 Holsteiner Chaussee Richtung Schnelsen, die ist eben wegen der gesperrten

0: Das Wetter am Pfingstwochenende wird top, top, top. Aber das sind nicht alle guten Nachrichten.
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0: Die kommt jeden Morgen aus dem NDR 90,3 Morgen. Und Ulf Ansorge und die Fantanski haben sie heute für Sie.
2: Auf einer Baustelle in Geesthacht, Eva, da steht ein Radlader gerade still. Das ist noch nicht die gute Nachricht. Der Grund dafür ist die gute Nachricht.
3: Genau, Kontext ist wichtig an dieser Stelle. Da nistet ein Bachstelzenpärchen mit seinen Küken.
2: Was ist das süß, die kleinen Bachstelzen. Die Singvögel haben ihr Nest auf etwa 1,5 Metern Höhe in einem kleinen Zwischenraum hinter dem Tank gebaut.
3: Ja, das ist tatsächlich gut für die Bachstelzenküken. Die sind nämlich am vergangenen Wochenende erst frisch geschlüpft und in 10 Tagen könnten die Küken dann auch schon flügge sein und dann, das ist die nächste gute Nachricht, könnten die Männer auf der Baustelle ihr Fahrzeug auch wieder nutzen.
2: Es ist der Geesthachter Bachstelzenbreak. Ich freue mich, dass die Rücksicht nehmen auf die Tiere.
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1: Ja, von Settle Up zu Cliff Richard mit Dreamin'. Und jetzt erstmal alles, was wichtig ist. Von und mit Nico Stubbe.
2: Schönen guten Tag. Es ist 14 Uhr.
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2: Anteil neu gebauter Wohnungen in Hamburg ist stark gesunken. SPD will den bundesweiten Tankrabatt nicht weiter verlängern. Im Hamburger Amateurfußball stehen zwei Außenseiter im Finale. Das Wetter, Wolken und Sonne bis 24 Grad. In Hamburg fehlen Schätzungen zufolge knapp 26.000 Wohnungen, doch der Neubau stockt, und zwar massiv. Die Zahl der fertiggestellten Wohnungen ist um 28% gesunken. Reinhard Postelt.
4: Von Jahr zu Jahr ist es ein Auf und Ab wie bei der Achterbahn, aber langfristig geht es steiler runter als rauf. Letztes Jahr zählte Hamburgs Statistikamt knapp 6.000 fertige Wohnungen. Im Jahr davor waren es viel mehr, 8.300, doch im Jahr davor wieder 6.000 wie jetzt. Das Auf und Ab komme durch die Baukrise mit stark gestiegenen Zinsen und Baukosten, meint Stadtentwicklungssenatorin Karen Pein. Sie sagt, der historische Einbruch bei den Baugenehmigungen 2023 wirkt sich jetzt zeitversetzt auf die Fertigstellungen aus. Doch die SPD-Senatorin schaut optimistisch in die Zukunft. Dieses Frühjahr habe Hamburg 80% mehr Baugenehmigungen gezählt als im Vorjahreszeitraum. Der Chef des Mietervereins zu Hamburg, Rolf Bosse, erklärt, der Neubau sei viel zu gering. Private Bautätigkeit reiche nicht mehr. Die Stadt müsse mehr selber bauen.
2: Der rot-grüne Senat schätzt den Investitionsbedarf im Hamburger Hafen auf mehr als 8 Milliarden Euro. Und zwar bis Ende des Jahrzehnts. Die Summe verteile sich zu 60% auf Brücken, rund 27% auf Kaimauern und ca. 6% auf die Hafenbahn, heißt es in der Senatsantwort auf eine CDU-Anfrage. Weiteren Investitionsbedarf sieht der Senat im Bereich Energie. In Berlin beschäftigt sich eine Arbeitsgruppe der Regierungskoalition heute erneut mit den gestiegenen Energiepreisen. Damit wird es auch um die Zukunft des Tankrabattes gehen und der ist wohl ab Juli Geschichte. Aus Berlin Dagmar Pepping.
5: Die SPD will den Tankrabatt nicht über den Juni hinaus fortsetzen, sagt Fraktionsvize Amon Zorn im gemeinsamen Morgenmagazin von ARD und ZDF. Bei den weiteren Maßnahmen werde die Koalition dafür sorgen, dass sie zielgenauer sind. Um die Kunden an den Tankstellen zu entlasten, plädiert der Co-Vorsitzende der Energiepreis-Taskforce für einen Spritpreisdeckel. Den lehnt Wirtschaftsministerin Reiche von der CDU allerdings ab. Der Tankrabatt ist eine vorübergehende Absenkung der Energiesteuer und soll 2 Monate lang gelten, vom 1. Mai bis Ende Juni. Die 12-Uhr-Regel, also dass Tankstellen nur einmal am Tag mittags die Preise anheben dürfen, hält SPD-Fraktionsvize Zorn nach wie vor für richtig. Die Regel müsse aber stärker umgesetzt werden.
2: Die Apotheken in Deutschland bekommen zusätzliche Befugnisse. Das hat der Bundestag beschlossen. Geplant ist zum Beispiel, dass Apotheken künftig mehr Vorsorge, Beratung und auch Impfungen anbieten dürfen. Zum Beispiel gegen Tetanus, Hepatitis oder FSME. Menschen mit chronischen Erkrankungen sollen verschreibungspflichtige Medikamente auch ohne Rezept bekommen können. Kritik kam von den gesetzlichen Krankenkassen. Für sie bedeuteten einige der Neuerungen Mehrkosten in Milliarden. Höher, hieß es vom GKV-Spitzenverband. Es ist der Höhepunkt des Hamburger Es ist der Höhepunkt des Hamburger Amateurfußballjahres. Im Stadion an der Hohe Luft steigt morgen das Hamburger Pokalfinale und da stehen sich diesmal zwei Außenseiter gegenüber. Jan Möller.
6: Mit diesem Endspiel hat wohl vorher niemand gerechnet. Vorwärts Wacker Billstedt, der Tabellen-14. Der Hamburger Oberliga, trifft auf den 13. den HEBC aus Eimsbüttel. In der Liga lief es für beide nicht rund, im Pokal aber haben sie mehrere Favoriten geschlagen. Die Ausgangslage im Finale nun völlig offen. Das Stadion ist schon fast ausverkauft, mehr als 4.500 Fans werden dabei sein. Der Sieger qualifiziert sich für die erste DFB-Pokalrunde und bekommt gut 210.000 Euro. Für einen Amateurverein eine Riesensumme. Anstoß ist morgen schon am späten Vormittag um 11.30 Uhr. Ziemlich voll wird's an der Hohe Luft dann auch am Sonntag beim Finale der Frauen. Das hat zum 4. Mal in Folge der FC St. Pauli erreicht. Diesmal geht's gegen die Frauen des Walldörfer SV. Die sind gerade ganz souverän Hamburger Oberligameisterinnen geworden. St. Pauli als Regionalligist ist aber favorisiert. Bislang sind fast 3.000 Tickets verkauft worden.
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1: Und Und von Nico Schubbe zu Philipp von Kageneck, der das Wetter für uns in Hamburg.
7: Ein gutes Wetter, da ist ja jetzt schon Platz für die Sonne. Zwischen doch beeindruckenden Wolken. Es bleibt aber trocken und wird auch am Nachmittag, am späten und am Abend nochmal ja, richtig schön sonnig. Und bis zu 24 Grad warm. Jetzt auch in Bellwerda messen wir schon 21 Grad. Und das Pfingstwochenende wird das schönste Wochenende des Jahres. Morgen der wohl wärmste Tag bislang, bis 29 Grad möglich, weil es ganz viel Sonnenschein gibt.
1: Da lehnt sich aber weit aus dem Fenster. Also das wird das schönste Wochenende des Jahres und danach werden alle Wochenenden blöd, oder wie?
7: Nein, das bislang schönste Wochenende
1: des Jahres. Das wird das schönste Wochenende des Jahres, hast du gesagt.
7: Sie hören von meinem Anwalt.
1: So, mit dem will ich mich nicht anlegen. Also was sagen die Straßen, Philipp?
7: Die sagen gar nichts, Nikolai. Straßen können nicht sprechen. So. Jetzt habe ich sie. Jetzt steht es 1-1 beim Staumeier-Wettbewerb hier bei NDR 90,3. Ja, gerne.
1: Er hält es nicht aus. Er mag es nicht, wenn Mama und Papa sich streiten.
7: Ja.
1: So, was sagen die Straßen?
7: Ja, ich sagte es ja bereits. Vorsicht auf der A7 Flensburg Richtung Hamburg zwischen dem Dreieck Nordwest und Stellingen. Da ist eine ungesicherte Unfallstelle. Und Achtung auf der A7 Hamburg Richtung Hannover. In Höhe Hausbruch liegen Gegenstände. Die Verkehrslage ist extrem angespannt. Die Autobahnen sind rappelvoll, alle in alle Richtungen. A1 zum Beispiel Lübeck Richtung Hamburg zwischen Billstedt und dem Maschener Kreuz. Da haben wir schon mal 7 Kilometer stockenden Verkehr, dauert da ja eine gute Viertelstunde länger. Dann die A1 Bremen Richtung Hamburg zwischen dem Maschener Kreuz und der Norderelbbrücke, 10 Kilometer stockend und 20 Minuten Verzögerung. Auf der A7 Hannover Richtung Hamburg zwischen Garlsdorf und dem Horster Dreieck, 9 Kilometer stockender Verkehr, 15 bis 20 Minuten kommen drauf. Und dann ein kleines Stück weiter zwischen Hausbruch und Bahnfeld nochmal 10 Kilometer stockender Verkehr, 45 Minuten Verzögerung. Die A7 in Gegenrichtung, Flensburg Richtung Hamburg zwischen Schnelsen und dem Elbtunnel, 10 Kilometer stockender Verkehr, mehr als eine halbe Stunde dauert es dort länger. Dann zwei Sperrungen, einmal die A23 Hamburg Richtung Heide, die ist gesperrt zwischen Eidelstedt und Pinneberg Süd bis Dienstagmorgen um 5 wegen einer Fahrbahnsanierung. Dadurch natürlich im Umfeld der A23 lange Staus in Rellingen im Bereich Pinneberg, weil alle versuchen sich irgendwie auf Nebenstraßen Richtung Auffahrt Pinneberg Mitte durchzuschlagen. Das wird in Summe auch 30 bis 40 Minuten länger dauern. Und die A24 gesperrt, Berlin Richtung Hamburg, zwischen Wittenburg und Zarrentin, da gab es einen Unfall. Umleitung geht über die U10. Auch die Straßen der Stadt teilweise voll. Vor allem eben rund um die A7, Auffahrten und Anschlussstellen, Bahrenfeld und Othmarschen. Da gibt es Staus auf den Straßen der Stadt und die Bremer Straße zwischen Harburg und der A7, Anschlussstelle Marmsdorf. Stau in beiden Richtungen dauert so 25 Minuten pro Richtung länger aktuell.
1: Wissen wir Bescheid. Danke dir, Philipp. Haben Sie einen schönen Start in dieses lange Pfingstwochenende mit uns mit NDR 90,3. George McRae haben mit Like Rock Your Baby und Cliff Richard macht den Start in dieser Stunde mit Dreamin'. Ich bin Nikolai Zech. Hallo.

0: Sie haben es gerade bei uns in den Verkehrsnachrichten gehört, ne? Momentan verbringen viele Hamburger, Hamburgerinnen oder zumindest die, die durch unsere Stadt wollen, viel Zeit im Auto, weil in der Stadt und auch auf den Autobahnen aktuell nichts geht. Der Pfingstwochenendverkehr rollt an und da spielen wir jetzt einfach mit Ihnen ein kleines Autospiel. Was denken Sie? Kleine Diskussionsrunde und Meinungseinholung. Autoparfüm. Ja oder nein? Geht oder geht nicht? Was denken Sie über das Autoparfüm?
1: Nein, danke. Wir riechen selber gut.
2: Nee, auf gar keinen Fall. Duftallergie. Ich habe dann Atemnot aufgrund der Duftstoffe.
3: Hat was gegen Düfte? Ich eigentlich nicht.
4: Wenn sie mit mir mitfahren will, dann darf sie keine reinmachen.
0: Ja, so. Wir notieren hier bei der 90,3 keine Autoparfüms als kleine Geschenke fürs nächste Event besorgen. Ne? Obwohl ich diese Neuwagen-Duftbäume für den Autospiegel ja ganz lustig finde. Ich hoffe, es riecht bei Ihnen im Auto noch gut. Und auch die, die mit Ihnen im Auto unterwegs sind. Ja, ansonsten haben wir die größten Hits aller Zeiten hier für Sie. Alpha will gleich. Jetzt Raymond mit Tonight bei NDR 90,3.

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0: Es ist 14:30 Uhr. NR90,3 ist hier. Das Wetter für uns in Hamburg hat Philipp von Kageneck.
1: Anständig ist das. Da sind einige Wolken unterwegs, aber kein Regen. Das sind Schönwetterwölkchen. Und die Temperaturen warm. Eimsbüttel im Moment 21 Grad. Bis zu 24 Grad werden es. Wir haben ja jetzt schon sonnige Momente immer wieder mal. Die werden am späten Nachmittag, am Abend auch noch mehr. Da werden die Wolken etwas weniger. Und morgen, da Sonne von früh bis spät, bei bis zu 29 Grad.
0: 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Blitzer und Staus jetzt aus dem Verkehrszentrum Roter Baum.
1: Das ist nicht schön. Die Pfingstreisewelle rollt. Es wurde ja im Vorfeld für heute einer der Höhepunkte erwartet. Diese Erwartung ist eingetreten. Am Pfingstmontag wird es nochmal richtig voll. Und jetzt aktuell müssen Sie aufpassen auf der A7 Hamburg Richtung Hannover. Höherhausbruch, liegen Gegenstände auf der Fahrbahn. Dann in beiden Richtungen aufpassen auf der A7 Hamburg-Flensburg. Zwischen Schnelsen Nord und Quickborn laufen Hunde rum auf der Autobahn. Und Vorsicht auf der B75, stadteinwärts Höhe Wilhelmsburg, da liegen Gegenstände auf der Fahrbahn. So, da gucken wir uns das Drama mal an in mehreren Akten. Auf der A1 Lübeck Richtung Hamburg, da zwischen Billstedt und dem Maschener Kreuz. Immer wieder stockender Verkehr, fast 10 Kilometer, 15 bis 20 Minuten dauert es länger. In Gegenrichtung ist es da noch voller. Die A1 Bremen Richtung Hamburg zwischen dem Maschener Kreuz und der Norderelbbrücke stockt es abschnittsweise immer wieder auf insgesamt 10 Kilometern, kann bis zu 30 Minuten länger dauern. Und dann weiter die A1 Richtung Ostseeküste zwischen Ahrensburg und Bad Oldesloe nochmal 8 Kilometer stockender Verkehr, da auch eine Viertelstunde extra. Auf der A7 sieht es auch nicht besser aus. Hannover in Richtung Hamburg zwischen Garlsdorf und dem Horster Dreieck stockt es 9 Kilometer, Viertelstunde dauert es dort länger. Und dann weiter die A7 zwischen dem Dreieck Südwest und Bahrenfeld, also durch den ganzen Elbtunnel durch, 10 Kilometer stockender Verkehr, 45 Minuten hier die Verzögerung. In Gegenrichtung die A7 auch voll, Flensburg Richtung Hamburg zwischen Schnelsen und dem Elbtunnel, 10 Kilometer stockender Verkehr, mehr als eine halbe Stunde Verzögerung. Und die A23, also der Weg Richtung Nordseeküste, St. Peter-Ording, Sylt oder auch Büsum, ist komplett gesperrt zwischen Eidelstedt und Pinneberg Süd übers ganze Wochenende wegen einer Asphaltsanierung. Dadurch im Umfeld der A23 auf den Straßen Hamburgs auch Staus, weil dann eben alle versuchen, irgendwie zur Auffahrt Pinneberg-Mitte zu kommen, wo es dann wieder auf die A23 geht. Das dauert da auch 30, 40 Minuten in Summe länger. Auf den Straßen der Stadt, da ist vor allem die Bremer Straße voll. In beiden Richtungen, zwischen der A7-Anschlussstelle Marmsdorf und Harburg, kommen auch bis zu 30 Minuten drauf. Mit den ganzen Staus im Stadtgebiet fange ich jetzt gar nicht erst an. Da sind auch einige, aber da sind die Verzögerungen doch noch unter 10 Minuten.
0: Wissen wir Bescheid. Danke dir, Philipp. Und wir wünschen Ihnen natürlich ein schönes Pfingstwochenende, wenn Sie gerade im Auto unterwegs sind. Halten Sie gut durch. Wir sind bei Ihnen mit den größten Hits aller Zeiten. Uriah Heep, Like Lady in Like. Phil Collins macht den Start in dieser halben Stunde mit zu Studio hier bei NR90,3. Ich bin gleichzeitig. Hallo.

0: aha, macht man beim Tennis zum Beispiel ja auch immer, wenn man den Ball schlägt, ne? Da hört man das Gestöhne immer. Tennis, Boxen, Laufen, eigentlich ja jede Sportart, ne? Sind viele tolle Sportarten irgendwie mit dabei, die es so gibt, aber die einfach mal so ausprobieren, ist ja oft eine Sache, ne? Oh, wann sind da überhaupt die Hallenzeiten? Kann man da einfach so mitmachen? Ist man überhaupt gut genug, wenn die anderen viel besser sind? Wenn Sie jetzt aber trotzdem denken, ich hätte mal Lust, die ein oder andere Sportart auszuprobieren, dann ist das Heiligen Geistfeld in diesen Tagen Ihre Adresse. Die Active City Arena steht denn da nämlich mal wieder. Da kann man viele Sportarten ausprobieren und das wollte unsere NDR 90,3 Stadtreporter Carsten Sekund natürlich auch. Den haben wir dahin geschickt, ne? Und dann hat Carsten wirklich eine Menge erlebt.
1: Es gibt hier so ein richtiges Stadion, so ein Mini-Stadion. Da finden dann die großen Turniere statt. Links und rechts davon sind Spielplätze, wo jeder mitspielen kann, sich mal ausprobieren kann. Heute zum Beispiel kostenlos. In den nächsten Tagen wird ein kleiner Eintritt, glaube ich, hier genommen, dass man zumindest die Spiele gucken kann. Es ist richtig hart. Also die Jungs, die sind so wendig, die sind so schnell. Ich bin da gar nicht so richtig mitgekommen. Aber ist ja egal, man soll sich ja mal ausprobieren. Das macht auch Gerd, der spielt nämlich Paddel. Das ist Paddel. Das ist so eine Mischung aus Squash und Tennis.
2: Wir möchten ganz gerne mal den Paddelplatz nachher ausprobieren und da spielen wir mal eineinhalb Stunden, bevor die Turniere beginnen. Weil ich eigentlich mehr Fußball gespielt habe und meine Knie oder meine Knochen, das nicht mehr so richtig wollen. Und beim Paddel findet man recht schnell Gleichgesinnte, was man Spaß macht. Tennis verzeiht ja keinen Schlag, sagt man irgendwie so. Und beim Paddel ist halt ein guter Familiensport. Nicht so anstrengend wie Fußball, wo man viel Kondition braucht. Und das macht Spaß. Das ist, glaube ich, das Wichtigste. Es muss Spaß machen.
1: Darum geht es hier auch. Vor allem zwischen dem 28. und 31. Mai kann sich jeder vormerken. Tauziehen, Beachhockey, Pickleball, eine Mischung aus Tischtennis und Badminton kann man hier alles dann in der Woche ganz gezielt ausprobieren. Also bis Anfang Juni steht die Anlage hier ja noch. Dann gibt es ja auch noch dann das Beachvolleyballturnier. Richtig was los hier auf dem Heiligen Geistfeld. Viel Spaß für wenig Geld, teilweise sogar kostenlos.
0: Ja, das klingt richtig gut. Und damit Sie den Überblick behalten, was wann in der Active City Arena auf dem Heiligen Geistfeld los ist, finden Sie die Infos natürlich auch in unserer NDR Hamburg App. Da haben wir das sachlich-fachlich für Sie alles nochmal aufgeführt. Und aufgeführt wird jetzt natürlich weiterhin Musik. Die größten Hits aller Zeiten, aber gleich mit Dancing Queen. Und das hier ist der Herbert. Thank you.

0: ist Carmen Jung. Ich komme aus dem Stadtteil Horstbruch. Und ich mag ABBA total gern, weil ich die Mode damals toll fand, die Musik immer super. Man konnte gut nachtanzen, besonders natürlich auch Dancing Queen. Ne? Das hat man in den Diskotheken viel gehört und hat uns immer sehr viel Spaß und Freude bereitet. Und auch selbst heute tanzen wir auch noch danach.
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Das war sie, die musikalische Mittagspause mit uns, mit NDR 90,3 an diesem Freitagmittag. Ich wünsche Ihnen ein schönes, langes Pfingstwochenende. Alle, die im Auto unterwegs sind, halten Sie jetzt gut durch. Sie sind in guten Händen. Der liebe Stefan Heller macht gleich weiter ab 15 Uhr mit dem NDR 90,3 Nachmittag. Ich bin Nikolai Zech, ich bin jetzt raus. Moin Hamburg.

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2: Von den Cars hören wir gleich Drive und dann gibt's was Neues. Um 15.15 Uhr bei uns Hellas Hitparade mit den 5 Top-Hits, die wir vor 40 Jahren in Hamburg in der Hitparade in den Charts gehört haben. Also 15.15 Uhr. Vorher aber alles, was aktuell ist. Von Nico Stubbe.
3: Einen kleinen Moment brauche ich hier nochmal eben. Ich habe hier heute schon den ganzen Tag Technikprobleme. Stefan, glaubst du das?
2: Wir können es ja jetzt auch mal verraten. Wir wandern den ganzen Tag schon immer von einem ins andere Studio, weil hier irgendwelche Updates immer aufgespielt werden. Und man muss sich dann immer anmelden. Und dieses Anmelden...
3: Sie kennen das bestimmt, ja.
2: Wenn man morgens zur Arbeit kommt...
3: Das kennt doch jeder.
2: Dann dauert's noch länger und dann denkt man, ja, wieso öffnet sich denn die Seite nicht?
3: So, jetzt sind wir aber soweit.
2: Es ist soweit, Nico!
3: Schönen guten Tag. Es ist 15 Uhr.
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3: Krankenkassen warnen vor Mehrkosten durch Apothekenreform. Leuchtturm auf der Insel Neuwerk wird ab heute saniert. Tennisturnier am Roten Baum steuert Richtung Finale. Das Wetter, Wolken und Sonne bis 24 Grad. Die Apotheken in Deutschland bekommen zusätzliche Befugnisse. Das hat der Bundestag heute beschlossen. Geplant ist zum Beispiel, dass Apotheken künftig mehr Vorsorge, Beratung und auch Impfungen anbieten dürfen. Jan Zimmermann in Berlin, die gesetzlichen Krankenkassen sehen die Reform kritisch und warnen vor erheblichen Mehrkosten. Warum?
4: Weil diese Reform in der Folge Kosten produzieren kann. Womöglich wird mehr geimpft, weil die Hürden niedriger sind, Rabattauflagen sollen gestrichen und im weiteren Verlauf die Apothekenhonorare, das Apothekenfixum, angehoben werden. Die gesetzlichen Krankenkassen rechnen mit zusätzlichen Kosten von über 1 Milliarde Euro im Gesamten. Die Grünen sehen das ähnlich, haben heute auch das im Bundestag angesprochen. Und hier stellt sich natürlich die Frage, wie passt das zu den geplanten Einsparungen im Gesundheitswesen? Viele Milliarden sollen über eine Gesundheitsreform gespart werden. Alle müssen ran, die Versicherten, die Kliniken, die Krankenkassen, aber die Pharmaindustrie und die Apotheken würden geschont, sagen die Grünen. Und die Krankenkassen sprechen von einem teuren Geschenk an die Apotheker zulasten der Beitragszahler.
3: Die Europäische Union hat eine Entlastung für Landwirte beschlossen. Die Mitgliedstaaten stimmten dafür, die Einfuhrzölle auf stickstoffhaltige Düngemittel für ein Jahr auszusetzen. Davon betroffen sind auch Ammoniak und Harnstoff. Die EU-Kommission geht davon aus, dass Landwirte und Hersteller dadurch etwa 60 Millionen Euro sparen können. Die Preise für Düngemittel waren seit 2021 deutlich gestiegen. Der rot-grüne Senat schätzt den Investitionsbedarf im Hamburger Hafen auf mehr als 8 Milliarden Euro, und zwar bis Ende des Jahrzehnts. Die Summe verteile sich zu 60% auf Brücken, rund 27% auf Kaimauern und ca. 6% auf die Hafenbahn, heißt es in der Senatsantwort auf eine CDU-Anfrage. Weiteren Investitionsbedarf sieht der Senat im Bereich Energie. Hamburgs ältestes Gebäude wird saniert, der im Jahre 1310 erbaute Leuchtturm auf der Nordseeinsel Neuwerk. Zum heutigen Start der Instandsetzung gibt es auch ein kleines Fest, direkt von dort, Frauke Reinig.
5: Die Sonne scheint, ein Chantichor singt zur Feier des Tages, hier ist richtig Festtags- und Urlaubsstimmung. Hamburgs weit entferntester Außenposten ist lange etwas in Vergessenheit geraten, jetzt soll es aber losgehen mit der frischen Kur für die Nordseeinsel. Der historische Leuchtturm ist schon eingerüstet. In Hamburgs letzter Festung entsteht wieder ein Hotel mit Gastronomie. Rund 22 Millionen Euro lässt sich das die Stadt kosten. Ein kleiner Teil davon kommt auch vom Bund. Und hier sind auch noch weitere Projekte geplant. Ein Dutzend Wohnungen sollen gebaut werden. Erstmal für Bauarbeiter, später dann für Saisonkräfte. Und die Stadt kauft hier 2 Hotelbetriebe, das Niegehus und das alte Fischerhaus, und sucht dafür jetzt schon neue Pächter. Langfristig soll auch die Anbindung verbessert werden. Neben den Wattkutschen gibt es zwar auch eine Fähre ab Cuxhaven, die fährt bisher aber höchstens 2-mal am Tag.
3: Und wir schauen noch zum Herren-Tennisturnier an den Hamburger Roten Baum. Dort geht es heute um den Einzug ins Finale. Die Entscheidung im Doppel, die ist schon gefallen. Die Endspielpaarung steht fest. Live vom Center Court, Jan Möller.
6: Ja, es hatten ja viele Tennisfans auf ein rein deutsches Finale gehofft, aber daraus wird nichts, denn Jakob Schneider und Marc Wallner haben eben verloren gegen das französische Duo Dumbia-Reboul vor ein paar tausend Zuschauerinnen und Zuschauern. Die sind jetzt großteils draußen an den Essens- und Getränkeständen, weil gerade Spielpause ist. Also die Franzosen morgen im Finale gegen das deutsche Davis-Cup-Duo, gegen Kevin Krawitz und Tim Pütz. Die hatten heute wiederum Pause, weil ihre Gegner verletzungsbedingt nicht antreten konnten. Und so sind sie kampflos ins Endspiel gekommen. Tja, und jetzt gleich, da geht's dann auch mit dem ersten Halbfinale im Einzel los. Da schlägt ab 15.30 Uhr ein neuer Publikumsliebling auf. Ignacio Buse aus Peru gegen Alex Kovacevic aus den USA. Zwei Außenseiter in diesem Halbfinale. Einer kommt sicher rein ins Finale und im anderen Halbfinale, da treffen dann zwei Spieler aufeinander, mit denen schon eher zu rechnen war, nämlich Tommy Paul aus den USA und der Weltranglisten 9. der Australier Alex de Minaur.
3: Live-Informationen vom Roten Baum von Jan Möller. 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
2: Philipp von Kageneck und das Wetter für uns in Hamburg.
7: Immer wieder sonnige Momente, durchaus ein schöner Tag heute. Die Wolken sind Schönwetterwolken. Regen ist keiner in Sicht, aber warme Temperaturen in Rissen im Moment. 21 Grad bis zu 24 Grad werden es heute. Und wenn wir dann auf morgen schauen, starten wir in ein richtig tolles Pfingstwochenende. Morgen mit ganz viel Sonne und bis zu 29 Grad.
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7: Da starten wir jetzt schon ins Pfingstwochenende und zwar mit langen, langen Staus auf allen Autobahnen in und um Hamburg herum. A1 Lübeck Richtung Hamburg zwischen Billstedt und dem Aschener Kreuz. Da sind 7 Kilometer stockender Verkehr. Viertelstunde kommt da drauf. Noch dicker in Gegenrichtung. Die A1 Bremen Richtung Hamburg zwischen dem Aschener Kreuz und der Norderelbbrücke. 10 Kilometer. Ja, fast mehr Stau als stockender Verkehr inzwischen. Es dauert 40 Minuten länger. Und dann ein Stück weiter Richtung Ostseeküste zwischen Ahrensburg und Bad Oldesloe nochmal. 10 Kilometer stockender Verkehr obendrauf, da auch fast eine halbe Stunde plus. Die A7, da sieht es eher noch schlechter aus, Hannover Richtung Hamburg. Zwischen Galsdorf und dem Horster Dreieck noch so 4 Kilometer stockender Verkehr, das hat sich jetzt reduziert, aber es wird mehr. Weiter dann zwischen dem Dreieck Südwest, durch den Elbtunnel bis Schnelsen, abschnittsweise immer wieder stockender Verkehr auf 15 Kilometern. Es dauert alleine dort eine Stunde länger. In Gegenrichtung sieht es auch schlecht aus. A7 Flensburg Richtung Hamburg zwischen Schnelsen und dem Elbtunnel 10 Kilometer stockender Verkehr. Mehr als eine halbe Stunde dauert es länger. Die A23 Hamburg Richtung Heide ist gesperrt zwischen Eidelstedt und Pinneberg Süd übers Pfingstwochenende bis Dienstagmorgen um 5 wegen einer Fahrbahnsanierung. Dadurch gibt es viele Staus auf den möglichen Umfahrungsstrecken. Hier vor allem in Hamburg geht es schon los. Kieler Straße, später Holsteiner Chaussee, stadtauswärts 35 bis 40 Minuten Verzögerung. Und dann links ab, so Richtung Rellingen und Pinneberg, alle Straßen voll, weil viele dann eben versuchen, irgendwie zur Auffahrt Pinneberg-Mitte zu kommen, um weiter zur Nordseeküste zu fahren. Das dauert alles in allem auch eine Stunde länger. Und dann im Hamburger Süden sind die Bremer Straße und die Winsener Straße sehr, sehr voll in beiden Richtungen zwischen der A7 und Harburg. Da kommen auch 25 bis 30 Minuten pro Richtung obendrauf. Bei Bussen und Bahnen läuft's gut.
2: Chapman Heller und noch eine aktuelle Meldung aus dem Verkehrszentrum Roter Baum.
7: Die gerade reinkommt, aufpassen, in beiden Richtungen auf der A1 Lübeck-Hamburg zwischen Öjendorf und Billstedt. Da werden Steine auf die Fahrbahn geworfen zwischen Öjendorf und Billstedt. Bitte in beiden Richtungen aufpassen.
2: Fahren Sie vorsichtig und um 15.15 Uhr heute Start für Hellers Hitparade. Was haben wir diese Woche vor 40 Jahren in den Charts gehört? Hören wir gleich. 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

0: einen fröhlichen Start ins Wochenende. Ab sofort immer freitagnachmittags um 15.15 Uhr.
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0: 1986. Was haben wir diese Woche vor 40 Jahren in den Charts in der Hitparade gehört? Das haben wir gehört. Auf Platz 5. Ein Hit, der damals schon Oldie war, aber nochmal in die Charts gekommen ist. Wegen einer Jeans-Werbung, in der ein Typ mit seiner Jeans in eine vollgefüllte Badewanne

0: hier die Dame, die eher optisch als stimmlich ein Hit war, Samantha Fox und... Auf 3, Animotion und... Auf Platz 2, die singende Prinzessin von Monaco, Prinzessin Stephanie... Platz 1, der Hit aus dem Tatort mit Götz George als Kommissar Schimanski, Dieter Bohlen, der Produzent und Chris Norman sang. Lady, 1986, das haben wir diese Woche vor 40 Jahren gehört.
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0: Und weil der Dieter in Tötensinn wahrscheinlich gerade zuhört und weil es einfach ein schöner Song ist, jetzt nochmal zum Vollaufdrehen, voll ausgespielt, Chris Normans mit

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0: Moin von NDR 90,3, Philipp von Kageneck, das Wetter für uns in Hamburg.
1: Hübsch ist es, da ist immer mal wieder ein sonniger Moment dabei, die Wolken nicht so dicht wie in den letzten Tagen und es ist vor allem auch richtig warm. In Neuwiedental, da messen wir im Moment 22 Grad, 24 werden es maximal und die Sonne, die wird uns auch noch durch den Nachmittag und den Abend begleiten. Morgen sieht es sogar noch besser aus, deutlich weniger Wolken, mehr Sonne und bis zu 29 Grad.
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1: Ach nee. Keine Meldungen, gute Fahrt. Nee, das war ein schlechter Scherz, denn der Pfingst-Reiseverkehr ist unterwegs. Lange Staus überall in und um Hamburg. Aufpassen auf der A7 Hamburg Richtung Flensburg zwischen Schnelsen-Nord und der Raststätte Holmmoor. Da ist eine ungesicherte Unfallstelle. Dann die A1 Lübeck Richtung Hamburg zwischen Billstedt und dem Aschener Kreuz. Immer wieder stockender Verkehr, fast 10 Kilometern, dauert da auch so 25 Minuten länger. In Gegenrichtung die A1 Bremen Richtung Hamburg. Da haben wir zwischen dem Aschener Kreuz und der Norderelbbrücke auch mehr als 10 Kilometer stocken. Den Verkehr. 40 Minuten die Verzögerung und ein Stück weiter die A1 Richtung Lübeck, dann zwischen Ahrensburg und Bad Oldesloe nochmal 10 Kilometer stockender Verkehr und auch fast eine halbe Stunde. Auf der A7 sieht es ja noch wilder aus. Hannover Richtung Hamburg, zwischen dem Dreieck Süd-West durch den Elbtunnel bis Schnelsen immer wieder stockender Verkehr auf gut 15 Kilometern. Eine Stunde, 10 Minuten dauert es dort länger und in Gegenrichtung die A7 Flensburg Richtung Hamburg zwischen Schnelsen und dem Elbtunnel. 10 Kilometer stockender Verkehr, deutlich mehr als eine halbe Stunde die Verzögerung. Dann ist die A23 Hamburg Richtung Heide gesperrt zwischen Eidelstedt und Pinneberg Süd. Übers Wochenende bis Dienstag früh um 5 wegen einer Fahrbahnsanierung. Dadurch Staus auch in Hamburg schon auf der Kieler Straße und der Holsteiner Chaussee. Da dauert schon mal über eine halbe Stunde länger und dann links ab entlang der A23 die Nebenstraßen, die irgendwie zur Auffahrt Pinneberg-Mitte führen, auch alle voll und verstopft. Im Hamburger Süden die Bremer Straße und die Winsener Straße, beide extrem voll in beiden Richtungen zwischen der A7 und Harburg. Da kommen auch so 20 Minuten drauf und in der Stadt auch der normale Berufsverkehr. Aber da die Verzögerung in den meisten Fällen, wenn man mal von den Routen zu den Elbbrücken absieht, unter 10 Minuten.
0: 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Mit Stefan Heller und den größten Hits aller Zeiten, Olivia Newton-Johns, You're the One That I Want und Erasure Sometimes bei NDR 90,3. 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
2: Endlich!

0: 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Das Wochenende steht vor der Tür mit bestem Wetter und Weltklasse-Tennis am Roten Baum bei den Hamburg Open. Es geht heute erstmal ums Einzug ins Finale. Unser Sportreporter am Center Court ist Jan Möller. Die Deutschen alle raus im Einzel. Aber ein paar Kids aus der Stadt und drumherum sind trotzdem mittendrin, stehen nämlich auf dem Platz als Ballkinder. Ohne die geht ja nichts, oder?
1: Nee, ohne die geht nichts. Die stehen immer zu sechs auf dem Platz und ich habe ein paar getroffen vorhin. Mats, Jonathan und Julius vom Tennis, von Tennisvereinen aus Elmshorn und Pinneberg. 15, 14 und 11 Jahre sind die alt und da unten zu stehen, das ist super.
2: Für mich ist der Anreiz natürlich immer mit Superspielern auf dem Platz zu stehen.
3: Also man ist viel näher dran als jeder Trainer, sage ich mal, der da sitzt oder jeder Spieler, jeder Zuschauer, der in der ersten Reihe sitzt.
4: Generell, man hat auch so ein bisschen so ein Ehrgeiz, also ich habe so ein bisschen so ein Ehrgeiz, ins Finale zu kommen, also das ist mein Ziel, dass man halt bei etwas berühmteren Spielern auf dem Platz ist.
1: Ja, ist so. Auch als Ballkind kann man ins Finale kommen. Da gibt es tatsächlich so einen Bewertungskatalog, wer im Laufe des Turniers besonders gut den Profis die Bälle zugeworfen hat, besonders aufmerksam die Handtücher angereicht hat. All diese Sachen, der oder die darf das dann wirklich vielleicht auch im Endspiel machen.
0: Oder wer besonders gerade steht, das sieht ja immer so ein bisschen aus am Rand wie die Wachen vom Buckingham Palace. Alles sehr förmlich.
1: Ja, das muss aber so sein. Das gehört dazu. Da legen die Kids auch sehr großen Wert drauf, auf diese Körperspannung.
4: Gerade stehen ist wichtig, weil es erstens gut aussieht.
3: Weil es sind teilweise Top-10-Spieler und waren hier jetzt schon dabei. Und denen gebührt so ein bisschen Respekt. Und wenn man dann da so schnuffig rumsteht, ist es, glaube ich, so, dass sie sich ein bisschen verarscht fühlen, sag ich mal.
2: Und so ist es auch einfach, vielleicht mal einen Tag zu überstehen, damit man sich immer wieder fokussiert. Und so hilft mir Körperspannung auch, dabei zu bleiben.
1: Ja, also es ist nämlich nicht ganz ohne. Da kommen schon mal 8 Stunden zusammen am Tag. Es wird immer gewechselt. 45 Minuten Schicht, 45 Minuten Pause. Und du musst ja auf Zack sein, damit da nichts durcheinander geht mit den Bällen und so. Und vor allem, damit die Spieler auch zufrieden sind.
0: Die Kiddies sind nah dran an den Profis, so wie du, aber noch näher. Haben sie dir was verraten, wer besonders nett ist zum Beispiel?
1: Also es gibt nicht so den Lieblingsspieler bei den dreien. Das Wichtigste ist, das haben sie alle gesagt, dass die Spieler auch mal Danke sagen. Und die beiden, die hier gerade auf dem Platz stehen, der US-Amerikaner Eriks Kovacevic und Ignacio Buse aus Peru, die haben gerade angefangen, erstes Halbfinale, die sind auf jeden Fall nett, sagen die Kids. Und Ignacio Buse kann sogar Danke auf Deutsch sagen und noch ein bisschen mehr.
5: No, I can say danke schön, bitte schön, and I will eat a schnitzel tonight.
1: Sein Urgroßvater kommt nämlich aus Deutschland, ist auf einem Auswandererschiff nach Südamerika geboren worden, das möglicherweise sogar in Hamburg abgelegt hat. Also ein bisschen Hamburg ist irgendwie überall drin.
0: Und darauf ein schönes Schnitzel. Jan Möller vom Roten Baum, Tennis am Roten Baum. Bis Sonntag wird da noch aufgeschlagen. Wir halten Sie auf dem Laufenden. Mehr vom Sport in Hamburg um 16:30 Uhr im Sportplatz Hamburg. 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

0: sind die größten Hits aller Zeiten.
1: Nein, doch.
0: Und für einen weiteren haben wir Tom Jones. It's Not Unusual. 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
3: Von Brian Ferry, Slave to Love. Gleich jetzt von Nico Stubbe, alles was aktuell ist.
4: Schönen guten Tag, es ist 16 Uhr.
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4: Krankenkassen warnen vor Mehrkosten durch Apothekenreform. Hamburger Landgericht verurteilt Pastor wegen Kindesmissbrauchs. Hochschulen verschärfen Maßnahmen gegen Spionage. Das Wetter, Wolken und Sonne bis 24 Grad. Die Apotheken in Deutschland bekommen zusätzliche Befugnisse. Das hat der Bundestag heute beschlossen. Geplant ist zum Beispiel, dass Apotheken künftig mehr Vorsorge, Beratung und auch Impfungen anbieten dürfen. Jan Zimmermann in Berlin, die gesetzlichen Krankenkassen sehen die Reform kritisch und warnen vor erheblichen Mehrkosten. Warum?
5: Weil diese Reform in der Folge Kosten produzieren kann. Womöglich wird mehr geimpft, weil die Hürden niedriger sind, Rabattauflagen sollen gestrichen und im weiteren Verlauf die Apothekenhonorare, das Apothekenfixum, angehoben werden. Die gesetzlichen Krankenkassen rechnen mit zusätzlichen Kosten von über 1 Milliarde Euro im Gesamten. Die Grünen sehen das ähnlich, haben heute auch das im Bundestag angesprochen. Und hier stellt sich natürlich die Frage, wie passt das zu den geplanten Einsparungen im Gesundheitswesen? Viele Milliarden sollen über eine Gesundheitsreform gespart werden. Alle müssen ran, die Versicherten, die Kliniken, die Krankenkassen. Aber die Pharmaindustrie und die Apotheken würden geschont, sagen die Grünen. Und die Krankenkassen sprechen von einem teuren Geschenk an die Apotheker zulasten der Beitragszahler.
4: Die Bundesregierung will außerdem das Kindergeld entbürokratisieren. Es soll mittelfristig ohne vorherigen Antrag überwiesen werden können. Der Bundestag hat heute in erster Lesung über diese Gesetzesänderung beraten, die auch in der Opposition auf Zustimmung trifft. Sie soll im März kommenden Jahres in Kraft treten, zunächst für Familien, die bereits für ein Kind dieses Geld erhalten. Ab November 2027 soll dann auch bei Erstgeburten kein Antrag mehr nötig sein. Das Hamburger Landgericht hat heute einen Pastor aus Ochsenwerder verurteilt. Der 63-Jährige bekommt eine Bewährungsstrafe wegen sexuellen Kindesmissbrauchs. Elke Spanner.
6: Der Angeklagte war Pastor in Ochsenwerder und dort soll er einen 15-Jährigen sexuell missbraucht haben. Der Pastor kannte den Vater des Teenagers. Dieser habe 2022 den Wunsch geäußert, konfirmiert zu werden. Sein Vater brachte ihn daraufhin zu dem Pastor. Dabei ist es dann zum Missbrauch des Jugendlichen gekommen. Der wurde dafür von dem Pastor bezahlt. Das sei nicht der klassische Missbrauchsfall in der Kirche, wie man ihn erwartet hätte, so der Vorsitzende Richter heute. Zitat: Es war nicht so, dass der Pastor sich in einem Konfirmanden vergriffen hat, der ihm von den Eltern anvertraut worden war. Der Vater des Teenagers war voriges Jahr wegen schwerer Zwangsprostitution angeklagt. In dessen Prozess war aber deutlich geworden, dass der Teenager offenbar von sich aus sexuelle Dienste angeboten hatte. Der Pastor war nach Bekanntwerden der Vorwürfe sofort von der Nordkirche suspendiert worden.
4: Schwer bewaffnete Polizisten haben heute Vormittag ein Wohnhaus in Lohbrügge durchsucht. Ermittler des LKA rückten mit einer Spezialeinheit am Rheinbeker Redder an. Hintergrund ist ein Raub, bei dem es auch zu Gewalt gekommen sein soll. Der Verdächtige wurde vor Ort festgenommen. Die Beamten sicherten zahlreiche Beweismittel. Einige Hamburger Hochschulen verschärfen ihre Maßnahmen gegen Wissenschaftsspionage. Hintergrund ist auch eine Warnung des Verfassungsschutzes. Insbesondere China wolle deutsche Forschung für seine Wirtschaft und das Militär ausspähen. Jenny Witt.
7: Bis 2049 will China weltweit technologisch die Nase vorn haben. Dafür eigne es sich Wissen aus deutschen Hochschulen an, so der Verfassungsschutz, aber auch für militärische Zwecke. In Deutschland nehme man diese Risiken nicht ernst genug. Kürzlich wurde in München ein Ehepaar festgenommen, das an deutschen Hochschulen für China spioniert haben soll. In Hamburg verschärfen jetzt einige Universitäten ihre Schutzmaßnahmen. Die Technische Universität Hamburg hat ein neues System zur Überprüfung von Forschungskooperationen, insbesondere solche mit nicht-europäischen Partnern. Auch die Universität Hamburg prüfe internationale Kooperationen jetzt systematisch und bei Auslandsaufenthalten sensibilisiere man Forscherinnen und Forscher für mögliche Risiken. An der Hochschule für angewandte Wissenschaften wird sich eine neue Kommission mit Wissenschaftssicherheit befassen. Und die Helmut-Schmidt-Universität der Bundeswehr sagt, sie überprüfe ständig ihre Regelungen in diesem Bereich.
4: Die Kühlbrandbrücke wird am Wochenende wieder komplett gesperrt. Grund sind laut Hafenverwaltung planmäßige Reparatur- und Wartungsarbeiten. Die Sperrung beginnt heute Abend um 21 Uhr und dauert bis Montag früh um 5 Uhr.
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3: Philipp von Kageneck hat das Wetter für uns in Hamburg.
2: Warm ist es in Altona Nord. 22 Grad bis zu 24 werden es heute. Und auch wenn es immer mal wieder eine bewölkte Phase gibt, ist da reichlich Sonne mit dabei. Morgen, da haben wir deutlich mehr Sonne und viel weniger Wolken. Und in der Summe dann noch mehr Temperatur, bis zu 29 Grad.
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2: Das ist nicht schön. Es ist wahnsinnig voll auf den Autobahnen. Die Pfingstreisewelle ist angekommen in Hamburg. Aufpassen auf der A7 im Moment. Hamburg Richtung Flensburg zwischen Kaltenkirchen und Bad Bramstedt liegen nämlich Metallteile. Dann die A1 Lübeck Richtung Hamburg zwischen Billstedt und dem Aschener Kreuz. Stockt's immer wieder auf insgesamt 7 Kilometern. Eine Viertelstunde kommt da drauf. In Gegenrichtung ist es deutlich voller. A1 Bremen Richtung Hamburg zwischen dem Aschener Kreuz und dem Kreuz Ost. Immer wieder stockender Verkehr auf insgesamt 15 Kilometern. 40 Minuten plus und ein kurzes Stück dahinter. Hamburg Richtung Lübeck dann auf der A1 zwischen Stapelfeld und Bad Oldesloe. Nochmal 10 Kilometer stockender Verkehr und mehr als eine halbe Stunde plus. Die A7, Hannover Richtung Hamburg, zwischen Fleestedt, durch den Elbtunnel bis Schnelsen Nord, immer wieder stockender Verkehr, abschnittsweise auf mehr als 15 Kilometern. Es dauert da in Summe 1,5 Stunden länger. Die A7 in Gegenrichtung, Flensburg Richtung Hamburg, da haben wir zwischen Schnelsen und dem Elbtunnel fast 10 Kilometer stockender Verkehr und es kommt eine halbe Stunde drauf. Die A23 Hamburg Richtung Heide ist gesperrt zwischen Eidelstedt und Pinneberg Süd übers Wochenende bis Dienstag früh um 5 übers lange Wochenende wegen einer Fahrbahnerneuerung. Da gibt's Umfahrungsstaus, das geht an der Kieler Straße los, dann die Holsteiner Chaussee und dann alle Straßen, die links und rechts der A23 über Rellingen bis zur Auffahrt Pinneberg-Mitte führen. Da dauert es in Summe auch fast eine Stunde länger. Im Hamburger Süden haben wir die Bremer Straße und die Winsener Straße, die in beiden Richtungen sehr voll sind. Auch da bis zu 20 Minuten Verzögerung. In der Stadt kommt dann noch der normale Berufsverkehr obendrauf. Da vor allem im Moment die Straßen, die in Richtung der Elbbrücken führen, stadtauswärts voll. Amsingstraße, Heidenkampsweg, das ist auch deutlich über 10 Minuten. Die weiteren Verzögerungen liegen unter 10 Minuten.
3: Stefan Heller, unser Hamburg ist eine große Stadt. Unser Hamburg hat 104 Stadtteile. Und wenn man zum Beispiel vom Hauptbahnhof in einen dieser 104 Stadtteile fährt, braucht man zum Teil rund 3 Stunden. Wenn es nach Neuwerk geht. Und auf Neuwerk ist unsere Stadtreporterin, die meldet sich gleich mal von dort vorm langen Pfingstwochenende bei NDR 90,3. 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

0: Moin, NDR 90,3 hier. Wer dabei?
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0: Und für die größten Hits aller Zeiten Coldplay's Clocks.

los auf den Straßen der Stadt, auf den Autobahnen. Viel los auch in der Stadt. Viele Touris da am langen Pfingstwochenende. Viele gehen dann auch auf den Kiez und besuchen den Beatlesplatz. Und hier ist der Radiosender für die größten Hits aller Zeiten. Auch von den Beatles, NDR 90,3.

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2: 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Von UB40 hören wir gleich Kingston Town. Vorher hören wir alles, was im Sport aktuell ist, von Caroline Dünnebier.
3: Hallo.
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3: Nach 2 Jahren trennt sich der HSV von der Leiterin des Frauenfußballs, Saskia Breuer. Ihr Vertrag wurde nicht verlängert. Saskia Breuer war mit der Mannschaft im vergangenen Jahr aufgestiegen und hat diese Saison den Klassenerhalt geschafft. Freude bei HSV-Torwart Sander Tangvik. Der Norweger wurde für den WM-Kader nominiert. Nationalcoach Ståle Solbakken sagt, wir haben uns für Sander entschieden, weil wir glauben, dass er unser nächster großer Torwart wird. Die deutsche Nummer 1 im Tor, Manuel Neuer, macht weiter Schlagzeilen. Er fällt wegen einer Wadenverletzung für das Pokalfinale morgen Abend Bayern München gegen Stuttgart aus. Die WM soll allerdings nicht in Gefahr sein, sagte Bayerns Manager Max Eberl der Bild-Zeitung. Apropos Fußball. Morgen findet der Hamburger Fußballpokal der Männer statt. Im Stadion an der Hohe Luft. Der SC Vorwärts Wacker 04 spielt gegen den HEBC Hamburg. 4.600 Tickets sind bereits verkauft. Der Sieger qualifiziert sich für die erste Runde im DFB-Pokal. Anpfiff ist um 11.30 Uhr. Auch die beiden Trainer sind schon richtig heiß.
4: Ja, ist natürlich super speziell für uns. Vielleicht noch mal einen Tick mehr, weil es auch noch fußläufig von unserem Platz aus ist. Es ist einer der Highlight-Tage des Amateurfußballjahres.
5: Meistens machen die Regionalligisten das unter sich aus. Und dieses Jahr freut mich das insbesondere natürlich, dass da 2 Oberligisten sehen und wir natürlich, ist egal, wie es aussieht, am Ende im DFB-Pokal ein Oberligist aus Hamburg sehen werden.
3: Die Frauen spielen am Sonntag um 15 Uhr. Walldörfer SV gegen den FC St. Pauli. Beim Tennisturnier am Roten Baum stehen heute die Halbfinalspiele an. Jan Möller ist live vor Ort.
6: Ja, und im ersten Halbfinale steht hier gerade der Aufsteiger des Turniers auf dem Platz, der junge Peruaner Ignacio Buse. Und der ist auch gegen den US-Amerikaner Alex Kovacevic wieder gut drauf. 6:1 hat er den ersten Satz gewonnen. Im zweiten ist noch alles in der Reihe. 3:3. Mal gucken, ob Kovacevic das noch drehen kann. Auch der ja überraschend im Halbfinale. Danach dann im zweiten Halbfinale trifft Tommy Paul aus den USA auf den Australier Alex de Minaur, die Nummer 9 der Welt. Und im Doppel, da steht die Finalpaarung schon fest. Mit dem rein deutschen Finale wird's nix. Schneider-Wallner haben verloren gegen ein französisches Duo. Und das trifft dann morgen im Endspiel auf das deutsche Davis Cup Doppel Kravitz-Pütz.
3: Morgen findet dann das Finale am Roten Baum statt. Der Deutsche Handballbund hat den Vertrag mit seinem Bundestrainer Alfred Gislason vorzeitig bis zu den Olympischen Spielen 2028 verlängert. Gislason hatte mit dem Team in diesem Jahr bei der EM Silber geholt.
2: Und das war's. Caroline, das war deine erste Sportnachrichtensendung bei uns. Applaus von uns!
3: Ja.
2: So, und jetzt kommt Philipp von Kageneck mit dem Wetter für uns in Hamburg.
7: Das ist eigentlich schön ab und an bedeckt, aber zwischendurch auch die sonnigen Momente nehmen wir mit. Und es ist vor allem warm, bis zu 24 Grad und jetzt aktuell in Stellingen 23 Grad. Das steigern wir morgen noch, da kriegen wir deutlich mehr Sonne und bis zu 29 Grad.
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7: Also in einem Auto möchte man jetzt gerade nicht unterwegs sein. Es ist wirklich wahnsinnig voll. Aufpassen auf der A7. Hamburg Richtung Flensburg zwischen Kaltenkirchen und Bad Bramstedt. Da liegen Metallteile. Und wenn wir dann mal angucken, wie es so aussieht auf der A1 zum Beispiel, stockt Lübeck Richtung Hamburg zwischen Billstedt und dem Maschener Kreuz auf 7 Kilometern, dauert da 10, 15 Minuten länger. In Gegenrichtung deutlich mehr los. Die A1 erstmal Bremen Richtung Hamburg zwischen dem Maschener Kreuz und dem Kreuz Ost. Abschnittsweise immer wieder stockender Verkehr. Auf insgesamt 15 Kilometern dauert eine Stunde länger. Und ein Stück weiter zwischen Stapelfeld und Bad Oldesloe nochmal 10 Kilometer stockender Verkehr und über eine halbe Stunde Verzögerung. Auf der A7 sieht's noch schlimmer

0: Dann im Hamburger Süden die Bremer Straße und halbwegs parallel die Winsener Straße von der A7 Richtung Harburg in beiden Richtungen Stau. Dauert da auch 20 bis 30 Minuten pro Richtung länger. Und in der Stadt auch alle Straßen sehr, sehr voll. Verzögerung in der Regel, aber nicht deutlich über 10 Minuten.
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0: Jetzt nach 16:45.
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0: 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Wer ist heute mit dabei?
2: Hallo, hier ist Silke.
0: Moin Silke, schöne Grüße. In welchen der 104 Stadtteile? Wo sind Sie zu Hause?
2: In Schleswig-Holstein, in Amersbeek.
0: Verloren! Nein, Quatsch, überhaupt nicht. Wir freuen uns doch, Silke, dass Sie dabei sind, weil wir wissen, ganz, ganz viele Menschen hören uns nämlich gar nicht in Hamburg, sondern drumherum. Und über die freuen wir uns natürlich auf jeden Fall jeden Tag. Silke, eine Minute lang stelle ich gleich die Fragen, aber bevor es losgeht, stelle ich Ihnen erstmal unseren Schiedsrichter vor, Philipp von Kageneck.
3: Ich höre genau hin. Hallo, Silke.
2: Hallo, Philipp.
0: So. Wenn Sie bereit sind, oder wenn du bereit bist, Silke, dann sag noch einmal bitte laut und deutlich ja, dann starte ich die Zeit. Können wir loslegen?
2: Jo.
0: Silke in Amersbeek, die Zeit läuft. Pfingsten steht vor der Tür und du hast schon große Pläne.
2: Pfingsten steht vor der Tür, das ist richtig.
0: Aber keine Pläne? Bleibst du zu Hause?
2: Pläne habe ich noch keine.
0: Bei dem schönen Wetter, da muss man doch raus, oder nicht? Schönen Spaziergang machen, durch den Wald oder an die Ostsee.
2: Ich kann sehr gut im Garten hin und her laufen. Da ist auch sehr schön.
0: Wie viel Quadratmeter Garten hast du?
2: 450.
0: Das ist eine Lüge. 450 Quadratmeter? Das kann nicht wahr sein, ne? Es sind doch höchstens 90,3. Hallo?
2: Das ist Gold, richtig.
0: Silke, ja. Gold, ne? Hast du viel Goldschmuck an? Gerade? Goldring?
2: So etwas trage ich nicht.
0: Goldkette? Silke!
2: Hallo! Hallo, ich trage
0: ja
2: keinen
0: Schmuck. Oh, Silke. Einfach. Egal. Silke, gewonnen! Heller als Heller! Du bekommst. Ich dachte zwischendurch, du wärst eingeschlafen. Aber nee.
2: Ja, so fast. War kurz davor.
0: Ja, ich merke das schon. Es ist einer der ältesten Tricks. Die kenne ich natürlich. Aber leider, ich wollte eigentlich durch die Telefonleitung so ein bisschen noch einen kleinen Stromschlag rüberschieben. Aber leider dürfen wir das ja nicht. Silke, du bekommst den NDR 90,3 Kult Thermobecher. Glückwunsch.
2: Vielen, vielen Dank.
0: Und schöne Grüße nach Amersbeek. Und Dienstag nach Pfingsten legen wir wieder los. Dann mit Ihnen unter 01371 90 93 3. 14 Cent pro Anruf. Und dann gewinnen Sie oder ich. Auf jeden Fall mitmachen. Wir freuen uns auf Ihren Anruf. Heller als Heller, wochentags immer. 16.

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2: Wir sind Who's That Girl von Eurythmics. 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Es ist Nico Stubbe.
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5: Krankenkassen warnen vor Mehrkosten durch Apothekenreform. Hamburger Landgericht verurteilt Pastor wegen Kindesmissbrauchs. Amateurmannschaften spielen um den Hamburger Fußballpokal. Das Wetter Sonne und Wolken bis 24 Grad. Der Bundestag hat die von der Bundesregierung geplante Apothekenreform beschlossen. Dadurch sollen Apothekerinnen und Apotheker mehr Kompetenzen bekommen. Jan Zimmermann in Berlin, welche sind denn das?
6: Zum Beispiel sind mehr Impfungen möglich. Schon jetzt können sich Erwachsene in Apotheken gegen Grippe und alle über 12 Jahre gegen Corona impfen lassen. In Zukunft kann man sich beispielsweise auch gegen Tetanus und Hepatitis in der Apotheke impfen lassen und weitere Impfungen. Auch sollen Kunden mehr Vorsorge, Tests und Beratungen in Apotheken erhalten und in bestimmten Fällen sollen auch verschreibungspflichtige Medikamente ohne ärztliches Rezept abgegeben werden, kann man die dort bekommen, etwa bei chronischen Krankheiten oder einfachen Beschwerden.
5: Kritik kommt nun einerseits von den Ärzten, andererseits von den gesetzlichen Krankenkassen. Die warnen vor erheblichen Mehrkosten. Warum?
6: Weil diese Reform in der Folge Kosten produzieren kann. Womöglich wird mehr geimpft, weil die Hürden niedriger sind, Rabattauflagen sollen gestrichen und im weiteren Verlauf die Apothekenhonorare, das Apothekenfixum, angehoben werden. Die gesetzlichen Krankenkassen rechnen mit zusätzlichen Kosten von über 1 Milliarde Euro im Gesamten. Die Grünen sehen das ähnlich, haben heute auch das im Bundestag angesprochen. Und hier stellt sich natürlich die Frage, wie passt das zu den geplanten Einsparungen im Gesundheitswesen? Viele Milliarden sollen über eine Gesundheitsreform gespart werden. Alle müssen ran, die Versicherten, die Kliniken, die Krankenkassen. Aber die Pharmaindustrie und die Apotheken würden geschont, sagen die Grünen. Und die Krankenkassen sprechen von einem teuren Geschenk an die Apotheker zulasten der Beitragszahler.
5: Der Bundestag hat die Apothekenreform beschlossen. Informationen aus Berlin dazu von Jan Zimmermann. 8 Milliarden Euro, so hoch ist der Investitionsbedarf im Hamburger Hafen in den kommenden Jahren. Das hatte zuletzt Hamburgs erster Bürgermeister Peter Tschentscher bei der Nationalen Maritimen Konferenz in Emden angekündigt. Der überwiegende Teil davon wird für Brücken benötigt, so der Senat nun in der Antwort auf eine kleine CDU-Anfrage. Dietrich Lehmann.
7: Das Geld wird sowohl gebraucht, um den Hafen für die weitere zivile Nutzung fit zu machen, als auch für eine mögliche militärische Verwendung. Genau zuordnen lassen sich die Summen dabei nicht, so der Senat. Aber allein bis zu 60% der 8 Milliarden Euro seien für Brücken notwendig, also rund 4,8 Milliarden Euro. Dazu dürfte auch die Erneuerung der maroden Kühlbahnbrücke zählen, die allein mit mehreren Milliarden veranschlagt ist. Den Bedarf, um Kaimauern zu sanieren und neu zu bauen, beziffert der Senat auf mehr als 2 Milliarden Euro bis Ende der 2030er Jahre. Für die Hafenbahn sind etwa 500 Millionen Euro veranschlagt. Der hafenpolitischen Sprecherin der CDU, Antonia Goldner, sind die Zahlen und ihre Zusammensetzung nicht konkret genug. Es müsse ehrlich aufgearbeitet werden, warum offenbar über viele Jahre nicht ausreichend Geld bereitgestellt wurde, um den Hafen zu modernisieren und dauerhaft in Schuss zu halten.
5: Ja, und die Kühlbrandbrücke, die wird am Wochenende wieder komplett gesperrt. Grund sind laut Hafenverwaltung planmäßige Reparatur- und Wartungsarbeiten. Die Sperrung beginnt heute Abend um 21 Uhr und dauert bis Montag früh um 5 Uhr. Einige Hamburger Hochschulen verschärfen ihre Maßnahmen gegen Wissenschaftsspionage. Hintergrund ist auch eine Warnung des Verfassungsschutzes. Insbesondere China wolle deutsche Forschung für seine Wirtschaft und das Militär ausspähen. Jenny Witt.
8: Bis 2049 will China weltweit technologisch die Nase vorn haben. Dafür eigne es sich Wissen aus deutschen Hochschulen an, so der Verfassungsschutz, aber auch für militärische Zwecke. In Deutschland nehme man diese Risiken nicht ernst genug. Kürzlich wurde in München ein Ehepaar festgenommen, das an deutschen Hochschulen für China spioniert haben soll. In Hamburg verschärfen jetzt einige Universitäten ihre Schutzmaßnahmen. Die Technische Universität Hamburg hat ein neues System zur Überprüfung von Forschungskooperationen, insbesondere solche mit nicht-europäischen Partnern. Auch die Universität Hamburg prüfe internationale Kooperationen jetzt systematisch und bei Auslandsaufenthalten sensibilisiere man Forscherinnen und Forscher für mögliche Risiken. An der Hochschule für angewandte Wissenschaften wird sich eine neue Kommission mit Wissenschaftssicherheit befassen. Und die Helmut-Schmidt-Universität der Bundeswehr sagt, sie überprüfe ständig ihre Regelungen in diesem Bereich.
5: Das Landgericht hat heute einen Hamburger Pastor verurteilt. Der 64-Jährige wurde zu 1 Jahr und 9 Monaten auf Bewährung verurteilt. Ihm war unter anderem sexueller Kindesmissbrauch eines Jugendlichen vorgeworfen worden. Elke Spanner.
3: Der Angeklagte war Pastor in Ochsenwerder und dort soll er einen 15-Jährigen sexuell missbraucht haben. Der Pastor kannte den Vater des Teenagers. Dieser habe 2022 den Wunsch geäußert, konfirmiert zu werden. Sein Vater brachte ihn daraufhin zu dem Pastor. Dabei ist es dann zum Missbrauch des Jugendlichen gekommen. Der wurde dafür von dem Pastor bezahlt. Das sei nicht der klassische Missbrauchsfall in der Kirche, wie man ihn erwartet hätte, so der vorsitzende Richter heute. Zitat: Es war nicht so, dass der Pastor sich an einem Konfirmanden vergriffen hat, der ihm von den Eltern anvertraut worden war. Der Vater des Teenagers war voriges Jahr wegen schwerer Zwangsprostitution angeklagt. In dessen Prozess war aber deutlich geworden, dass der Teenager offenbar von sich aus sexuelle Dienste angeboten hatte. Der Pastor war nach Bekanntwerden der Vorwürfe sofort von der Nordkirche suspendiert worden.
5: An einem leerstehenden Gebäude in der Billstädter Hauptstraße sind Teile des Daches eingestürzt. Wann das passiert ist, ist noch unklar. Zur Sicherheit hat die Feuerwehr ein angrenzendes Mehrfamilienhaus geräumt. Ein Experte für Gebäude vom THW soll jetzt schauen, ob noch weitere Einsturzgefahr besteht. Die Netzbetreiber von Hamburg Energie und Hamburg Wasser sind ebenfalls vor Ort im Einsatz. Es ist der Höhepunkt des Hamburger Amateur-Fußballjahres. Im Stadion an der Hohe Luft steigt morgen das Hamburger Pokalfinale und da stehen sich diesmal 2 Außenseiter gegenüber. Jan Möller.
9: Mit diesem Endspiel hat wohl vorher niemand gerechnet. Vorwärts Wacker Billstedt, der Tabellen-14. Der Hamburger Oberliga, trifft auf den 13. den HEBC aus Eimsbüttel. In der Liga lief es für beide nicht rund, im Pokal aber haben sie mehrere Favoriten geschlagen. Die Ausgangslage im Finale nun völlig offen. Das Stadion ist schon fast ausverkauft, mehr als 4.500 Fans werden dabei sein. Der Sieger qualifiziert sich für die erste DFB-Pokalrunde und bekommt gut 210.000 Euro. Für einen Amateurverein eine Riesensumme. Anstoß ist morgen schon am späten Vormittag um 11.30 Uhr. Ziemlich voll wird's an der Hohe Luft dann auch am Sonntag beim Finale der Frauen. Das hat zum 4. Mal in Folge der FC St. Pauli erreicht. Diesmal geht's gegen die Frauen des Walddörfer SV. Die sind gerade ganz souverän Hamburger Oberligameisterinnen geworden. St. Pauli als Regionalligist ist aber favorisiert. Bislang sind fast 3.000 Tickets verkauft worden.
5: Beim Herren-Tennisturnier am Hamburger Roten Baum steht der erste Finalteilnehmer fest. Der Peruaner Ignacio Buse hat sich glatt in 2 Sätzen gegen Alex Kovacevic aus den USA durchgesetzt. Und zwar mit 6:1 und 6:4. Und seit heute sind fast alle städtischen Freibäder geöffnet. Nur das Sommerfreibad Bondenwald in Niendorf bleibt noch zu. Dort laufen laut Bäderland noch Reparaturarbeiten. Für das Pfingstwochenende ist sonniges Wetter angesagt bei Temperaturen von morgen bis zu 29 Grad.
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2: Das bestätigt Philipp von Kageneck mit dem Wetter.
10: Ja, also es wird ein tolles Pfingstwochenende. Heute kriegen wir auch noch ein bisschen Sonne, sind allerdings viele Wolken unterwegs. Die Wärme haben wir aber schon, 23 Grad auf Finkenwerder im Moment. Da liegen wir im Bereich der Topwerte, mit Glück 24 Grad heute möglich. Und morgen dann eben diese 29 Grad und ganz, ganz viel Sonnenschein. Und so bleibt es dann auch die Tage.
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10: Ja, schönes Wetter. Pfingsten heißt Pfingstreisewelle und die ist unterwegs. Aufpassen müssen Sie im Moment auf der A7 Hamburg Richtung Flensburg zwischen Kaltenkirchen und Bad Bramstedt liegen Metallteile. Und dann auf der A1 Lübeck Richtung Hamburg zwischen Billstedt und dem Maschner Kreuz stockt es immer mal wieder auf 6 Kilometern. Gut 10 Minuten dauert es da länger. In Gegenrichtung kommt schon mehr zusammen. A1 erstmal Bremen Richtung Hamburg zwischen dem Maschner Kreuz und dem Kreuz Ost. Abschnittsweise immer wieder stockender Verkehr auf über 15 Kilometern. Bis zu einer Stunde dauert es da länger. Dann weiter zwischen Stapelfeld und Bad Oldesloe. Da kommen nochmal so 6-7 Kilometer stockender Verkehr obendrauf. Gute halbe Stunde plus. Die A7 Richtung Norden ist auch voll. Hannover Richtung Hamburg zwischen dem Marmsdorf durch den Elbtunnel bis Bahrenfeld. Stockt 12 Kilometer, 50 Minuten dauert es da länger. Und dann weiter die A7 Hamburg Richtung Flensburg zwischen Hennstedt-Ulzburg und Bad Bramstedt wegen Bergungsarbeiten. Nochmal 9 Kilometer stockender Verkehr, da auch bis zu 20 Minuten plus. In Gegenrichtung auch voll die A7 Flensburg Richtung Hamburg zwischen dem Dreieck Nordwest und dem Elbtunnel. 10 Kilometer stockt, halbe Stunde kommt drauf. Und die A23 Hamburg Richtung Heide, die ist gesperrt zwischen Eidelstedt und Pinneberg Süd. Da läuft übers Wochenende, übers Lange, eine Fahrbahnsanierung. Bis Dienstag früh um 5 ist da gesperrt. Auf den Umfahrungsrouten, den Straßen der Stadt, haben wir da auch eine Menge Verkehr. Kieler Straße, Holsteiner Chaussee und dann die diversesten Straßen, die dann so links abgehen, links und rechts der A23, bis sie da in Pinneberg-Mitte wieder auffahren können. Da sind auch ganz viele Staus. Auch im Hamburger Süden, Bremer Straße und Winsener Straße parallel voneinander zwischen der A7 und Harburg in beiden Richtungen stockender Verkehr bis zu 30 Minuten. Und die Straßen der Stadt sind natürlich auch voll. Da läuft der Feierabendverkehr. Da haben wir aber allerdings jetzt ein normales Bild. Volle Straßen, auf den Routen Verzögerung bis 10 Minuten. Die großen Verkehrsdramen spielen sich heute auf den Autobahnen ab.
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2: Ah, ja, was ist denn da?
3: Ja, ich habe mir 2 Mandarinen abgemacht und habe jetzt so gelbe Fingernägel und das Weiße habe ich unter den Nägeln. Oh. Und dann klebt das alles.
4: Ja, Steffi, du pulst falsch.
3: Wie?
4: Ja, du knibbelst wahrscheinlich die Schale am Nupsi mit Nagel auf.
3: Ja.
4: Ja, und das ist nix. Du musst an der weichen Stelle gegenüber vom Nupsi den Zeigefinger ganz in die Mandarine reinstecken. Mm. Dann hast du schon mal ein Loch und nichts unter den Nägel.
2: Ah, und dann?
4: Ja, dann ist es pellfertig.
2: Guck an, pellfertig vorgepult von Herrn Martin, sagen Leute.
3: Ja, dann hast du das Weiße doch trotzdem noch überall an den Finger. Das ist ja fast so schlimm wie Hähnchenfinger.
4: Ja, Hähnchenfinger sind das Schlimmste.
3: Ne?
4: Da kleben ja denn noch die Fetzen von dieser dünnen Serviette dran rum, wie so angeleinte Glasfasermatten.
2: Wieso? Kannst doch ablutschen.
4: Du kriegst es ja nicht abgelutscht. Gerubbelt oder geknibbelt.
2: Also reines Ablutschen geht nur bei Schokoladenfinger.
3: Wo kriegt man die denn her?
4: Ja, von Keksen meinem Mord, da hat er recht.
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0: 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Vorm Pfingstwochenende das Wetter für uns in Hamburg. Fürs Pfingstwochenende von Philipp von Gagedeck.
1: Immer mal wieder die Sonne heute Nachmittag und heute Abend. Und warm, bis zu 24 Grad in Dulsberg. Jetzt im Moment 22 Grad. Morgen wird es richtig, richtig sonnig bei bis zu 29 Grad. Kann es dann aber am Abend vielleicht sogar ein kleines Wärmegewitter geben.
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1: Es ist immer noch richtig voll auf den Autobahnen in und um Hamburg herum. Die A1 zum Beispiel von Bremen Richtung Lübeck zwischen dem Maschener Kreuz übers Dreieck Norderelbe bis zum Kreuz Ost immer wieder stockender Verkehr auf über 10 Kilometern. Das ist schon mal eine Dreiviertelstunde, die da oben drauf kommt. Dann zwischen Stapelfeld und Bad Oldesloe weiter Richtung Lübeck nochmal so 7 Kilometer stockender Verkehr und bis zu 30 Minuten plus. Und wenn wir dann auf die A7 schauen, da sieht's ja fast noch wilder aus. Einmal Flensburg Richtung Hamburg, da zwischen Stellingen und dem Elbtunnel 5 Kilometer stocken, gute 20 Minuten dauert es länger. Dann die A7 Richtung Norden, Hannover Richtung Flensburg. Zwischen Marmsdorf durch den Elbtunnel bis Bahrenfeld sind es 10 Kilometer. Ja, mehr Stau als stockender Verkehr. Dauert da bis zu einer Stunde länger. Und dann haben wir die A7 Hamburg Richtung Flensburg nochmal. Die Ausfahrt hat Bramstedt gesperrt wegen Bergungsarbeiten aktuell. Die A23 Hamburg Richtung Heide ist zwischen Eidelstedt und Pinneberg Süd gesperrt bis Dienstagmorgen 5 Uhr früh. Da wird die Fahrbahn saniert. Da gibt es natürlich wahnsinnig viele Staus von Urlaubern, die irgendwie Richtung St. Peter-Ording oder Büsum wollen. Kieler Straße voll, Holsteiner Chaussee voll, stadtauswärts und dann auch alle Straßen, die irgendwie Richtung A23 Auffahrt Pinneberg Mitte führen. Da sind sicherlich auch 45, 50 Minuten extra. An Bremer Straße und Winsener Straße im Hamburger Süden, die von der A7 Richtung Harburg führen, sind auch in beiden Richtungen voll. Da müssen Sie auch mit bis zu 30 Minuten mehr rechnen. Und darüber hinaus haben wir noch den normalen Berufsverkehr in der Stadt, der allerdings im Normalmaß unterwegs ist.
0: 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Wenn da doch noch was sein sollte für Blitzer und Staumeldungen, Ihr Anruf kostenfrei ins Verkehrszentrum Roter Baum. Mit Stefan Heller, es ist warm, es wird wärmer, es ist Freibadwetter und seit heute haben alle Freibäder geöffnet bis auf das Bontenwald. Da wird noch ein bisschen rumgebastelt, weil da irgendwelche Fliesen wohl immer noch kaputt sind. Das wird aber in den nächsten Tagen alles klar gemacht und es ist Freibadwetter. Das bedeutet, morgen wird es wahrscheinlich ganz schön voll dort werden und einer, der Sie dann zum Beispiel in Bildstedt begrüßen wird, ist Attila. Der ist dort Bademeister und mit dem schnacken wir gleich bei NDR 90,3. 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

0: fühlt sich schon fast wie Sommer an, obwohl wir noch Frühling haben. Aber morgen ist es dann so richtig sommerlich warm, bis zu 29 Grad bei uns in der Stadt. Und da werden viele von Ihnen ins Freibad wollen. Das Gute daran ist, die Freibäder haben seit heute alle geöffnet, bis auf das Bontenwaldbad. Das wird noch renoviert ein paar Tage und dann geht's da auch ab. In Billstedt ist Attila schon seit 20 Jahren dort am Startblock, am Start, kennt also quasi jeden Badegast mit Namen und freut sich auf die Freibad-Saison.
1: Weil wir nicht mehr in der Halle sind. Wenn man jetzt mehrere Monate in der Halle ist, dann freut man sich aber, dass man draußen in der frischen Luft ist. Sehr, sehr angenehm.
0: Und sein Job als Bademeister hängt ja auch damit zusammen, man muss bei Stimme sein, denn es gibt ja, und wir lieben sie alle, die wichtigen Ansagen, die da gemacht werden. Und die klingen bei Attila wie?
2: Bitte nicht vom Becken anspringen. Hi, Schwester. Bitte leg dein Handy weg. Pass auf dein Kind auf, bitte. Bitte mal vorher duschen gehen. Nicht trocken ins Wasser.

0: besser gehen. Wenn du jetzt was gegessen hast, warte lieber noch eine halbe Stunde. Nicht mit vollem Bauch schwimmen gehen.
1: Ist das herrlich. Also mehr geht doch nicht. Sie freuen sich doch bestimmt auch schon, Attila morgen am Beckenrand zu sehen, während sie reinspringen und er dann pfiff, Schwester, nicht reinspringen. Herrlich. Also bis zu 29 Grad, bestes Wetter und dazu im Ohr die größten Hits aller Zeiten bekommen Sie bei NDR 90,3.

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2: I like Chopin. Hören wir gleich von Gazebo. Nico Stubbe jetzt erstmal mit allem, was aktuell ist.
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4: Krankenkassen warnen vor Mehrkosten durch Apothekenreform. Landgericht verurteilt Hamburger Pastor wegen Kindesmissbrauchs. Hamburger Hochschulen rüsten sich gegen Wissenschaftsspionage. Das Wetter, viele Wolken, bis 24 Grad. Der Bundestag hat die von der Bundesregierung geplante Apothekenreform beschlossen. Dadurch sollen Apothekerinnen und Apotheker mehr Kompetenzen bekommen. Jan Zimmermann in Berlin, welche sind denn das?
5: Zum Beispiel sind mehr Impfungen möglich. Schon jetzt können sich Erwachsene in Apotheken gegen Grippe und alle über 12 Jahre gegen Corona impfen lassen. In Zukunft kann man sich beispielsweise auch gegen Tetanus und Hepatitis in der Apotheke impfen lassen und weitere Impfungen. Auch sollen Kunden mehr Vorsorge, Tests und Beratungen in Apotheken erhalten und in bestimmten Fällen sollen auch verschreibungspflichtige Medikamente ohne ärztliches Rezept abgegeben werden, kann man die dort bekommen, etwa bei chronischen Krankheiten oder einfachen Beschwerden.
4: Ja, Kritik kommt nun einerseits von den Ärzten, andererseits von den gesetzlichen Krankenkassen. Die warnen vor erheblichen Mehrkosten. Warum?
5: Weil diese Reform in der Folge Kosten produzieren kann. Womöglich wird mehr geimpft, weil die Hürden niedriger sind, Rabattauflagen sollen gestrichen und im weiteren Verlauf die Apothekenhonorare, das Apothekenfixum, angehoben werden. Die gesetzlichen Krankenkassen rechnen mit zusätzlichen Kosten von über 1 Milliarde Euro im Gesamten. Die Grünen sehen das ähnlich, haben heute auch das im Bundestag angesprochen. Und hier stellt sich natürlich die Frage, wie passt das zu den geplanten Einsparungen im Gesundheitswesen? Viele Milliarden sollen über eine Gesundheitsreform gespart werden. Alle müssen ran, die Versicherten, die Kliniken, die Krankenkassen. Aber die Pharmaindustrie und die Apotheken würden geschont, sagen die Grünen. Und die Krankenkassen sprechen von einem teuren Geschenk an die Apotheker zulasten der Beitragszahler.
4: Der Bundestag hat die Apothekenreform beschlossen. Informationen aus Berlin von Jan Zimmermann. Außerdem hat in Berlin heute die Arbeitsgruppe der Regierungskoalition zu Energiepreisen getagt. Die Botschaft danach heißt, wer diesen Sommer in den Urlaub fliegen will, der muss keine Angst vor Kerosinmangel haben. Auch ging es um den sogenannten Tankrabatt. Dabei bescheinigten sich die Vertreter von SPD und Union, dass die Maßnahme wirke und bei den Autofahrern ankomme. Aus Berlin Georg Schwarte.
6: Die Energiesteuersenkung werde zu 90-95% an den Tankstellen weitergegeben. Die Entlastung hatte die Bundesregierung bisher zum 30. Juni befristet. SPD und Union teilten heute mit, sollten weitere Maßnahmen danach notwendig werden, sei die Koalition handlungsfähig, wolle sich aber Stand heute nicht festlegen. Konkret saß die Taskforce, bestehend aus Experten mehrerer Ministerien sowie des Bundeskartellamtes mit Vertretern der Logistik-, Chemie- und Luftfahrtbranche zusammen. Kernbotschaft laut SPD-Fraktionsvize Zorn: Die Versorgungslage sei gesichert. Es gebe derzeit eine Preis-, keine Mengenfrage. Die Weitergabe des Tankrabatts werde weiterhin genau überprüft, wie auch die Versorgungslage einzelner Branchen. Ein nächstes Treffen hat die Taskforce für die kommende Sitzungswoche des Bundestages anberaumt.
4: In der Europäischen Union müssen in Zukunft alle Hunde und Katzen gechippt werden. Die Mitgliedstaaten haben dieser neuen Regel zugestimmt. Damit soll vor allem der illegale Handel mit den Tieren eingedämmt werden. Für die Chippflicht sind Übergangsfristen geplant. Züchter und Händler müssen ihre Tiere spätestens in 4 Jahren mit einem solchen versehen. Für private Halter gibt es längere Fristen. Ihre Hunde müssen bis in 10 Jahren einen Chip haben, Katzen in 15 Jahren. Das Landgericht hat heute einen Hamburger Pastor verurteilt. Der 64-Jährige bekam 1 Jahr und 9 Monate auf Bewährung. Ihm war unter anderem sexueller Kindesmissbrauch eines Jugendlichen vorgeworfen worden. Elke Spanner.
7: Der Angeklagte war Pastor in Ochsenwerder und dort soll er einen 15-Jährigen sexuell missbraucht haben. Der Pastor kannte den Vater des Teenagers. Dieser habe 2022 den Wunsch geäußert, konfirmiert zu werden. Sein Vater brachte ihn daraufhin zu dem Pastor. Dabei ist es dann zum Missbrauch des Jugendlichen gekommen. Der wurde dafür von dem Pastor bezahlt. Das sei nicht der klassische Missbrauchsfall in der Kirche, wie man ihn erwartet hätte, so der vorsitzende Richter heute. Zitat: Es war nicht so, dass der Pastor sich an einem Konfirmanden vergriffen geholfen hat, der ihm von den Eltern anvertraut worden war. Der Vater des Teenagers war voriges Jahr wegen schwerer Zwangsprostitution angeklagt. In dessen Prozess war aber deutlich geworden, dass der Teenager offenbar von sich aus sexuelle Dienste angeboten hatte. Der Pastor war nach Bekanntwerden der Vorwürfe sofort von der Nordkirche suspendiert worden.
4: Ein Polizeieinsatz hat heute Nachmittag zu Behinderungen im S-Bahn-Verkehr gesorgt. In Altona sollen zwei Jugendliche mit ihrem Roller ein Auto beschädigt haben. Als die Polizei kam, flüchteten sie über die Gleise in der Nähe vom Diebsteich. Deswegen mussten sowohl der S- als auch der Fernverkehr für rund 30 Minuten unterbrochen werden. Die Polizei verhandelte unter anderem mit dem Polizeihubschrauber Libelle nach ihnen. Einer der Jugendlichen wurde kurze Zeit später gefasst. Einige Hamburger Hochschulen verschärfen ihre Maßnahmen gegen Wissenschaftsspionage. Hintergrund ist auch eine Warnung des Verfassungsschutzes. Insbesondere China wolle deutsche Forschung für seine Wirtschaft und das Militär ausspähen. Jenny Witt.
8: Bis 2049 will China weltweit technologisch die Nase vorn haben. Dafür eigne es sich Wissen aus deutschen Hochschulen an, so der Verfassungsschutz, aber auch für militärische Zwecke. In Deutschland nehme man diese Risiken nicht ernst genug. Kürzlich wurde in München ein Ehepaar festgenommen, das an deutschen Hochschulen für China spioniert haben soll. In Hamburg verschärfen jetzt einige Universitäten ihre Schutzmaßnahmen. Die Technische Universität Hamburg hat ein neues System zur Überprüfung von Forschungskooperationen, insbesondere solche mit nicht-europäischen Partnern. Auch die Universität Hamburg prüfe internationale Kooperationen jetzt systematisch und bei Auslandsaufenthalten sensibilisiere man Forscherinnen und Forscher für mögliche Risiken. An der Hochschule für angewandte Wissenschaften wird sich eine neue Kommission mit Wissenschaftssicherheit befassen. Und die Helmut-Schmidt-Universität der Bundeswehr sagt, sie überprüfe ständig ihre Regelungen in diesem Bereich.
4: Beim Herren-Tennisturnier am Roten Baum geht's heute um den Einzug ins Finale. Ein Endspielteilnehmer steht schon fest, der Peruaner Ignacio Buse hat's geschafft. Jan Möller live vom Center Court, ist das denn eine Überraschung?
9: Ja, absolut, den hat vorher niemand auf dem Zettel gehabt, aber er spielt insgesamt schon eine gute Saison und ist dann hier in Hamburg förmlich ins Finale geflogen, hat mehrere in der Weltrangliste deutlich besser platzierte Spieler geschlagen, ist zum Publikumsliebling geworden, ist auch ein sympathischer Typ, 22 Jahre erst alt, im Halbfinale hat er heute glatt gegen einen anderen Außenseiter gewonnen, Alex Kovacevic aus den USA, 6-1, 6-4. Das war dann schon gar nicht mehr so überraschend. Aber morgen im Finale, da ist Buse auf jeden Fall wieder der Underdog. Da geht es nämlich entweder gegen einen ehemaligen oder gegen einen aktuellen Top-10-Spieler, gegen den US-Amerikaner Tommy Paul oder den Australier Alex de Minaur. Die stehen hier beide gerade auf dem Platz. Wir sind noch früh im ersten Satz. 4-1 steht es für de Minaur, ein Break vor für den Australier. Im gut gefüllten Stadion, einige tausend Tennisfans wieder hier. Also morgen dann das Finale im Einzel und vorher auch schon im Doppel. Da ist das deutsche Top-Duo dabei, Kevin Krawitz und Tim Pütz.
4: Und wir bleiben dran mit Jan Möller. Vielen Dank. 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
10: Philipp von Kageneck und das Wetter für uns in Hamburg.
11: Ja, warm ist es auf der Veddel, 24 Grad. Da messen wir also jetzt die vorhergesagten Top-Temperaturen. Heute mehr wird es wohl nicht werden. Immer mal wieder scheu die Sonne zwischen den Wolken, aber es ist schon in Ordnung. Trocken bleibt es heute auch. Morgen, da wird es den Tag über richtig sonnig und heiß. Bis zu 29 Grad, kann aber auch bedeuten, dass es dann am späten Nachmittag, am Abend mal vielleicht ein kleines Gewitter gibt.
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11: Also seit 11 Uhr ist es einfach voll auf den Autobahnen. Vorsicht auf der A1 Lübeck Richtung Hamburg. Zwischen Billstedt und Mofflet liegen Gegenstände auf der Fahrbahn. Dann aufpassen auf der Bergedorfer Straße, der B5 stadteinwärts am Langberg. Zwischen am Langberg und Rhein-Beckarella liegen auch Gegenstände. Ja, die Pfingstreisewelle ist unterwegs und steht um Hamburg herum. A1 Bremen Richtung Hamburg zwischen der Maschner Kreuz und der Nordelbrücke. 12 Kilometer stockt und staut. 42 Minuten die Verzögerung. Und ein Stückchen weiter zwischen Stapelfeld und Bad Oldesloe. Nochmal 10 Kilometer stockender Verkehr und eine halbe Stunde plus. A7 Hannover Richtung Hamburg zwischen Marmsdorf durch den Elbtunnel bis Bahrenfeld. 10 Kilometer stockender Verkehr, 40 Minuten plus. Und dann die A7 weiter Hamburg Richtung Flensburg zwischen Hennstedt-Ulzburg und Bad Bramstedt stockt auch noch nach einem Unfall. In Gegenrichtung Flensburg Richtung Hamburg auf der A7 zwischen Volkspark und dem Elbtunnel 5 Kilometer stockend, 20 Minuten plus. Die A23 Hamburg Richtung Heide gesperrt zwischen Eidelstedt und Pinneberg Süd. Bis Dienstag früh um 5 wird die Fahrbahn da erneuert. Deswegen im Umfeld dort viele Staus. Kieler Straße, Holsteiner Chaussee und dann die Straßen, die rübergehen Richtung Pinneberg Mitte, A23 Auffahrt. Alles voll, dauert da in Summe auch 30 bis 45 Minuten. Minuten länger. In der Stadt die Bremer und Winsener Straße im Hamburger Süden voll. Zwischen Harburg und der A7, da kommt pro Richtung auch bis zu 30 Minuten drauf. Und auch auf den Straßen der Stadt, der normale Berufsverkehr noch unterwegs, da auch voll. Das bedeutet, wenn Sie mit Bus oder Bahn unterwegs sind, da läuft eigentlich fast überall planmäßig. Busse stehen natürlich auch im Stau und kommen unregelmäßiger. Und bei der S1 zwischen Poppenbüttel und Blankenese wegen einer technischen Störung die Züge im Moment nur alle 10 Minuten unterwegs.
2: 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Einer davon ist der von Gazebo. 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
2: Ja, uns geht's natürlich um das schöne Pfingstwochenende. Wir freuen uns ja auf tolles Wetter. Ja, während man heute Vormittag im Freibad allerdings noch auf den großen Ansturm gewartet hat, war der zur gleichen Zeit am Hauptbahnhof schon da. Irre voll. Die Leute haben sich wirklich gedrängelt auf den Bahnsteigen und ist natürlich auch nicht ganz ungefährlich, aber schon verrückt, dass ein paar Gleise weiter fast nichts los war. Warum eigentlich, das fragen wir gleich im Hamburg-Journal.
1: Pfingstwochenende, was liegt da bei dir Schönes an?
2: Oh, ich freue mich so auf Sonntag. Sonntag habe ich frei und da werde ich, glaube ich, das erste Mal so richtig in den See springen. Und du?
1: Tatsächlich. Oh, also Freibad ist nicht so mein Ding. Ich springe ganz gerne in die Ostsee, aber wenn ich mir bedenke, dieser Stau dahin, das nervt doch irgendwie. Aber na, gucken wir mal. Wird ein schönes Wochenende, morgen 29 Grad. Genießen Sie das schöne Wochenende mit uns. Erstmal an 19:30 NDR Fernsehen, das Hamburg-Journal. 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

0: SWR 90,3 und Philipp von Kageneck hat das schöne Wetter für uns in Hamburg.
1: Ja, es ist warm, aller Mühe. 23 Grad, da liegen wir noch so im Bereich der Topwerte. Bisschen bewölkt, selten nochmal ein sonniger Moment, aber davon kriegen wir dann morgen und übers lange Pfingstwochenende noch genug. Morgen ist es nämlich sehr, sehr sonnig, bis zu 29 Grad heiß. Und weil wir auch so eine Luftfeuchtigkeit haben, ist das natürlich so ein Gewitterwetter. Das könnte morgen Abend einmal passieren, dass ein kleines Gewitter durchzieht.
0: SWR 90,3, Blitzer und Staus aus unserem Verkehrszentrum Roter Baum.
1: Voll auf den Autobahnen, aber es wird langsam etwas weniger. A1 Bremen Richtung Lübeck. Zwischen der Maschener Kreuz und dem Dreieck Norderelbe stockt es 8 Kilometer. Dann die A1 weiter Hamburg Richtung Lübeck. Zwischen Ahrensburg und dem Kreuzberg der Heide kommen nochmal 7 Kilometer stockender Verkehr obendrauf. Die A7 Hannover Richtung Flensburg. Zwischen Heimfeld und dem Elbtunnel 8 Kilometer. Eine halbe Stunde dauert es länger. Die A23, die ist gesperrt. Hamburg Richtung Heide zwischen Eidelstedt und Pinneberg Süd. Bis Dienstagmorgen 5 Uhr wegen einer Fahrbahnsanierung. Da im Moment längere Staus auf der Kieler Straße und der Holsteiner Chaussee und an allen Straßen, die parallel zur A23 Richtung Auffahrt Pinneberg Mitte führen. Da wird auch so 30, 40 Minuten wird es da länger dauern. In der Stadt Bremer und Winsener Straße voll, die zwischen Harburg und der A7 hin und her führen. Da pro Richtung auch noch so 20 Minuten plus. Und dann von der S5 eine Meldung, die fährt im Moment nicht zwischen Wilhelmsburg und Stade. Da nämlich gab es Rauch im S-Bahn-Tunnel Nähe Harburg-Rathaus. Feuerwehr ist gerade unterwegs und guckt, was qualmt. Solange fahren da keine Züge.
0: Blitzer- und Staumeldungen oder Probleme auf den Schienen oder auf den Gewässern der Stadt. Sie melden sich bei uns im Verkehrszentrum Roter Baum. Wir geben es an alle weiter unter 08000 90 93 93. Ihr Anruf kostenfrei. 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

Laune Nachmittag mit Stefan Heller. Langes Pfingstwochenende steht uns bevor. Darauf freuen wir uns. Und jetzt freuen wir uns auf Jan Koch. Den hören Sie im Kulturjournal. 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

0: Ahoi, NDR 90,3 ist hier. Gleich geht's weiter mit dem Kulturjournal. Aber erstmal bringt Maiken Sie auf den Hamburger Nachrichtenstand.
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2: Moin, willkommen zur letzten Folge vor dem langen Pfingstwochenende. Viele von euch haben ja schon Pläne geschmiedet, habt ihr uns erzählt. Joy zum Beispiel.
3: Wildpark Schwarzberge, ein paar Tiere streicheln, füttern, gucken.
4: Sonst wird man auf jeden Fall mich im Platten und Blumen finden. Schön im Park ein bisschen sitzen und die Sonne genießen.
2: Ja, der Platten und Blumenpark, den finde ich auch immer schön. Ja, dann gibt's ja auch noch diejenigen unter euch, die den Laden am Laufen halten, so wie Anna.
5: Ich muss das ganze Wochenende arbeiten, ja. Ich arbeite gerne, so ist das nicht. Und ich arbeite auch gerne an den Wochenenden, wo die Gäste Urlaub machen.
2: Urlaub in der Stadt kann man ja auch als Hamburgerin oder Hamburger machen. Vor allem bei dem sommerlichen Wetter, das uns erwartet. Wir sprechen gleich über einen Pastor aus Ochsenwerder und seine Verurteilung vor dem Hamburger Landgericht. Und über Forschungsspionage ist gerade ein großes Thema bei uns in der Stadt. Ich bin Maike Nielsen und heute ist der 22. Mai.
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2: Wenn ihr an die Uni Hamburg denkt, dann vermutlich nicht in erster Linie als Ort, an dem Spione arbeiten und auf den der Verfassungsschutz ein Auge hat. Und doch ist es so. Die Hamburger Forschung ist interessant für Wissenschaftsspione. Und damit hat sich Jenny Witt beschäftigt. Für wen ist denn die so interessant, Jenny?
6: Also wenn man den Verfassungsschutzbericht liest, dann besonders für China. China scheint ein wahnsinniges Interesse an unserer Forschung und damit meine ich Deutschland insgesamt zu haben oder auch an der Forschung weltweit. Hintergrund ist, dass China im Jahr 2049 der Vorreiter sein will, was Technologie in allen Bereichen angeht, ne? Und natürlich auch militärisch forscht. Das ist so der Hintergrund. Das heißt, die Hochschulen hier in Hamburg, die arbeiten an Forschungsfeldern, die das Bundesamt für Verfassungsschutz als besonders gefährdet einstuft, zum Beispiel Energieforschung, IT, Kommunikation, Luft- und Raumfahrt und natürlich Schiffbau, die Meerestechnik. Dazu gibt es geballtes Wissen hier in Hamburg, gerade an Universitäten mit starken technischen Ausprägungen. Ja, und dass spioniert wird, das steht außer Frage. Denn gerade kam ja ans Licht, dass ein Ehepaar in München festgenommen worden ist, weil die beiden an deutschen Hochschulen für China spioniert haben sollen. Mal hätten sie sich als Dolmetscher ausgegeben, mal als Mitarbeiter eines Automobilherstellers. Dann seien einige Wissenschaftler nach China gelockt worden, um dort Vorträge vor zivilem Publikum zu halten. Aber tatsächlich hätten sie dann vor Angehörigen staatlicher Rüstungsunternehmen gesprochen. Also schon sehr ernste Vorwürfe.
2: Naja, du hast ja bei den Hochschulen auch angefragt, wie die sich nun gegen Forschungsspionage wappnen. Wie genau schützen die sich denn jetzt?
6: Da ist tatsächlich einiges im Gange. Die TU Hamburg teilt uns mit, dass sie gerade neue Systeme eingeführt hat, um Forschungskooperationen auf Sicherheitsrisiken zu überprüfen. Insbesondere bei der Zusammenarbeit mit nicht-europäischen Partnern. Diese Kooperationen, die werden auch an der Universität Hamburg systematisch geprüft. Das sagt uns der Sprecher des Präsidenten. Insbesondere auf, Zitat, ungewollten Wissensabfluss, ne? Also Know-how, das in die falschen Hände gelangt. Und Forschende, die ins Ausland gehen, die würden für mögliche Risiken sensibilisiert. Ja, und dann an der Hochschule für angewandte Wissenschaften. Die will sich die Wissenschaftssicherheit nochmal genauer anschauen. Da wird gerade eine neue Kommission gegründet, die sich damit befassen soll. Und an der Helmut-Schmidt-Universität der Bundeswehr, da ist das auch Thema, die Sicherheit von Informationen und Forschung als allerhöchste Priorität. Dafür gäbe es Regelungen und die würde man auch ständig überprüfen.
2: Wie besorgt ist der Verfassungsschutz?
6: Ziemlich. Der will nicht alle Spionagefälle in der Wissenschaft offenlegen, weil es dann die Aufklärungsarbeit erschweren würde. Das sagt er auch ganz offen. Aber das Bundesamt spricht schon eine sehr deutliche Warnung aus, nämlich, dass es in Deutschland ein mangelndes Risikobewusstsein gäbe und der chinesische Staat würde das ausnutzen. Entweder durch den ganz klar illegalen Datendiebstahl, also da werden Forschungserkenntnisse vor Ort mit Wanzen und Kameras eingesammelt, oder chinesische Wissenschaftlerinnen steigen gezielt in Forschungsbereiche ein, wo sie ihre Expertise dann Beijing zur Verfügung stellen. Und drittens halte der chinesische Staat eben auch ein Auge auf Deutsche und andere Forschende, die ihr Wissen an China weitergeben könnten, weil sie dafür vielleicht finanzielle Anreize angeboten bekommen oder auch wegen einfach langjähriger Beziehungen nach China.
2: Es gibt ja schon ohnehin so ganz viel Zusammenarbeit oder Austausch zwischen Hamburger und chinesischen Universitäten, der findet ja ganz legal statt.
6: Genau.
2: Ist diese Zusammenarbeit und dieser Austausch, sind die jetzt in Gefahr?
6: Nein, ist nicht zu erwarten. Natürlich sind chinesische Wissenschaftler und Wissenschaftlerinnen rund um die Welt vernetzt, ganz klar. Und die betreiben genauso Spitzenforschung wie die aus Deutschland und Europa. Und die Wissenschaft ist einfach international. Diese Vernetzung, die wird weitergehen. Ein paar Beispiele aus Hamburg. Gerade im Januar gab die TU Hamburg eine Kooperation mit der Tsinghua-Universität bekannt im Bereich künstliche Intelligenz. Oder die HAW, die hat seit fast 30 Jahren ein gemeinsames College mit der Universität Shanghai. Schwerpunkte Elektrotechnik, Maschinenbau, Wirtschaft und Außenhandel. Es gibt also heutzutage kaum ein Forschungsfeld, gerade im technischen und naturwissenschaftlichen Bereich, ohne Verbindungen nach China. Aber gleichzeitig weiß man natürlich in der Wissenschaft um diese Probleme und dass da eben auch ein sehr aktiver Staatsapparat hinter den chinesischen Universitäten steht. Es muss sich also jetzt zeigen, ob die Hochschulen hier tatsächlich Maßnahmen ergreifen, die einerseits die echte Forschung fördern, aber auch gleichzeitig verhindern, dass eben Fachwissen und Expertise in die falschen Hände gelangen. Und das ist absolut keine einfache Aufgabe.
2: Im folgenden Fall geht es um Konfirmandenunterricht in Ochsenwerder, um einen Pastor und um sexuellen Missbrauch. Wir gehen da nicht in die Details, aber trotzdem kleine Triggerwarnung, es geht um Missbrauch eines 15-Jährigen. Heute nun ist der Pastor vor dem Hamburger Landgericht verurteilt worden. Elke Spanner, erzähl doch mal den Fall, worum ging's denn da?
7: Also die Geschichte ist die, dass der Pastor den Jungen in einem Fall missbraucht haben soll und das Ganze in seinem Pastorat in Ochsenwerder. Dieser Jugendliche war aber jetzt noch nicht sozusagen in der Obhut des Pastors, sondern es war so, dass er wohl den Wunsch geäußert hatte, konfirmiert zu werden. Und der Vater des Jungen, der kannte den Pastor. Und offenbar kannten die sich darüber, dass der Vater selber sexuelle Dienstleistungen angeboten hat. Darüber war wohl offenbar ein Kontakt zustande gekommen. Und als dann der Junge konfirmiert werden wollte, kam der Vater mit ihm eben zu dem Pastor nach Ochsenwerder und da ist es dann zu dem sexuellen Missbrauch gekommen. Das Ganze erfolgte gegen Geld. Der Jugendliche hat da wohl auch Geld dafür bekommen. Und der Vorsitzende Richter hat heute im Urteil explizit gesagt, das war jetzt nicht so der klassische Missbrauchsfall in der Kirche, den man jetzt so erwarten würde, nach den ganzen Skandalen, die in den vergangenen Jahren bekannt geworden sind, sondern es sei hier anders gewesen, weil es eben nicht so war, dass der Pastor sich jetzt an einem Konfirmanden vergriffen habe, der ihm von den Eltern anvertraut worden war, sondern es ging um eine sexuelle bezahlte Dienstleistung, aber eben an einem 15-Jährigen, deswegen der Missbrauch.
2: Und dafür hat er nun heute nur eine Bewährungsstrafe bekommen. Und da ist jetzt wirklich das musst du mir mal erklären, auch als Juristin, warum denn nur Bewährungsstrafe bei so einer Tat?
7: Ja, da spielen natürlich immer sehr viele verschiedene Faktoren mit rein. Ne? Da kommt dann sowas mit rein, wie dass der Pastor zum Beispiel unbestraft war, dass er ein Teilgeständnis abgelegt hat, dass er sich so wohl sehr reuig gezeigt hat. Das muss ich jetzt so indirekt formulieren, weil die Öffentlichkeit ausgeschlossen war. Wir haben nicht gehört, was er selber gesagt hat, aber das hat der Richter heute so wiedergegeben. Und was wohl das ganz Entscheidende war, auch anders als ursprünglich angeklagt, dass er jetzt nur in Anführungszeichen für diese eine Tat verurteilt worden ist. Ursprünglich waren 4 Taten angeklagt, davon 3 Missbrauchstaten und dann noch der Besitz von kinderpornografischen Dateien. Und 2 dieser Missbrauchsfälle, da hat das Gericht gesagt, da konnte einfach überhaupt nicht nachgewiesen werden, dass der Pastor da irgendwas mit zu tun hatte. Deswegen war dieser eine Fall übrig geblieben und durchaus auch Besitz von kinderpornografischen Bildern. Aber es ging nur noch um ein einziges Bild, also ein dann doch reduzierter Vorwurf ganz am Ende des Prozesses bei einem komplett unvorbestraften Pastor. Das hat dann eben diese Bewährungsstrafe ergeben.
2: Mhm. Und darf der jetzt weiter sein Amt ausüben?
7: Nein, das darf er nicht. Das war schon so, als die Vorwürfe bekannt geworden sind vor ein paar Jahren. Das ist schon etwas länger her, da hat die Nordkirche den Pastor sofort suspendiert. Und das hat der Vorsitzende Richter heute auch gesagt, dass natürlich das Leben des Mannes sich jetzt auch durch diese Taten ganz einschneidend verändert hat. Er kann nicht mehr als Pastor arbeiten. Er ist sehr bekannt, weil natürlich alle wissen, in Ochsenwerder gab es nur einen Pastor, wer das war. Er hat schon sehr viele Folgen davongetragen und jetzt kommt diese Bewährungsstrafe da eben auch noch dazu.
2: Ja, danke, Elke. Das war Hamburg heute vor dem langen Pfingstwochenende und die gesamte Folge findet ihr in der NDR Hamburg App.
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0: Hier ist das Wetter für Hamburg und wir haben immer noch 21 Grad in Hummelsbüttel, 22 Grad in der Speicherstadt. Nachts wenig Wolken und klar und trocken, nicht kälter als 12 Grad wird's und dabei fast windstill. Morgen viel Sonne, es gibt eine leichte Schauer- und Gewitterneigung, so am späteren Nachmittag bei 27 Grad in Bergstedt und bis 29 Grad in Neuwiedental. So ähnlich bleibt's das ganze Wochenende. Blitzer und Staus aus dem Verkehrszentrum Rotherbaum. Ordentlich was los immer noch. A1 Bremen Richtung Lübeck. zwischen dem Maschner Kreuz und dem Dreieck Norderelbe 8 Kilometer stockender Verkehr. A1 Hamburg Richtung Lübeck zwischen Ahrensburg und dem Kreuz Wagter Heide, da sind es ebenfalls 7 Kilometer. A7 Hannover Richtung Hamburg zwischen Heimfeld und dem Elbtunnel 8 Kilometer stockend, Verzögerung dadurch eine glatte halbe Stunde. Und die A23 Hamburg Richtung Heide ist zwischen Eidelstedt und Pinneberg Süd wegen Bauarbeiten bis Dienstag 5 Uhr gesperrt. A24 Hamburg Richtung Berlin zwischen Talkau und Gudow 4 Kilometer Stau, dort ist wegen Bauarbeiten nur eine Spur frei und die Verzögerung dadurch 20 Minuten. Gute Fahrt, kommen Sie gut hin.
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0: Ja, was haben wir für Sie? Ein gutes Pressefoto. Ein gutes Pressefoto bringt die Dinge auf den Punkt, berührt das Hirn, berührt das Herz und überdauert vielleicht sogar den Tag. Solche Fotos sind jetzt im Altonaer Museum zu sehen. Die besten Pressefotos des Jahres. Erich Kästner im Deutschen Schauspielhaus, Premiere gestern Abend. Fabian oder der Gang vor die Hunde. Spielt das jetzt in der Weimarer Republik oder doch heute? Und kann er nun singen oder nicht? Bob Dylan, unwichtige Frage das eigentlich. Der Mann wird 85 übermorgen und da gibt's ja noch ganz andere Fragen, die wir fragen können. Bobby bleibt unser Hobby im Kulturjournal. Heute mit Wiegand Koch. Schönen guten Abend.
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0: Und hier haben wir Rod Stewart mit einem Song von Tom Waits. Downtown Train. Viel Spaß.

0: Auch wenn kaum noch jemand eine Tageszeitung in die Hand nimmt oder ein Magazin kauft, Pressefotos bleiben wichtig. Wenn nicht gedruckt, daneben online. Hauptsache, sie werden gesehen. Und das werden sie natürlich. Und damit wirken sie natürlich auch. Die wichtigsten World Press Fotos des vergangenen Jahres, die werden gerade im Altonaer Museum gezeigt. Kerry Rüggemeier jedenfalls haben sie nicht kalt gelassen.
1: Auf den ersten Blick denkt man an ein Schlachtgemälde von Rubens aus dem 17. Jahrhundert. Eine Reiterin in blauem Gewand mit weißem Kopftuch hält ein langes Gewehr gen Himmel, derweil sie und andere Reiterinnen versuchen, ihre Pferde in einer gigantischen Staubwolke im Zaum zu halten. Das ist die Geschichte von sehr mutigen Frauen aus Marokko, die sich das Recht erkämpft haben, eine ganz wichtige Reittradition, Tourida, auszuüben, die immer nur den Männern vorbehalten war. Auf meinem Foto ist der gefährlichste Moment davon festgehalten, wenn die Frauen nach dem Abfeuern des lauten Schießpulverschusses ihre wilden Pferde kontrollieren müssen. Chantal Pinzi ist eine der Preisträgerinnen in diesem Jahr. Die junge Fotografin hat sich auf den weiblichen Blick, weibliche Ermächtigung rund um den Globus spezialisiert. Völlig anders das Foto von Waltraud und Emma. Waltraud ist Bewohnerin eines Altenheims, sitzt in ihrem Rollstuhl an einem Tisch in einem nüchternen, funktional eingerichteten Raum. Sie unterhält sich mit Emma, einem Roboter, der Gesichter erkennt und sich an frühere Gespräche erinnern kann.
2: Da ging es um die Natur. Sie haben sich über Wälder unterhalten und über ihre Lieblingsblumen oder vermeintlichen Lieblingsblumen, weil von Emma ist natürlich nur eine Simulation. Ja, das war so das Gesprächsthema.
1: Paula Hornickels Foto ist in seiner Schlichtheit enorm berührend. Das diesjährige Foto des Jahres stammt von der bereits mehrfach preisgekrönten US-amerikanischen Fotografin Carol Giusi. Separated by ICE, getrennt von der ICE, der Behörde für Einwanderung in den USA. Verzweifelt und Tränen überströmt klammern sich zwei junge Frauen an ihren Vater Luis, einen Migranten aus Ecuador, den die ICE gerade zu einer Anhörung fest und mitnimmt. Tränen können Betrachtenden dieser alljährlichen Ausstellung eigentlich immer auch selbst kommen. Denn die Fotos zeigen den aktuellen Zustand unserer Welt. Kriege, Katastrophen, Ungerechtigkeiten, Schicksale. Diese Fotos sind oft erschütternd, mal herzergreifend, mal machen sie einen fassungslos und traurig.
3: Es muss sofort in den Bauch treffen, es muss emotionalisieren, es muss irgendwas auslösen. Das macht am Ende ein starkes Bild aus.
1: Sagt Guido Schmidtke, Leiter der Bildredaktion beim Magazin Stern, dass diese Ausstellungen seit 25 Jahren präsentiert. Und auch wenn diese Pressefotos einen emotional ganz schön mitnehmen, findet Anja Dauschek, die Direktorin des Altonaer Museums, diese Ausstellung hier sehr passend.
4: Ich finde es einen ganz wichtigen Blick auf die Gegenwart. Wir versuchen ja auch in unserem Programm, wo es um historische Ausstellungen geht, immer den Bezug in die Gegenwart zu machen. Das sind manchmal keine einfachen Themen, aber mit denen müssen wir uns ja auseinandersetzen. Und ich glaube, es gibt ein paar Momente hier auch bei World Press, wo man Hoffnung schöpfen kann.
1: Sollte man sich ansehen, packen Sie sich Taschentücher ein.
0: Und zu sehen sind die diesjährigen World Press Fotos noch bis zum 15. Juni im Altonaer Museum.

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1: NDR 90,3 ist hier mit dem Kulturjournal. Nur 5 Menschen sind es, die gestern Abend im Deutschen Schauspielhaus eine ganze Welt auf die Bühne gebracht haben. Weimarer Republik, Ende der 1920er Jahre. Fabian oder der Gang vor die Hunde von Erich Kästner. Das Drama eines ganz gewöhnlichen Lebens in einer Zeit der sich ankündigenden Katastrophe. Katja Weise war gestern bei der Premiere im Schauspielhaus dabei.
2: Willkommen in Berlin der 1920er Jahre. Hier leben Fabian und sein Freund Labude. Zwei junge Männer Anfang 30, die den Krieg gesehen haben. Der eine, Labude, träumt von einer besseren Welt. Der andere, Fabian, hat kein Ziel.
3: Wozu soll ich vorwärts kommen? Wofür und wogegen? Ich meine, nehmen wir wirklich einmal an, ich sei der Träger einer Funktion. Wo ist das System, in dem ich funktionieren kann?
2: Mirko Kreibich gibt Fabian als geschmeidigen, mal nervösen, fast fiebrigen Melancholiker. Er ist der Einzige, der nur eine Rolle spielt. Die anderen 4 spielen jeweils mehrere. Die Garderobenstände am Rand der Bühne bieten ihnen eine reiche Auswahl an Kleidung und Accessoires. Für den dickbäuchigen Chef, die einsame Vermieterin, den verarmten Erfinder, das Kind. Insgesamt verkörpern sie virtuos über 30 Personen.
4: Ist ja ein enormes Personenarsenal, was da kommt. Und das dann irgendwie 5 Leute das so flexibel handhaben, ohne dass es irgendwie aufgesetzt wirkt. Ich fand, es war sehr organisch, sagen wir mal, das Zusammenspiel, ja.
5: Also haben alle in diesen ganzen verschiedenen Rollen sich gut gefunden, ja.
2: Es ist faszinierend, mit wie wenigen Mitteln Dusan David Parshisek die Geschichte erzählt. Die gezielt gesetzten Schatten der Schauspieler zeichnen sich immer wieder auf den Leinwänden ab und verraten mehr als Worte. Dann wieder dienen die Flächen zur Projektion von Filmschnipseln, Fotos, Texttafeln. Am Ende sind sie gänzlich leer. Parshisek bleibt nah am Roman, folgt auch Kästners frotzendem, vordergründig leichtem Ton. Als Fabian und Cornelia sich begegnen und verlieben, wird es fast romantisch. Sind auf den Leinwänden Blumen zu sehen und an der Decke klebt ein Mond.

0: Live-Musik, Bild, Wort. Alles setzt der Regisseur, der hier auch Bühnenbildner ist, gezielt in den Dialog. Als Fabian, der nichts ernst zu nehmen scheint, seinen Job verliert und arbeitslos wird, schlägt die Stimmung um. Er gehört nicht mehr dazu. Keiner will und kann ihm weiterhelfen. Auf der Straße kommt es zu Auseinandersetzungen zwischen Nationalisten und Kommunisten. Die Schere zwischen Arm und Reich klafft weit auseinander.
1: Sind das etwa Zombies, die die Stadt bevölkern? Nein, es ist das hungernde Proletariat.
0: Labuda bleibt noch optimistisch.
2: Diese neue Front, diese Querverbindung der Klassen ist möglich. Wenn die Jugend sich gegen den hemmungslosen politischen Egoismus, vor allem den von rechts, ausspricht.
0: Ein eindringlicher, fantasievoller Abend. Am Ende, wenn die Leinwände in Fetzen hängen und die Decke sich herabgesenkt hat, erschütternd.
3: Erich Kästners Fabian oder der Gang vor die Runde. Nächste Vorstellung am kommenden Freitag und dann wieder im Juni.

0: Buckets of Rain. Bob Dylan von seinem 1975er Album Blood on the Tracks. Ich mag Bob Dylan. Ich mochte ihn schon, da habe ich noch keine 5 Wörter Englisch verstanden. An seinen Texten kann es da wohl nicht gelegen haben damals. Ich mochte einfach seine Stimme und ich mag, dass er seit 1988 eigentlich immer auf Tournee ist. Da musste schon eine Corona-Pandemie kommen, damit er nicht irgendwo auf der Bühne steht. Und die Menschen vor der Bühne rätseln, welches seiner Lieder er da gerade wieder zerquält. Eigentlich sei er ja ein Sing- und Tanzmensch, hat er mal auf einer Pressekonferenz erzählt und dabei gegrinst. Am Sonntag nun wird dieses Rätsel Bob Dylan 85 Jahre. Und Danny Marques Masallo aus dem Kulturjournal ist eigentlich auch ein Riesen-Bob Dylan-Fan. Eigentlich, aber Danny, jetzt stehst du hier und sagst, eigentlich ist der Mann ja eine Riesenenttäuschung.
1: Ja, 3-mal habe ich ihn live gesehen und es war immer irgendwie blöd. Also 2005, das erste Mal im CCH, da war ich erschrocken, dass der gar keine Live-Stimme hatte. Der klingt gar nicht so wie eben aufgenommen. Er hat eher gekrächzt und am Ende der Zeile immer ist er mit der Stimme hochgegangen, so ne ne ne ne ne. Ne, ne, ne, ne, ne. Das war ganz komisch. Ein paar Jahre später in Hannover habe ich ihn dann sogar noch schlechter verstanden. Und jetzt beim letzten Konzert in der Barclays Arena vor kurzem, da hat er etwas besser gesungen, aber wirklich gar nicht mehr mit dem Publikum geredet. Und da haben die Karten über 100 Euro gekostet. Wer vorne saß, der hat ihn nicht mal gesehen, weil Bob Dylan hat sich hinter einem Klavierflügel versteckt, der so auf der Bühne stand, dass man, wenn man da saß, dass man nur vorne ein bisschen was von der Spitze des Klavierflügels gesehen hat.
0: Du sagst, du hast ihn 3-mal live gesehen. Ich habe ihn wahrscheinlich 3 Dutzend Mal live gesehen. Und davon 2 Dutzend Mal schlechte Konzerte. Und das eine Dutzend, was klasse war, hat es immer irgendwie total rausgerissen. Klaus Teweleit hat mal geschrieben, dass Dylan deshalb so ein guter Sänger ist, weil er eigentlich Nicht-Sänger ist. Aber selbst Nicht-Sänger ab irgendwann muss liefern.
1: Ja, ich finde auch, da muss er auch nicht 100 Euro nehmen, wenn er nicht singen kann.
0: Tja, warum reden wir denn nun über einen, der gar nicht singen kann?
1: Tja, junge Leute, die würden davon sprechen, dass der Mann Aura hat. Und die hat er wirklich. Wenn man den sieht, dann ist das einer, der hat wirklich Geschichte mitgeprägt. Der hat Blown in the Wind geschrieben. Der hat die Rockmusik miterfunden. Der soll ja die Beatles mehr oder weniger von ihrem braven Image und den Pilzköpfen weggeführt haben. Und da war auch ein bisschen Marihuana im Spiel. Hat sich dann immer rar gemacht, wenig Interviews gegeben. Und da gibt's zum Beispiel diese tolle Geschichte von Paul McCartney, der sagt, er wurde mal am Flughafen von so einem Schluffi angelabert regelrecht und er dachte, wie kommt denn hier so ein Obdachloser in den Flughafen? Und dann sagt der Typ, hey Paul, ich bin's, Bob. Also Bob Dylan hat ihn da einfach angesprochen. Also dieser Mann ist gleichzeitig allgegenwärtig in der Popkultur und doch irgendwie ein Phantom, das man nicht greifen kann. Und das macht die Leute wahnsinnig.
0: Sogar den Papst, vor dem er mal gespielt hat. Ja Mensch, Danny, der lebenslange Hype um Bob Dylan, aus deiner Sicht nun verdient oder nicht?
1: Also seine Texte, für die er ja auch den Literaturnobelpreis bekommen hat, die sind wirklich einfach groß, sind ja auch abgedruckt in Büchern. Viele der Lieder sind schöner, wenn sie andere Leute singen, finde ich. Denk mal zum Beispiel Mr. Tambourine Man oder so. Das Werk ist aber wirklich fantastisch. Ich habe ganz viele Zeilen von ihm im Kopf. Das Beste ist aber nicht aus einem Lied, sondern er hat mal gesagt, you can't be wise and in love at the same time. Du kannst nicht weise und verliebt zur gleichen Zeit sein. Und ein bisschen ist das so auch mit meiner Liebe zu Bob Dylan. Eigentlich ist ja alles ein bisschen doof an dem, aber ich liebe ihn trotzdem.
0: Was kann daran verkehrt sein? Danny Marques Masallo über Bob Dylan. Am Sonntag wird er 85.

0: Looking Out My Back Door mit Creedence Clearwater Revival. Und falls Sie irgendwann mal gerätselt haben, was dieser Name bedeuten mag, dieser Bandname Creedence Clearwater Revival, John Fogerty, der Gründer von Creedence Clearwater, hat gesagt, er bedeutet einfach rein gar nichts, er sollte einfach nur gut klingen. Na bitteschön, hier ist das Kulturjournal bei NDR 90,3. Da gibt's einen ganz neuen Spirit im Ernst-Deutsch-Theater. Andere Stücke, moderner Sound und ein neues Publikum. Das erlebt man jetzt, wenn man ins Traditionshaus an der Mundsburg geht. Heute haben sie dort ihre Pläne für die Jubiläumsspielzeit vorgestellt. Daniel Kaiser, was planen die denn da jetzt im Ernst-Deutsch-Theater?
1: Ja, das Hamburger Traditionshaus wird im Oktober ja 75 Jahre alt, aber ich sag mal, jünger als heute war das Ernst-Deutsch-Theater noch nie. Es gibt junge, queere Themen, diverse Ensembles. Das Stück Girl on Altar zum Beispiel, damit geht die nächste Saison los. Es ist ein Stück über toxische Männlichkeit. Dann Die Optimistinnen über Gastarbeiterinnen oder Clockwork Orange als Bühnenstück. Und sie haben die Stücke heute im Theater auf der Bühne mit Kostümen wie bei einer Modenschau vorgestellt. Auch das Programmheft, null trutschig, ein bisschen das Ganze wie in Berlin. Die erste Saison unter neuer Leitung ist ein bisschen holprig gestartet. Von den Besuchern her muss man sich auch mal dran gewöhnen, sagt Theaterchef Daniel Schütter, der ja gemeinsam mit Ayla Jegener das Haus leitet.
2: Ich glaube, die schönste Nachricht, die uns erreicht hat, war nach einer Vorstellung von Keine Aufstiegsgeschichte, wo eine Abonnentin uns geschrieben hat, mittlerweile komme ich ins Ernst-Deutsch-Theater, um mich jung zu fühlen.
1: So nämlich. Jungbrunnen Ernst-Deutsch-Theater. Die Auslastung liegt mittlerweile bei 70% und wird immer besser.
0: Der neue Chef Daniel Schütter, der hat ja Gruppen ins Foyer eingeladen, weil der Raum so ganz lange leer steht. Wie wird denn das angenommen?
1: Und wie. Ganz verschiedene Gruppen treffen sich im Foyer. Bienenzüchter, Hundetrainer, Hula-Hoop-Enthusiasten, Töpfertruppen und feministische Strickgruppen. Kostenlos das Ganze. Als Gruppe muss man sich schon anmelden. Von der Organisation her aber so ganz alleine mit Laptop und Kaffee kann man sich einfach reinsetzen. Theater so richtig für die Stadt. Die Nachwuchssparte heißt übrigens künftig Labor. Also die erfinden sich im Ernst-Deutsch-Theater gerade neu. Und es macht richtig Spaß, dabei zu sein.
0: Mit neuem Spirit in die Jubiläumsspielzeit über die Pläne im Ernst-Deutsch-Theater. Daniel Kaiser war das.

0: Jedes Mal denke ich, ganz großes Kino. Foreigner, Waiting for a Girl Like You. Hier ist das Kulturjournal bei NR 90,3. Das St. Pauli Theater gestern Abend. Ausverkauftes Haus, super Stimmung. Auftritt der Damenlikörchor. Kennen Sie nicht? Bitte sehr.
1: Hallo, da seid ihr ja. Und wir sind langsam auch alle da. Zusammen.
2: So klingt es seit 28 Jahren, wenn der Damenlikörchor den Saal anheizt. Dieser Chor ist geballte Frauenpower. Nicht nur kräftige Stimmen, sondern auch ein Schuss Humor. Jutta Jahnke ist Gründungsmitglied und Showmasterin zugleich.
3: Es ist außerdem irre was los auf der Bühne. Also es ist ein Showchor. Es gibt zwischendurch kleine Geschichten, es gibt Moderation. Wir machen multiple Tanzeinlagen. Wir haben überraschende Kostümwechsel dabei. Und wir sind von nix fies.
2: Dass die schillernde Truppe in Cocktail- oder Glitzerkleidern Stimmung macht, ist stadtbekannt. Dass sie aber noch eine andere Seite hat, die auch ernst sein kann, wurde gestern deutlich.
1: Hat sie einen anderen Mann gegrüßt? Das Fenster putzen mit Musik.
2: Ein wortstarker und mitreißender Song von Frauen für Frauen. Gewidmet ist der allen Frauen, die der Verein Frauen helfen, Frauen e.V., Hamburgs erstes autonomes Frauenhaus, unterstützt. Annemarie Gast vom Verein ist überwältigt.
4: Ich habe das Gefühl, wir sind ein Match made in heaven. Von den Sachen, die ich jetzt gehört habe, es geht ganz viel um weibliche Power, so ein Empowerment, was ich an dem Song auch so toll fand, nicht diese Opferperspektive zu beleuchten, sondern die Stärke, die die Frauen irgendwie aufbringen in ihrer Situation. Und ich habe das Gefühl, das trifft auch in den anderen Liedern irgendwie zu.
2: Doch nicht nur um musikalische Unterstützung geht es dem Damenlikörchor. Aus den letzten Konzerten konnten sie eine Spendensumme von 64.000 Euro zusammensammeln. Den Scheck dafür haben sie gestern beim Konzert an Annemarie Gast und Annika Börjesson von Frauen helfen Frauen Hamburg e.V. übergeben.
3: Das ist eine sehr, sehr, sehr beglückende Geschichte, die wir da machen. Von Anfang an hat das wunderbar geklappt. Und das Allertollste ist wirklich unser großartiges Publikum, die so viel Geld gespendet haben, weil wir haben das Portemonnaie nicht aufgemacht. Das ist unser Publikum und ich kann es immer noch nicht glauben, wie toll das läuft und wie groß die Bereitschaft ist, zu spenden.
2: Chorleiter Matthias Weilbrich, eines der wenigen männlichen Mitglieder im Chor, ist stolz auf das Engagement der Frauen und deutlich hingerissen von der Stimmung.
5: Und dann ist aber auch erstaunlich, da das Lied ja so komponiert ist und getextet ist, dass es eine starke Frau feiert, die sich dem Ganzen widersetzt hat und das Ganze hinter sich lassen kann, weil sie stark ist, weil sie sich da durchgekämpft hat, kann das dann auch zu einem Partysong zum Ende werden. Und das Publikum nimmt diese Energie auch auf.
2: Mit Frauenpower und Partystimmung bis zum Schluss. Ein gelungener Abend hier im St. Pauli Theater. Und natürlich kam auch der Spaß nicht zu kurz. Denn der Damenlikörchor versteht es, das Publikum zum Mitmachen zu animieren.
0: Marike Lohse über den Damenlikörchor gestern Abend im St. Pauli Theater.

0: ist das Kulturjournal. Ganz langes Wochenende wegen Pfingstmontag. Und wenn Sie für Montag noch keine Pläne haben, es ist ja auch Mühlentag. Wo kann man da zum Beispiel hin?
1: Wir sind hier in Wilhelmsburg bei der Windmühle Johanna. Mein Name ist Hermann Bentag. Ich bin der zweite Vorsitzende vom Windmühlenverein. Ich möchte alle Leute herzlich einladen am Pfingstmontag zu unserem großen Mühlenfest hier. Es gibt viel zu sehen, es gibt viel zu trinken. Wir haben Live-Musik und hier kommt jeder auf seine Kosten.
0: Jo, und noch eine Idee wäre die Rietenburger Mühle in Kirchwerder und alle Mühlen, die haben am Mühlentag offen natürlich, am Pfingstmontag. Die meisten natürlich kostenlos. Hier ist Musik aus Hamburg. Hier ist Miriam.

Ich glaube, ich habe dich verloren. 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Das war Muriel, bei der man so einen Hauch hört, dass sie sehr gerne Taylor Swift mag, sehr auf Taylor Swift steht. Hier ist was Dringendes vom Verkehrsservice Rotterbaum. Vorsicht bitte auf der A23, Hamburg Richtung Heide zwischen Horst und Elmshorn und Hohenfelde. Da steht ein defekter PKW. A23, Hamburg Richtung Heide zwischen Horst, Elmshorn und Hohenfelde, ein defekter PKW. Bitte Vorsicht dort. So, und das war's im Kulturjournal mit Wigan Koch. Ich wünsche Ihnen noch einen ganz zauberhaften Abend und ein schönes, langes Pfingstwochenende. Machen Sie es gut.

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1: Um 20 Uhr mit Emily Seidel. Bundesaußenminister Wadefuhl hat sich dafür ausgesprochen, die Ukraine langfristig zu unterstützen. Auf dem Treffen der NATO-Außenminister in Schweden warb er dafür, zusätzliche Gelder freizumachen. Auf einem Sicherheitsforum in Prag, zu dem der deutsche Außenminister inzwischen weitergereist ist, forderte er starke Signale an die Ukraine und Russland. Aus Prag, Christina Nagel.
2: Umso wichtiger ist es aus Sicht Wadefuhls, jetzt nicht nachzulassen in der Unterstützung der Ukraine. Die europäischen NATO-Partner und Kanada müssten sicherstellen, dass das angegriffene Land das bekomme, was es brauche. Wadefuhl hat in Helsingborg dafür geworben, dass die NATO-Verbündeten bilateral noch einmal eine Summe bereitstellen, in der Größenordnung des Kreditanteils, der für die militärische Unterstützung der Ukraine bereitgestellt wird. Das entspricht ungefähr 30 Milliarden Euro.
1: Die Weltgesundheitsorganisation hält den schweren Ebola-Ausbruch in Zentralafrika zwar weiter für regional begrenzt, setzt jetzt aber ihre Risikowarnung für die Demokratische Republik Kongo auf sehr hoch. Aus Genf, Tobias Haller.
3: Laut WHO-Generaldirektor Tedros gibt es fast 750 Verdachtsfälle. 177 Menschen sind mutmaßlich an dem Virus gestorben. Für die gesamte Demokratische Republik Kongo gelte neu die sehr hohe Risikostufe, auch regional sei das Risiko hoch. Die Gefahr einer globalen Ebola-Ausbreitung ist laut WHO aber weiter gering. Er habe 3,9 Millionen US-Dollar aus dem Notfallfonds freigegeben, um den Ausbruch einzudämmen. Zudem werde das Personal vor Ort aufgestockt, so der WHO-Chef.
1: Die US-Zentralbank Federal Reserve, kurz Fed, hat einen neuen Chef. Künftig leitet der 56-jährige Kevin Warsh die Behörde. US-Präsident Trump sagte, er erwarte, dass Warsh sich wie angekündigt für niedrigere Leitzinsen einsetze. Zuletzt hatte es große Spannungen zwischen der US-Regierung und der Fed gegeben. Der vorherige Chef der Zentralbank Powell hatte von Trump verlangte Zinssenkungen mehrfach abgelehnt. Fußballprofi Lukas Podolski beendet seine aktive Laufbahn. Wie der 40-Jährige in den sozialen Netzwerken mitteilte, wird das Spiel seines polnischen Clubs Górnik Zabrze morgen sein letztes sein. Podolski spielte während seiner Profikarriere unter anderem für den 1. FC Köln, Bayern München sowie für Spitzenvereine in England, Italien, Japan, der Türkei und Polen. Seinen größten Erfolg feierte Podolski 2014, als er mit der deutschen Nationalmannschaft in Brasilien Weltmeister wurde. Das waren die Nachrichten. Das Wetter in Norddeutschland. Heute nachts oft klar, vereinzelt Nebel, Tiefstwerte 14 bis 9 Grad. Morgen dann längere Zeit sonnig, auch Wolken, in Schleswig-Holstein einzelne Schauer oder Gewitter möglich, 24 bis 29 Grad an der See kühler, am Sonntag freundlich bei 16 bis 28 Grad und Montag viel Sonne bei sogar 18 bis 30 Grad. Es ist 20.03 Uhr.
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1: Ein kleines bisschen Beruhigung stellt sich ein, deswegen Stau oder stockender Verkehr ab 3 Kilometern. Zur A1 Osnabrück Richtung Bremen zwischen Dreieck Stur und Bremen-Hemelingen aktuell 4 Kilometer Stau vor der Baustelle. Die A1 Hamburg Richtung Lübeck ist zwischen Kreuz Bargteheide und Bad Oldesloe wegen Fahrbahnausbesserungen gesperrt, dadurch 5 Kilometer stockender Verkehr zwischen Ahrensburg und Kreuz Bargteheide. A2 Hannover Richtung Berlin, zwischen Kreuz Hannover Ost und Lehrte Ost immer noch 7 Kilometer Stau. Dort ist nach einem Unfall nur eine Spur frei. Nochmal A2 Hannover Richtung Berlin, zwischen Marienborn-Helmstedt und Bornstedt 12 Kilometer stockender Verkehr. Die A2 Hannover Richtung Berlin, zwischen Thesen und Wollin 6 Kilometer Stau nach einem Unfall. A7 Hannover Richtung Flensburg zwischen Hamburg-Heimfeld und dem Elbtunnel 6 Kilometer Stau. Und als letztes die A23 Hamburg Richtung Heide. Die ist zwischen Eidelstedt und Pinneberg Süd wegen Bauarbeiten bis Dienstag 5 Uhr gesperrt. Die Umleitung führt ab Hamburg-Eidelstedt über die B4 bis Pinneberg Mitte oder sie weichen großräumig über die A7 aus. Wir wünschen eine gute Fahrt.
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1: Um 21 Uhr mit Emily Seidel. Die Außenminister der NATO-Staaten haben zum Abschluss ihres Treffens in Schweden Einigkeit demonstriert. Sowohl NATO-Generalsekretär Rutte als auch US-Außenminister Rubio betonten, dass die USA und ihre europäischen Verbündeten weiter eng zusammenarbeiten wollten. Aus der NDR-Nachrichtenredaktion Ulf Hilbert.
2: Vor allem der Truppenabzug der USA aus Europa hatte zuletzt zu Spannungen geführt. Außerdem zeigte sich die US-Regierung enttäuscht darüber, dass sie von NATO-Verbündeten im Irankrieg kaum Unterstützung erfährt. Hierzu äußerte sich Bundesaußenminister Wadefuhl zuversichtlich, auf dem nächsten NATO-Gipfel Anfang Juli eine gemeinsame Position zu finden. Einig sind sich dagegen alle NATO-Partner schon jetzt, dass die Europäer mehr Verantwortung im Verteidigungsbündnis übernehmen müssen. Laut Generalsekretär Rutte sind auch alle Partnerländer bereit, hier künftig mehr Geld zu investieren.
1: Die Koordinatorin der US-Geheimdienste Gabbard hat ihren Rücktritt angekündigt. Sie habe US-Präsident Trump mitgeteilt, dass sie in nächster Zeit ihren krebskranken Ehemann unterstützen wolle, schrieb Gabbard in sozialen Medien. Aus Washington Samuel Jakisch.
3: Als koordinierende Direktorin der US-Nachrichtendienste legte Tulsi Gabbard eine hohe Priorität auf innenpolitische Themen. Sie setzte Ressourcen der Geheimdienste im Kampf gegen illegale Grenzübertritte und Einwanderung ein. Außerdem ließ sie mehrere Berichte über die Arbeit der früheren US-Regierungen unter Joe Biden und Barack Obama anfertigen und veröffentlichen. Der Director of National Intelligence ist der ranghöchste Berater des US-Präsidenten und des Nationalen Sicherheitsrates in allen Fragen der Geheimdienste und der nationalen Sicherheit. Ein Nachfolger für den nun vakanten Posten ist noch nicht bekannt.
1: Patienten sollen in Apotheken künftig mehr Leistungen erhalten können als bisher. Der Bundestag hat dazu ein Gesetz beschlossen. Apotheken sollen zum Beispiel nicht mehr nur gegen Grippe und Corona impfen dürfen, sondern auch gegen Tetanus und andere Krankheiten. Außerdem sollen sie in bestimmten Fällen verschreibungspflichtige Medikamente herausgeben dürfen, ohne dass ein Rezept vom Arzt vorliegt. Ein Fotodienstleister aus Nordrhein-Westfalen ist offenbar Ziel eines Hackerangriffs geworden. Nach Informationen des NDR könnten dabei tausende Fotos aus Schulen und Kitas gestohlen worden sein. Das Unternehmen betreibt unter anderem Online-Galerien für Kindergarten- und Schulfotografen. Mehr als 2000 Fotografen bundesweit nutzen das System. Fotografen aus Niedersachsen haben Eltern über den Vorfall informiert und nach Angaben des Landesdatenschutzbeauftragten von Mecklenburg-Vorpommern sind auch dort Fotografen und Fotostudios betroffen. Das waren die Nachrichten. Das Wetter in Norddeutschland: nachts oft klar, vereinzelt Nebel, Tiefstwerte 14 bis 9 Grad. Morgen längere Zeit sonnig, auch Wolken. In Schleswig-Holstein einzelne Schauer oder Gewitter möglich. Temperaturen zwischen 24 bis 29 Grad. Es ist 21.03 Uhr.
4: Vielen Dank. Hier ist der Verkehrsservice für den ARD-Abend. A2 Richtung Berlin zwischen Kreuz Hannover Ost und Lehrte Ost. 10 Kilometer Stau nach einem Unfall. Nochmal die A2 Richtung Berlin zwischen Thesen und Wohlin. Weiter Stau nach einem Unfall. Hier sind Sie eine Viertelstunde länger unterwegs. A4 Richtung Görlitz zwischen Görlitz und Grenzübergang Ludwigsdorf dauert 10 Minuten länger durch Stau. Die A23 Hamburg Richtung Heide ist zwischen Hamburg-Eidelstedt und Pinneberg Süd wegen Bauarbeiten bis Dienstag gesperrt. Die A44 Düsseldorf-Essen ist zwischen Kreuz Düsseldorf-Nord und Ratingen-Schwarzbach in beiden Richtungen wegen Tunnelwartungsarbeiten bis Dienstag gesperrt. Und damit weiter gute Fahrt durch den Abend. Kommen Sie gut an Ihr Ziel.
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wie ihren Liebsten oder ihre Liebe das ganze lange Wochenende nicht sehen können. Babe von Styx hier beim ARD-Abend. Ja, weiter geht's mit den Pet Shop Boys. Die nehmen es ein bisschen gelassener. That's the way life is. So ist das Leben. Also optimistisch bleiben, Türen öffnen, zuhören. Da scheint dann auch die Sonne Portugals bei uns.

0: 20.19 Uhr ist es. Sie hören den ARD-Abend. Kim Wilde. Ja, wir wagen mal eine ganz steile These zu unserem nächsten Titel. Also unser, sagen wir mal, Musikexperte, der Kenze. Bei ihm ist der Frühling ausgebrochen.
1: Ich dachte ja immer, ich wäre der Einzige, dem diese verblüffende Ähnlichkeit von Frühlingsgefühlen auffällt. Zum einen, wenn die Natur erwacht, zum anderen das Herz. Auf einmal kriegen innere und äußere Landschaft Puls. Die Harmonie von Licht und Wärme wird zur Melodie. Und überall, auch durch Wolken, ist Sonnenschein. Offensichtlich besteht ja ein emotionaler Zusammenhang zwischen Flora und Fauna. Wir Menschen sind die Fauna und Flora ist ein weiblicher Vorname. Der Anlass des verliebten Hochgefühls ist eine junge Frau. Oder besser gesagt, My Girl, das Mai-Mädchen. Diese These wurde 1964 erfolgreich publiziert von dem afroamerikanischen Wissenschaftlerteam The Temptations. Das Quintett war sich sicher, jedes Mädchen dieses Monats ist eine wunderschöne Blüte der Weiblichkeit, so verführerisch, dass selbst Wissenschaftler singen möchten. Welcher Verliebte würde dem widersprechen? Wenn dieses faszinierende Geschlecht wie eine Frühlingswiese vor einem steht und lächelt, möchte man regelrecht unsachlich werden. Die Temptations beispielsweise erklärten in einer Strophe, für ihre Arbeit nicht bezahlt werden zu wollen. Sie wollten einfach nur schwärmen. Natürlich bewirken Mädchen sowas auch in jedem anderen Monat, aber ihre größte Bühne ist und bleibt der Mai. So wurden die Temptations zwar vermutlich nie reich, aber im Herzen selig. Ihnen zu Ehren dekorieren frisch verliebte Paare ihre Wohnungen mit langen Blumenketten und nennen sie Mai-Girl-Lande.
0: Ja, da traut sich was. Du kennst und das Mai-Mädchen, My Girl von den Temptations, interpretiert. Hier ist das Original.

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9: Hier ist der Verkehrsservice für den ARD-Abend. A2 Richtung Berlin, zwischen Kreuz Hannover Ost und Lehrte Ost. 10 Kilometer Stau nach einem Unfall. Wir bleiben auf der A2 Richtung Berlin, zwischen Zieser und Wolin Stau nach einem Unfall. A4 Richtung Görlitz, zwischen Görlitz und Grenzübergang Ludwigsdorf 3 Kilometer Stau. 20 Minuten sind Sie hier länger unterwegs. Die A8 Luxemburg Richtung Saarbrücken ist zwischen Heusweiler und Kreuz Saarbrücken nach einem Unfall gesperrt. Die A23 Hamburg Richtung Heide ist zwischen Hamburg-Eidelstedt und Pinneberg Süd wegen Bauarbeiten bis Dienstag gesperrt. Die A44 Düsseldorf-Essen ist zwischen Kreuz Düsseldorf-Nord und Ratingen-Schwarzbach in beiden Richtungen wegen Tunnelwartungsarbeiten bis Dienstag gesperrt. Die A100 Neukölln Richtung Wilmersdorf ist zwischen Detmolder Straße und Schmargendorf wegen Bauarbeiten bis ca. 5 Uhr morgens gesperrt. Und damit weiter gute Fahrt durch den Abend. Kommen Sie gut an Ihr Ziel.
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9: 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Take

ARD Abends. One of Us, einer von uns. Ein Lied über schwere Zeiten aus dem Jahr 1981. Ja, als die beiden Paare der Band sich haben scheiden lassen. Es war einer ihrer letzten internationalen Hits und auch wenn es wirklich richtig traurig ist, ist doch ein gutes Lied draus geworden. Und das bleibt. Ja, weiter geht's mit Aura Dionne und ihren Freunden Friends.

22.47 Uhr ist es jetzt. Ja, noch ist Frühling, aber wir können uns auch jetzt schon mal auf den September freuen. Genau gesagt auf den 11. September. Ist zwar ein recht vorbelastetes Datum, ja, aber ausgerechnet diesen Tag hat sich Annette Louisanne ausgesucht für das Erscheinen ihres neuen Albums Sehnsucht. Einen Tag später gibt's dann in der Hamburger Elbphilharmonie die neue Songs zum ersten Mal live zu erleben. Und im Anschluss geht sie damit gleich auf Tour. Ja, das heißt natürlich, jetzt können wir Ihnen noch keine Titel vorspielen aus Sehnsucht. Wir erinnern uns aber an ihre großen Erfolge, diesen Mix aus Chanson und Pop.

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1: Ja, das Spiel Thorsten Schmidt und drück die 1. Ganz typisch, Annette Louisanne. Ob ihr neues Album dann auch so klingt, da lassen wir uns überraschen. Noch gibt's Tickets für die Premiere. Ab 90 Euro zu haben. Preiswerter sind dann die folgenden Termine. Unter anderem in Chemnitz, in Berlin, Rostock, Erfurt oder Leverkusen. Da geht's bei 60 Euro los. Und weil es so schön ist, gleich nochmal Annette Louisanne, Belmondo.

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1: Um 22 Uhr mit Emily Seidel. Die Außenminister der NATO-Staaten haben zum Abschluss ihres Treffens in Schweden Einigkeit demonstriert. Sowohl NATO-Generalsekretär Rutte als auch US-Außenminister Rubio betonten, dass die USA und ihre europäischen Verbündeten weiter eng zusammenarbeiten wollten. Vor allem der Truppenabzug der USA aus Europa hatte zuletzt zu Spannungen geführt. Außerdem zeigte sich die US-Regierung enttäuscht darüber, dass sie von NATO-Verbündeten im Irankrieg kaum Unterstützung erfährt. Hierzu äußerte sich Außenminister Wadefull zuversichtlich, auf dem nächsten NATO-Gipfel Anfang Juli eine gemeinsame Position zu finden. US-Präsident Trump muss sich einen neuen Geheimdienstchef suchen. Die bisherige Koordinatorin Gabbard kündigte ihren Rücktritt Ende Juni an, mit der Begründung, dass sie ihrem Ehemann beistehen wolle, der eine schwere Krebserkrankung habe. Gabbard ist seit Beginn der zweiten Amtszeit von Trump Anfang 2025 Geheimdienstchefin. Zuletzt gab es zwischen beiden allerdings Meinungsverschiedenheiten, weil Gabbard im Irankrieg eine gemäßigtere Haltung einnahm als Trump. Auf einem Treffen der Energieminister der Länder auf der Nordseeinsel Norderney gab es Ärger. Die Länderminister kritisierten die Tatsache, dass vom Bund niemand vor Ort war. Einzelheiten dazu von Katharina Seiler aus Berlin.
2: Bundeswirtschaftsministerin Reiche hatte ja aus Krankheitsgründen abgesagt. Nicht schön, aber hinzunehmen. Übel genommen haben sie aber dann der Ministerin, dass sie stattdessen einen Staatssekretär nur digital hat teilnehmen lassen und das auch nur für 1,5 Stunden. Die Energieminister wiesen auf der Abschlusspressekonferenz sehr deutlich darauf hin, dass sie das nicht für ausreichend halten, um sich angemessen mit dem Bund auszutauschen. Und das sei auch nicht klug, denn schließlich bräuchte der Bund die Länder. Sie müssten den Energiegesetzen im Bundesrat zustimmen und auch letztlich die Anlagen vor Ort genehmigen.
1: Fußballprofi Lukas Podolski beendet seine aktive Laufbahn. Wie der 40-Jährige in den sozialen Netzwerken mitteilte, wird das Spiel seines polnischen Clubs morgen sein letztes sein. Podolski spielte während seiner Profikarriere unter anderem für den 1. FC Köln, Bayern München sowie für Spitzenvereine in England, Italien, Japan, der Türkei und Polen. Seinen größten Erfolg feierte Podolski 2014, als er mit der deutschen Nationalmannschaft in Brasilien Weltmeister wurde. Das waren die Nachrichten. Das Wetter in Deutschland. Nachts oft sternenklar, etwas Nebel, Tiefstwerte 15 bis 7 Grad. Morgen dann heiter, später zur Nordsee mehr Wolken und einzelne Schauer oder Gewitter, Höchstwerte 25 bis 33 Grad, an den Küsten kühler. Am Pfingstsonntag viel Sonne, in der Mitte und im Osten einzelne Schauer oder Gewitter, 17 Grad auf den Nordseeinseln bis 34 Grad in Hessen. Und am Montag meist trocken, dann bei Temperaturen zwischen 18 bis maximal 34 Grad. Es ist 22.03 Uhr.
3: Vielen Dank. Hier ist der Verkehrsservice für den ARD-Abend. A4 Richtung Görlitz, zwischen Görlitz und Grenzübergang Ludwigsdorf, 3 Kilometer Stau, 20 Minuten müssen Sie hier mehr einplanen. Die A23 Hamburg Richtung Heide ist zwischen Hamburg-Eidelstedt und Pinneberg Süd wegen Bauarbeiten bis Dienstag gesperrt. Die A44 Düsseldorf-Essen ist zwischen Kreuz Düsseldorf-Nord und Ratingen-Schwarzbach in beiden Richtungen wegen Tunnelwartungsarbeiten bis Dienstag gesperrt. Die A100 Neukölln Richtung Wilmersdorf ist zwischen Detmolder Straße und Schmargendorf wegen Bauarbeiten bis ca. 5 Uhr gesperrt. Die A620 Saarlouis Richtung Saarbrücken ist zwischen Völklingen-Ost und Saarbrücken-Klarental wegen Reinigungsarbeiten gesperrt. Und damit weiter. Gute Fahrt durch den Abend. Kommen Sie gut an Ihr Ziel.
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Hier ist der Verkehrsservice für den ARD-Abend. Vorsicht auf der A1 Münster Richtung Osnabrück. Zwischen Ladbergen und Kreuz Lotte Osnabrück werfen Personen Holzbretter auf die Fahrbahn. Auf der A1 Münster Richtung Osnabrück. Zwischen Ladbergen und Kreuz Lotte Osnabrück fahren Sie hier bitte besonders vorsichtig.

Hier ist der Verkehrsservice für den ARD-Abend mit einer Sofortmeldung. Vorsicht weiterhin auf der A1 Münster Richtung Osnabrück zwischen Ladbergen und Kreuz Lotte Osnabrück werfen Personen Holzbretter auf die Fahrbahn. Auf der A1 Münster Richtung Osnabrück zwischen Ladbergen und Kreuz Lotte Osnabrück fahren Sie hier bitte besonders vorsichtig.

der wunderbare Stevie Wonder beim ARD-Abend. Und jetzt die schwedische Band Ace of Base mit All That She Wants. Ja, das waren Zeiten. Da erinnere ich mich doch ganz gern wieder an damals zurück. Ich glaube, ich hatte die noch auf Kassette. Im März 93 ist das Lied auf Platz 1 der deutschen Singlecharts gelandet und gute zwei Monate später, am 22. Mai 93, gelingt das auch in der britischen Singleparade. Der Song, der sollte ursprünglich eigentlich Mr. Ace heißen, aber dem Co-Produzenten hat das nicht gepasst. Er hat sich den Liedentwurf vorgeknüpft, er hat die Basslinie, die Bassline verstärkt und er hat eine Saxophonmelodie zugefügt, weil er den Klang von Saxophonen so liebt. Ja, war eine gute Entscheidung, denn All That She Wants wird neben Deutschland und England auch in Österreich und in der Schweiz zur Nummer 1. Ja, in den USA haben es die Schweden sogar auf einen tollen zweiten Platz geschafft und hier sind sie jetzt, Ace of Base mit All That She Wants.

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7: Hier ist der Verkehrsservice für den ARD-Abend. A4 Richtung Görlitz, zwischen Görlitz und Grenzübergang Ludwigsdorf, 3 Kilometer Stau, 20 Minuten dauert es hier länger. Die A23 Hamburg Richtung Heide ist zwischen Hamburg-Eidelstedt und Pinneberg Süd wegen Bauarbeiten bis Dienstag gesperrt. Die A44 Düsseldorf-Essen ist zwischen Kreuz Düsseldorf-Nord und Ratingen-Schwarzbach in beiden Richtungen wegen Tunnelwartungsarbeiten bis Dienstag gesperrt. Die A100 Neukölln Richtung Wilmersdorf ist zwischen Detmolder Straße und Schmargendorf wegen Bauarbeiten bis etwa 5 Uhr morgens gesperrt. Die A620 Saarlouis Richtung Saarbrücken ist zwischen Völklingen-Ost und Saarbrücken-Klarental wegen Reinigungsarbeiten gesperrt. Und damit weiter. Gute Fahrt durch den Abend. Kommen Sie gut an Ihr Ziel.
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Tom Petty und die Heartbreakers, I won't back down war das. Er gibt nicht nach, auch wenn es schwer wird, da muss man durch. Ja, das vermittelt der Titel auch. 1989 ist das Lied entstanden. Es ist so eine Art Therapie für Tom Petty, weil ein Brandstifter tatsächlich auch sein Haus angezündet hatte und die Familie. Die musste wochenlang in Hotels leben. Ja, aber das Lied und die Kraft darin bringt er auch wirklich glaubhaft drüber. Ja, und so ist es einer seiner größten Hits geworden. Sie hören den ARD-Abend jetzt mit einer weiteren starken Stimme. Vor wenigen Tagen hat der Mann dazu seinen 80. gefeiert, am vergangenen Sonntag. Durch die schweren Zeiten jetzt von und mit Udo Lindenberg.

den ARD-Abend im Radio. 22.49 Uhr ist es jetzt, gleich 10 vor 11. Ja, das Pfingstwochenende, das hat ja doch irgendwie gefühlt schon angefangen. Bei uns in Sachsen steht das vor allem in Leipzig, vor allem im Zeichen des Wave-Gotik-Treffens, aber auch in anderen Regionen nutzen die Menschen natürlich das lange Wochenende für kurze Ausflüge. Aber es muss ja nicht immer so eine Weltreise sein. Ne? Auch zu Hause kann es schön sein oder auch um die Ecke. Anna aus Berlin hat angerufen, sie ist campen mit ihrer Familie in Brandenburg. Die Tochter ist 3 Jahre alt. Da können alle schön dem Großstadtstress entfliehen, jetzt mit viel Grün um sie rum. Nur der Mückenschutz, schreibt sie, der darf nicht vergessen werden. Dann eine erholsame Zeit und Grüße in den Camper. Jetzt mit Roxette.

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1: Um 23 Uhr mit Emily Seidel. Bundesaußenminister Wadephul hält die NATO trotz Meinungsverschiedenheiten mit den USA nicht für geschwächt. Die Vereinigten Staaten seien nach wie vor ein verlässlicher Partner, sagte Wadephul in den ARD-Tagesthemen. Aus der NDR-Nachrichtenredaktion Ulf Hilbert.
2: Der Außenminister betonte, das Treffen mit seinen NATO-Kollegen im schwedischen Helsingborg habe gezeigt, dass das Verteidigungsbündnis größer und stärker sei als je zuvor. Es sei eine gute Nachricht, wenn die USA zusätzliche 5000 Soldaten in Polen stationieren wollen. Die Gefahr für Europa gehe von Russland aus, so Wadephul. Deswegen müsse die NATO vor allem im Osten Präsenz zeigen. Das sei auch gut für Deutschland. Auf dem Außenministertreffen der NATO sind sich die Teilnehmer einig gewesen, dass die Europäer künftig mehr Verantwortung im Verteidigungsbündnis übernehmen müssen.
1: Die Koordinatorin der US-Geheimdienste Gabbard hat ihren Rücktritt angekündigt. Sie habe US-Präsident Trump mitgeteilt, dass sie in nächster Zeit ihren krebskranken Ehemann unterstützen wolle, schrieb Gabbard in sozialen Medien. Aus Washington Samuel Jakisch.
3: Als koordinierende Direktorin der US-Nachrichtendienste legte Tulsi Gabbard eine hohe Priorität auf innenpolitische Themen. Sie setzte Ressourcen der Geheimdienste im Kampf gegen illegale Grenzübertritte und Einwanderung ein. Außerdem ließ sie mehrere Berichte über die Arbeit der früheren US-Regierungen unter Joe Biden und Barack Obama anfertigen und veröffentlichen. Der Director of National Intelligence ist der ranghöchste Berater des US-Präsidenten und des Nationalen Sicherheitsrates in allen Fragen der Geheimdienste und der nationalen Sicherheit. Ein Nachfolger für den nun vakanten Posten ist noch nicht bekannt.
1: Apotheken dürfen in Deutschland künftig mehr Leistungen anbieten. Der Bundestag verabschiedete ein entsprechendes Gesetz aus dem Haus von Gesundheitsministerin Waken. Apotheken können verschreibungspflichtige Medikamente künftig in bestimmten Fällen auch ohne ärztliches Rezept abgeben. Patienten müssen sie dann selbst bezahlen. Auch Impfungen gegen Tetanus- oder Virusinfektionen, die Zecken übertragen, sind in Apotheken künftig möglich. Erlaubt werden ferner Leistungen zur Früherkennung von Diabetes oder Herz-Kreislauf-Erkrankungen. In der Relegation zur zweiten Fußball-Bundesliga hat Rot-Weiß Essen das Hinspiel für sich entschieden. Der Drittligist setzte sich vor eigenem Publikum mit 1:0 gegen Greuther Fürth durch. Der Zweitligist hat dann Heimrecht im Rückspiel. Das findet am kommenden Dienstag statt. Das waren die Nachrichten. Das Wetter in Deutschland. Heute Nacht oft sternenklar, etwas Nebel, Tiefstwerte 15 bis 7 Grad. Morgen heiter, später zur Nordsee mehr Wolken und einzelne Schauer oder Gewitter, Höchstwerte 25 bis 33 Grad, an den Küsten kühler. Am Pfingstsonntag viel Sonne, in der Mitte und im Osten einzelne Schauer oder Gewitter, 17 Grad auf den Nordseeinseln bis 34 Grad in Hessen und Montag meist trocken, auch bei 18 bis 34 Grad. Es ist 23.03 Uhr.
4: Einen schönen guten Abend auf die Straßen. Es ist noch einiges los um diese Zeit. Geht los mit der A2 Hannover Richtung Berlin zwischen Lehrte und Hämelerwald. 7 Kilometer stockender Verkehr nach einem Unfall. Dann geht's auf die 4 Richtung Görlitz. Zwischen Görlitz und dem Grenzübergang Ludwigsdorf hier 3 Kilometer Stau. Dann aber die A5 Karlsruhe nach Basel zwischen dem Dreieck Weil am Rhein und dem Grenzübergang Weil am Rhein-Basel. Hier sind es 7 Kilometer Stau. A8 Karlsruhe nach Stuttgart, zwischen dem Dreieck Karlsruhe und Karlsbad 3 Kilometer Stau. Die A9 München Richtung Nürnberg ist in Höhe Ingolstadt Nord nach einem Unfall gesperrt, dadurch Stau ab Ingolstadt Ost. Die A23 Hamburg nach Heide ist zwischen Eidelstedt und Pinneberg Süd wegen Bauarbeiten bis Dienstag 5 Uhr gesperrt. Und das gleiche gilt auch für die A40 Duisburg nach Essen zwischen dem Kreuz Duisburg und Duisburg-Kaiserberg. Und auch für die A44 Düsseldorf nach Essen zwischen dem Kreuz Düsseldorf Nord und Ratingen-Schwarzbach Sperrung. Überall bis Dienstag. Und die A67 Mannheim Richtung Darmstadt ist zwischen dem Firnhammer Dreieck und Lorsch wegen einer Baustelle ebenfalls bis Dienstag 5 Uhr gesperrt. Der Stadtring A100 ist zwischen Detmolder Straße und Schmargendorf bis 5 Uhr in Richtung Wedding gesperrt. Nochmal Berlin, die A115 Dreieck-Nutetal Richtung Dreieck-Funkturm ist zwischen dem Dreieck-Nutetal und Saarmund nach einem Unfall gesperrt. Die A620 Saarlouis Richtung Saarbrücken ist zwischen Völklingen Ost und Klarental derzeit wegen Reinigungsarbeiten gesperrt. Die A861 Dreieck-Hochrhein Grenzübergang Rheinfelden ist zwischen dem Dreieck Hochrhein und Rheinfelden-Mitte im Nollinger Bergtunnel in beiden Richtungen gesperrt. Und noch eine Meldung aus Hamburg, B3 Rhein-Neuhof-Altershof. Die Kühlbrandbrücke ist wegen Arbeiten dort in beiden Richtungen bis Montag 5 Uhr gesperrt. Jetzt haben wir's. Gute Fahrt.
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4: Ich bin Klaus Sträter-Grau. Hallöchen. Tschüss.

Taro und Said Wright. Vor ziemlich genau 20 Jahren wurde die Nummer veröffentlicht, am 7. Juni 2006. Zunächst auf ihrem Album Loose und ein paar Monate später dann auch als Single. Und die Idee war wirklich nicht doof, denn die Nummer ging unter die Decke. Platz 1 in ihrer Heimat in Kanada und auch in den US-Billboard-Charts. Und um dort zu landen, da müssen schon einige Einheiten beim Plattendealer über den Tisch gehen. In diesem Fall waren es knapp 5 Millionen. Weltweit wurde Said Wright über 8 Millionen Mal verkauft. Nelly Furtado. Die eine Hitnacht am Freitagabend, jetzt mit Savage Garden, To the Moon and Back und danach ein Klassiker von Proc

0: Shade of Pale in der ARD Hitnacht. Und jetzt kommen wir zu Herwig Mitteregger aus Österreich. Der war ja auch lange Zeit Trommler bei Spliff. Und da flog ihm nicht nur regelmäßig das Blech weg, sondern auch die gute Laune, weil er saß ja immer hinten. Und da wollte er nicht sitzen bleiben und ging dann irgendwann mal nach vorne, um zu singen, um Solopfade zu beschreiben. Und warum er das alles gemacht hat, hat er uns mal im O-Ton verraten.
1: Es ist ja so, ich war der Schlagzeuger. Und der Schlagzeuger hat gefälligst hinten zu sitzen und das Maul zu halten. Also von außen kam er so, Was will der jetzt eine Soloplatte machen? Ach du Junge, was will der Gitarre spielt da auch noch? Der spielt sogar alles selber? Hat der sie nicht mehr alle? Ich sag dir, das ist das Beste, was dir passieren kann. Wenn kein Mensch an dich glaubt, dann bist du stark.
0: Ja, so war es auch 1985, dann die erste Solo-Single von Herwig Mitteregger und immer mehr.

0: Samstag, 11:30. Einen schönen guten Abend auf die Straßen. A2 Hannover Richtung Berlin zwischen Lehrte und Hämelerwald. 5 Kilometer stockender Verkehr nach einem Unfall. Dann die A4 Richtung Görlitz zwischen Görlitz und dem Grenzübergang Ludwigsdorf. Hier sind 3 Kilometer Stau. A5 Karlsruhe Richtung Basel zwischen dem Dreieck Weil am Rhein und dem Grenzübergang Weil am Rhein-Basel. 7 Kilometer Stau. Dann haben wir die 8 Karlsruhe nach Stuttgart zwischen dem Dreieck Karlsruhe und Karlsbad. 3 Kilometer Stau. Die A9 München Richtung Nürnberg ist in Höhe Ingolstadt Nord nach einem Unfall gesperrt, dadurch Stau ab Ingolstadt Ost. Die 23 Hamburg Richtung Heide ist zwischen Eidelstedt und Pinneberg Süd wegen Bauarbeiten bis Dienstag 5 Uhr gesperrt. Und das gilt auch für die A40 Duisburg nach Essen zwischen dem Kreuz Duisburg und Duisburg-Kaiserberg und auch für die A44 Düsseldorf Richtung Essen zwischen dem Kreuz Düsseldorf Nord und Ratingen-Schwarzbach und auch für die A67 Mannheim nach Darmstadt zwischen dem Viernheimer Dreieck und Lorsch. Alle Autobahnen sind bis Dienstag 5 Uhr wegen Bauarbeiten gesperrt. Eine Meldung aus Berlin. Der Stadtring A100 ist zwischen der Detmolder Straße und Schmargendorf bis 5 Uhr in Richtung Wedding gesperrt. Die A620 Saarlouis Richtung Saarbrücken ist zwischen Völklingen Ost und Klarental wegen Reinigungsarbeiten derzeit gesperrt. Die A861 Dreieck Hochrhein Grenzübergang Rheinfelden ist zwischen dem Dreieck Hochrhein und Rheinfelden Mitte im Nollinger Bergtunnel in beiden Richtungen derzeit gesperrt. Und dann geht's nochmal nach Hamburg. Die B3 Neuhof-Waltershof, die Köhlbrandbrücke ist wegen Brückenarbeiten in beiden Richtungen bis Montag 5 Uhr gesperrt. Allen unterwegs eine gute und sichere Fahrt.
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0: Mit Klaus Schräder-Grau. Einen schönen guten Abend.

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1: Den letzten Sound wollen wir natürlich auch noch mitnehmen. So viel Zeit muss sein. 23.41 Uhr, die ARD-Hitnacht live aus den Studios des MDR in Erfurt. Das lange Pfingstwochenende steht ja vor der Tür und passenderweise gleich den Titel von Urban Fire aus den Niederlanden und Weekend. Und die Sängerin, die 1980 mit ihrer Truppe da einen riesen Hit hatte, auch hier in Deutschland, mit Urban Fire, heißt Jerni Kackmann. Und sie hatte nicht nur musikalischen Erfolg in dieser Zeit, sondern auch ein paar schlüpfrige Angebote. Sie war nämlich zu sehen im allerersten niederländischen Playboy 1983. Und danach hatte sie auch noch, beziehungsweise davor sogar, zwei Soloalben veröffentlicht. Das war 1983. Ja, und die Gruppe gibt's in dieser Besetzung leider nicht mehr. 23.42 Uhr, jetzt geht's musikalisch also ins Weekend und danach habe ich die Fine Young Candles.

0: Auch Musik, bei der man gute Laune bekommen kann. Good Thing, The Fine Young Cannibals. 11 Minuten vor Mitternacht und alle, oder nicht alle, sondern die meisten stehen vor einem langen Pfingstwochenende. Ein paar müssen natürlich auch noch arbeiten. Ich gehöre auch dazu und viele im Einzelhandel sind ja morgen auch noch beschäftigt. Aber viele sind vielleicht auch auf dem Weg in ein längeres Pfingstwochenende. Das erklärt mehr oder weniger auch die Staus, die wir im Moment noch haben, insbesondere im Süden. Vielleicht sitzen da einige Hörerinnen und Hörer und wollen noch irgendwie rüber nach Österreich oder in die Schweiz oder nach Italien für ein paar sonnige Tage. Und wir haben Sie mal hier in Thüringen gefragt, was haben Sie denn so vor an diesem Pfingstwochenende?
1: Also zu Pfingsten gehen wir Pfingstmontag nach Ingersleben zum Mühlenfest. Da werden alle Mühlen geöffnet und da kann man hingehen und sich das alles angucken. Und in Ingersleben ist es die Mühle Zitzmann. Und weil ich aus Ingersleben bin, da gehen wir jedes Jahr mal hin.
2: Pfingsten, wieso? Und dann halt ein bisschen relaxen.
3: Am Pfingsten kommen meine Enkel zu Besuch aus Berlin und wir bleiben 3 Tage im Garten. Es soll super Wetter werden. Die Enkelkinder mal wieder sehen. Da freuen wir uns drauf, mein Mann und ich.
4: Ich habe mir jetzt Urlaub genommen und mal schauen, was es so bringt.
5: Pfingsten fahre ich zur Konfirmation nach Kutzleben. Meine Cousine, die hat Konfirmation Pfingstsonntag und Pfingstmontag bin ich wieder zu Hause und hoffe, dass ich mich

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1: Um 0 Uhr mit Gabriela Kühne. Bundesaußenminister Wadephul hält die NATO trotz Meinungsverschiedenheiten mit den USA nicht für geschwächt. Die Vereinigten Staaten seien nach wie vor ein verlässlicher Partner, sagte Wadephul in den ARD-Tagesthemen. Aus der NDR-Nachrichtenredaktion Ulf Hilbert.
2: Der Außenminister betonte, das Treffen mit seinen NATO-Kollegen im schwedischen Helsingborg habe gezeigt, dass das Verteidigungsbündnis größer und stärker sei als je zuvor. Es sei eine gute Nachricht, wenn die USA zusätzliche 5000 Soldaten in Polen stationieren wollen. Die Gefahr für Europa gehe von Russland aus, so Wadephul. Deswegen müsse die NATO vor allem im Osten Präsenz zeigen. Das sei auch gut für Deutschland. Auf dem Außenministertreffen der NATO sind sich die Teilnehmer einig gewesen, dass die Europäer künftig mehr Verantwortung im Verteidigungsbündnis übernehmen müssen.
1: Die Koordinatorin der US-Geheimdienste Gabbard hat ihren Rücktritt angekündigt. Sie habe US-Präsident Trump mitgeteilt, dass sie in nächster Zeit ihren krebskranken Ehemann unterstützen wolle, schrieb Gabbard in sozialen Medien. Aus Washington Samuel Jakisch.
3: Als koordinierende Direktorin der US-Nachrichtendienste legte Tulsi Gabbard eine hohe Priorität auf innenpolitische Themen. Sie setzte Ressourcen der Geheimdienste im Kampf gegen illegale Grenzübertritte und Einwanderung ein. Außerdem ließ sie mehrere Berichte über die Arbeit der früheren US-Regierungen unter Joe Biden und Barack Obama anfertigen und veröffentlichen. Der Director of National Intelligence ist der ranghöchste Berater des US-Präsidenten und des Nationalen Sicherheitsrates in allen Fragen der Geheimdienste und der nationalen Sicherheit. Ein Nachfolger für den nun vakanten Posten ist noch nicht bekannt.
1: Apotheken dürfen in Deutschland künftig mehr Leistungen anbieten. Der Bundestag verabschiedete ein entsprechendes Gesetz aus dem Haus von Gesundheitsministerin Wagen. Apotheken können verschreibungspflichtige Medikamente künftig in bestimmten Fällen auch ohne ärztliches Rezept abgeben. Patienten müssen sie dann selbst bezahlen. Auch Impfungen gegen Tetanus oder Virusinfektionen, die Zecken übertragen, sind in Apotheken künftig möglich. Erlaubt werden ferner Leistungen zur Früherkennung von Diabetes oder Herz-Kreislauf-Erkrankungen. In der Relegation zur zweiten Fußball-Bundesliga hat Rot-Weiß Essen das Hinspiel für sich entschieden. Der Drittligist setzte sich vor eigenem Publikum mit 1:0 gegen Greuther Fürth durch. Der Zweitligist hat dann Heimrecht im Rückspiel. Das findet am kommenden Dienstag statt. Das waren die Nachrichten. Das Wetter in Deutschland. Oft sternklar, etwas Nebel, Tiefstwerte 15 bis 7 Grad. Tagsüber heiter, später zur Nordsee mehr Wolken und einzelne Schauer oder Gewitter. Höchstwerte 25 bis 33 Grad, an den Küsten kühler. Am Pfingstsonntag viel Sonne. Die Zeit, es ist 0:03 Uhr.
4: Unterwegs, hier ist der Verkehrsservice in der ARD-Hitnacht. A4 Richtung Görlitz, zwischen Görlitz und dem Grenzübergang Ludwigsdorf, hier 3 Kilometer Stau. Dann die A5 Karlsruhe Richtung Basel, zwischen dem Dreieck Weil am Rhein und dem Grenzübergang Weil am Rhein-Basel, 7 Kilometer Stau nach wie vor. Die A9 München Richtung Nürnberg ist in Höhe Ingolstadt-Nord nach einem Unfall gesperrt, dadurch Stau ab Ingolstadt-Ost. Die A23 Hamburg Richtung Heide ist zwischen Eidelstedt und Pinneberg Süd wegen Bauarbeiten bis Dienstag 5 Uhr gesperrt. Und das gilt auch für die A40 Duisburg nach Essen zwischen dem Kreuz Duisburg und Duisburg-Kaiserberg. Für die A44 Düsseldorf Richtung Essen zwischen dem Kreuz Düsseldorf Nord und Ratingen-Schwarzbach. Und auch für die 67 Mannheim nach Darmstadt zwischen dem Viernheimer Dreieck und Lorsch. Überall Baustellensperrung bis Dienstagmorgen. Der Stadtring A100 in Berlin ist zwischen Detmolder Straße und Schmargendorf bis 5 Uhr in beiden Richtungen, nur in Richtung Wedding gesperrt. Die A620 Saarlouis Richtung Saarbrücken ist zwischen Völklingen Ost und Klarental wegen Reinigungsarbeiten gesperrt. Die A861 Dreieck Hochrhein, Grenzübergang Rheinfelden, ist zwischen dem Dreieck Hochrhein und Rheinfelden Mitte im Nollinger Bergtunnel in beiden Richtungen gesperrt. Und es geht nach Hamburg auf die B3, die Kühlbrand. Brücke ist wegen Brückenarbeiten in beiden Richtungen bis Montag 5 Uhr gesperrt. Gute Fahrt!
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4: Mit Klaus Schräder-Grau. Hallöchen.

0: Musik aus Norwegen, eine glockenklare Stimme hat Lin Marlin und Sitting Down Here. Heute ist Samstag, der 23. Mai und Zeit für unseren prominenten Geburtstagskalender. Und da starten wir mit der Schauspielerin Nadja Uhl, hat Erfolge gefeiert im Bader-Meinhof-Komplex beispielsweise. Sie wird heute 54 Jahre alt. Und dann ein Mann, der in Augustdorf geboren wurde. Das ist im Kreis Lippe in Nordrhein-Westfalen. Das kenne ich ganz gut, da war ich ein paar Mal. Da hatte ich mal eine Freundin, schon viele Jahre her, aber war ganz nett. Wotan Wilke Möhring wurde dort geboren. Aufgewachsen ist er allerdings im Ruhrpott, in Unna und in Herne. Und er ist er jetzt der Nachfolger von Elton geworden bei Kai Pflaumes Quiz. Wer weiß denn sowas? Er wird heute 59 Jahre alt. Ja, und diese Schauspielerin, die kennen Sie aus einer Fernsehserie, die weltweit für Furore sorgte. Quasi das Pendant zu Dallas damals, der Denver Clan. Und da spielte sie die ganz gehässige Alexis Colby. Und zwar Joan Collins.
1: Du verschwindest jetzt.
2: Ah ja, ich denke nicht daran.
1: Oh doch, du gehst. Und wenn ich dich rausschmeißen muss, mache ich das auch.
2: Ich bedauere Alexis, aber ich werde bleiben.
1: Nein, das wirst du nicht. Ich bin dir keine Zuflucht schuldig, Cassie.
2: Aber nein, warum solltest du? Du hattest mir ja eine Zuflucht verschafft für 5 lange hässliche Jahre. Für die nächste Zeit wirst du mich nicht loswerden. Du stehst tief in meiner Schuld und das weißt du auch.
1: Ich weiß nur, wie ich mit meinen Feinden fertig werde. Gleichgültig, ob Ex-Ehemänner oder Schwestern. Und sicherlich wirst du dich noch daran erinnern, kleine Cassie. Ich habe immer gewonnen.
0: Ja, in der Regel schon. Joan Collins, die Schauspielerin, wird heute 93 Jahre alt. Und wir gratulieren.

Mr. Harry Styled, As It Was. 20 Minuten nach Mitternacht, die ARD-Hitnacht am Samstag. Ja, Samstag haben wir, keine Frage. Morgens Pfingstsonntag und logischerweise dann der Pfingstmontag. Und da haben wir alle ein schönes, langes, sonniges Wochenende. Und manchmal spiele ich ja hier mit Ihnen das Ein-Sekunden-Quiz. Da wird ganz kurz ein Stückchen aus einem Song vorgespielt und Sie sollen drauf kommen, was das denn ist. Das machen wir heute nicht und am Pfingstwochenende auch nicht. Aber es gibt ja nun mal Songs, die braucht man noch niemals eine Sekunde anspielen und da weiß man direkt, um was es geht. Da hätte auch eine halbe Sekunde gereicht. Im Moment bricht sein Biopic alle Rekorde in den Kinos. Der Song über die ersten Lebensjahre, der Film über die ersten Lebensjahre von Michael Jackson.

0: gleich um 12:30. Wir schauen auf die Straßen in der ARD-Hitnacht. Geht los mit der A4 Richtung Görlitz. Zwischen Görlitz und dem Grenzübergang Ludwigsdorf 3 Kilometer Stau. Die A9 München nach Nürnberg ist in Höhe Ingolstadt Nord nach einem Unfall noch bis etwa 1 Uhr gesperrt. Dadurch Stau ab Ingolstadt Ost. Die A23 Hamburg Richtung Heide ist zwischen Eidelstedt und Pinneberg Süd wegen Bauarbeiten bis Dienstag 5 Uhr gesperrt. Und das gilt auch für die A40 Duisburg nach Essen zwischen dem Kreuz Duisburg und Duisburg-Kaiserberg und ebenso für die A44 Düsseldorf Richtung Essen zwischen dem Kreuz Düsseldorf Nord und Ratingen-Schwarzbach und auch für die A67 Mannheim nach Darmstadt zwischen dem Viernheimer Dreieck und Lorsch. Dann geht's nach Berlin. Der Stadtring A100 ist zwischen der Detmolder Straße und Schmargendorf bis 5 Uhr in Richtung Wedding gesperrt. Die A620 Saarlouis Richtung Saarbrücken ist zwischen Völklingen Ost und Klarental wegen Reinigungsarbeiten gesperrt. Und dann haben wir noch die A861 Dreieck Hochrhein, Grenzübergang Rheinfelden, ist zwischen dem Dreieck Hochrhein und Rheinfelden Mitte im Nollinger Bergtunnel in beiden Richtungen gesperrt. Und in Hamburg ist die Köhlbrandbrücke wegen Brückenarbeiten in beiden Richtungen bis Montag 5 Uhr gesperrt. Allen unterwegs eine gute und sichere Fahrt.
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0: Ich bin Klaus Schröder-Grau. Hallöchen, ja, und bei den Temperaturen, die wir an diesem Wochenende erwarten dürfen, da können wir auch musikalisch mal an den Strand mit Chris Ware.

0: in der ARD-Hitnacht. Jetzt zu einem Musiker aus Großbritannien, der Anfang der 80er viele junge Mädelsherzen höher schlagen ließ. Nick Kershaw, kann ich mich noch gut erinnern, auch in meiner Schulklasse damals im Gymnasium waren auch so ein paar Mädels, die sagten immer, ach, ist der niedlich, ja, der Nick Kershaw mit seiner Sturmfrisur. Und viele Hits hat er gehabt. I Won't Let the Sun Go Down on Me war der erste und den habe ich jetzt auch gleich für Sie. Aber dann war ja auch irgendwann mal Schluss und da wollte er erstmal was anderes machen.
1: 1989 habe ich damit Schluss gemacht, Songs aufzunehmen. Danach habe ich ungefähr ein Jahrzehnt lang für andere geschrieben. Außerdem habe ich Golf gespielt und Kinder in die Welt gesetzt. Also all das gemacht, was normale Leute so machen.
0: Ja, 4 sind es insgesamt geworden, 3 mit seiner ersten und 1 Sohn mit seiner zweiten Frau. Nick Kershaw jetzt mit seinem ersten Hit aus dem Jahre 83.

Wir begleiten Sie ins lange Pfingstwochenende. Und ein Begriff, den man ja immer wieder mal hört um Pfingsten, ist der berühmte Pfingstochse. Ja, das ist ein uralter Brauch, so aus Süddeutschland und Österreich. Da wurden um Pfingsten die Kühe und Ochsen zum ersten Mal auf die Weide getrieben. Ja, und das stärkste Tier wurde dann geschmückt mit Stroh und Bändern und Blumen und wurde durch das Dorf geführt. Ja, und die Prominenz währte allerdings nicht lang, denn meistens ging es dann direkt zum Metzger. Das Tier wurde dann als Festtagsbraten im Dorf angeboten. Ja, Mensch, so kann's gehen. 11:11, jetzt gleich die Backstreet Boys. Quit playing games und zuvor noch ZZ Top and the Rough Boys.

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1: Um 1 Uhr mit Gabriela Kühne. Außenminister Wadephul sieht in den USA weiterhin einen verlässlichen NATO-Partner. Dass die USA zusätzliche 5000 Soldaten in Polen stationieren wollen, sei eine gute Nachricht, sagte Wadephul in den ARD-Tagesthemen.
2: Als deutscher Außenminister begrüße ich jeden NATO-Soldaten, der in Polen stationiert ist, der östlich von uns stationiert ist. Die Gefahr für Europa ist bedauerlicherweise Russland. Wir sehen das in dem Aggressionskrieg gegen die Ukraine. Wir sehen das in vielen Maßnahmen gerade der letzten Tage, die offensichtlich auch auf Russland zurückzuführen sind, die das Baltikum betreffen. Und deswegen brauchen wir NATO-Präsenz. Und deswegen, wenn es so eine Aussage gibt, dann ist das eine gute Aussage. Sie stärkt Polen, sie stärkt die Allianz, sie stärkt die NATO und ist auch gut für Deutschland.
1: In der türkischen Hauptstadt Ankara haben hunderte Menschen gegen die Absetzung der Führungsspitze der Oppositionspartei CHP protestiert. Die Demonstranten riefen Parolen gegen die Regierung und schwenkten türkische Fahnen und CHP-Banner. Der abgesetzte Vorsitzende Özel sagte, es gehe nicht um die Partei, sondern darum, die Demokratie zu verteidigen und das Recht des Volkes selbst zu entscheiden. Aktivisten einer Hilfsflotte für den Gazastreifen haben Israel Misshandlungen und sexualisierte Gewalt vorgeworfen. Unter den Verletzten sind nach Angaben des Auswärtigen Amtes auch Deutsche. Das Ministerium forderte Aufklärung. Die israelische Gefängnisbehörde wies die Anschuldigungen der Aktivisten zurück. Am Dienstag hatte die israelische Armee Schiffe einer internationalen Hilfsflotte für Gaza gestoppt. Mehr als 400 Menschen wurden festgenommen und später abgeschoben. In der Relegation zur zweiten Fußball-Bundesliga hat Rot-Weiß Essen das Hinspiel für sich entschieden. Der Drittligist setzte sich vor eigenem Publikum mit 1:0 gegen den Zweitligisten Greuther Fürth durch. Aus der Sportredaktion Jan Wochner.
3: Eine Stunde lang waren allerdings die Gäste aus Fürth der Führung deutlich näher, trafen unter anderem die Querlatte und hatten weitere gute Tormöglichkeiten. Den Treffer des Abends aber erzielten die Gastgeber. Einen Freistoß aus rund 19 Metern hämmerte Torben Müsel für RWE in der 62. Minute in den rechten Torwinkel. Danach drängten die Essener auf ein weiteres Tor, hatten ihrerseits sehr gute Möglichkeiten. Es blieb am Ende aber beim 1:0 und großem Jubel der restlos begeisterten Essener Fans. Dienstag steigt das Rückspiel in Fürth.
1: Das waren die Nachrichten. Das Wetter in Deutschland. Oft sternklar, etwas Nebel, Tiefstwerte 15 bis 7 Grad. Tagsüber heiter, später zur Nordsee mehr Wolken und einzelne Schauer oder Gewitter. Höchstwerte 25 bis 33 Grad, an den Küsten kühler. Am Pfingstsonntag viel Sonne, in der Mitte und im Osten einzelne Schauer und Gewitter. Es ist 1.03 Uhr.
4: Hallo, unterwegs, hier ist der Verkehrsservice in der ARD-Hitnacht. Geht los mit der A4 Richtung Görlitz. Zwischen Görlitz und dem Grenzübergang Ludwigsdorf 3 Kilometer Stau. Die A23 Hamburg Richtung Heide ist zwischen Eidelstedt und Pinneberg Süd wegen Bauarbeiten bis Dienstag 5 Uhr gesperrt. Und das gilt auch für die A40 Duisburg nach Essen zwischen dem Kreuz Duisburg und Duisburg-Kaiserberg. Ebenso für die A44 Düsseldorf nach Essen zwischen dem Kreuz Düsseldorf Nord und Ratingen-Schwarzbach. Und auch für die A67 Mannheim Richtung Darmstadt zwischen dem Firnhammer Dreieck und Lorsch. Eine Meldung aus Berlin. Der Stadtring A100 ist zwischen der Detmolder Straße und Schmargendorf bis 5 Uhr früh in Richtung Wedding gesperrt. Die A861 Dreieck Hochrhein, Grenzübergang Rheinfelden, ist zwischen dem Dreieck Hochrhein und Rheinfelden Mitte im Nollinger Bergtunnel in beiden Richtungen gesperrt. Und in Hamburg ist die Köhl-Brandbrücke wegen Brückenarbeiten in beiden Richtungen bis Montag 5 Uhr gesperrt. Allen unterwegs eine gute und sichere Fahrt. Kommen Sie gut an.
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4: Von MDR Thüringen, ich bin Klaus Schredderau. Einen schönen Samstag mit uns.

0: gemeinsam was in der ARD-Hitnacht live aus Erfurt vom Mitteldeutschen Rundfunk. Jetzt gibt's gleich ein Filetstück aus der Eurodance-Zeit aus den 90ern von Nestor Alexander Hathaway. Ja, und seine beiden Vornamen, die wurden auch erst durch seine damalige Plattenfirma mit in die Pressemitteilungen genommen. Und da hat er gesagt, nee, komm, Nachname reicht. Die beiden Vornamen können wir uns klatschen. Und What is Love war ja sein erster großer Hit und sein erstes Instrument, was er spielte, das war die Trompete.
1: Ja, ungefähr 9. Ich habe angefangen mit der Trompete. Ich war nicht starten vielleicht 3 Monate und meine Mutter hat mir gefragt eigentlich, was tust du jetzt? Und ich habe einen großen Wunsch, die Trompete zu spielen. Wieso? Meine Mutter hat Louis Armstrong so toll gefunden. Ich wollte auch genau wie Satchmo sein und ich habe angefangen zu spielen. What is

Ich bin mir ja nicht sicher, ob es dieser Song nur aufgrund der Wetterprognosen kurzfristig auf unsere Playlist geschafft hat. Big Music Limited und Ice in the Sunshine. Ich bin ja ein großer Fan des Spaghetti-Eis und das werde ich mir am Sonntag, wenn ich hier Feierabend habe, morgens um 6, gut, da noch nicht gönnen, aber mittags, nachmittags, dann hier am Domplatz bei uns in Erfurt ein wunderschönes Plätzchen bei bestem Wetter. Da gibt's eine tolle Eisdiele. Die haben super Spaghetti-Eis. Das ist eine Portion, kostet glaube ich 14 Euro, aber egal. Frische Erdbeeren, frische Sahne, tolles Eis. Ja, ich glaube, das werde ich mir dann nach 3 ARD-Hitnächten mal gönnen. Vielleicht treffen wir uns da. Jetzt gibt's Coldplay und Paradise.

0: 1.32 Uhr. Wir schauen auf die Straßen in der ARD-Hitnacht. Die A4 Dresden-Chemnitz ist zwischen Frankenberg und Chemnitz-Ost nach einem Unfall in beiden Richtungen gesperrt. Die A23 Hamburg nach Heide ist zwischen Eidelstedt und Pinneberg Süd wegen Bauarbeiten bis Dienstag früh gesperrt. Und das gilt auch für die A40 Duisburg nach Essen zwischen dem Kreuz Duisburg und Duisburg-Kaiserberg. Sowohl auch für die 44 Düsseldorf nach Essen zwischen dem Kreuz Düsseldorf Nord und Ratingen-Schwarzbach. Und auch für die 67 Mannheim nach Darmstadt ist gesperrt zwischen dem Viernheimer Dreieck und Lorsch. Der Stadtring A100 in Berlin ist zwischen der Detmolder Straße und Schmargendorf bis 5 Uhr früh in Richtung Wedding gesperrt. Die A861 Dreieck Hochrhein, Grenzübergang Rheinfelden, ist zwischen dem Dreieck Hochrhein und Rheinfelden Mitte im Nollinger Bergtunnel in beiden Richtungen gesperrt. Und die Kühlbrandbrücke in Hamburg ist wegen Bauarbeiten in beiden Richtungen bis Montag 5 Uhr gesperrt. Allen unterwegs eine gute Fahrt, kommen Sie gut an.
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0: Ich bin Klaus Schredder-Grau. Ich grüße Sie 1.33 Uhr und wir drehen die Uhr ein bisschen zurück mit Johnny Hates Jazz.

Das ist der Sound der 70er von Smokey, For a Few Dollars More. Und jetzt geht's gleich ins Jahr 2009. Und wenn man die Nummer gleich hört, kann man kaum glauben, dass das schon wieder so lange her ist. So eine gekonnte Mischung aus R&B und Pop von der US-Sängerin Cassandra Steen. Und die hatte sich damals den Musiker Adel Tawil an die Seite geholt. Der schwebte da gerade auf einer Erfolgskurve mit Ich und Ich. Ja, und auch dieser Song hier, der hatte einen Riesenerfolg in den deutschen Charts, ging hoch bis auf Platz 2. Cassandra Steen gemeinsam mit Adel Tawil und

in Rotterdam, the beautiful South, um 2:09. 5, 34, 35, 42, 46, 3 und 5. Das sind die Zahlen, die am Abend beim Euro-Jackpot gezogen worden sind. Und der Jackpot ist ja prall gefüllt mit 120 Millionen Euro. Mein Gott, wenn man die gewinnt, da kann einem ja schon mal schwindelig werden, wenn man dann auf den Kontoauszug guckt. Also ich wüsste nicht, was ich damit anfangen sollte. Er wurde im Übrigen auch nicht geknackt. Ja, also für die nächste Ziehung am Dienstag haben Sie erneut eine Chance. Allerdings im zweiten Rang, also 5 richtige und eine Eurozahl, wurden 10 mal 2,35 Millionen Euro ausgeschüttet. Ja, das ist mehr oder weniger zu überblicken, was man dann da auf dem Konto hat. Und 5 richtige und 0 Eurozahlen gab es auch gleich 9 Mal. Und diese Herrschaften gewinnen dann knapp 245.000 Euro. Ja, da kann man schon mal das Häuschen im Grün von bezahlen. Aber 120 Millionen Euro, also ich wüsste nicht, was ich damit anstellen sollte im ersten Moment. Ist ein bisschen viel für einen allein. Also der Euro-Jackpot, nach wie vor ist er prall gefüllt. 8:02, gleich gibt's noch Musik von der Erfolgsband ABBA und Honey Honey. Und zuvor ein Titel von Steve Winwood, Back The High Life again. Passt irgendwie doch zum Euro-Jackpot.

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1: Um 2 Uhr mit Gabriela Kühne. Außenminister Wadefuhl hält die NATO trotz Meinungsverschiedenheiten mit den USA nicht für geschwächt. Die Vereinigten Staaten seien nach wie vor ein verlässlicher Partner, sagte der CDU-Politiker in den ARD-Tagesthemen. Es sei eine gute Nachricht, wenn die USA zusätzliche 5.000 Soldaten in Polen stationieren wollen. Die Gefahr für Europa gehe von